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0: Einen schönen guten Morgen, es ist 17:30. Jetzt gibt es Kurznews aus der Region. Am Mikrofon ist Jonas Milsch. An der Fulachstrasse ist es gestern Abend zu einem Grossbrand gekommen. Zudem hat es zwei hörbare Explosionen gegeben, wie die Schaffhauser Polizei gegenüber dem Radio Monat bestätigt. Der Brand hätte gestern Abend noch gelöscht werden können. Beim Brand sind aber auch 3 Feuerwehrleute verletzt worden. Sie sind ins Spital gebracht worden. Brandursache ist noch unklar. Das Bundesamt für Strassen, kurz ASTRA, hat den Bau für die neue A4-Brücke über Tour können vergeben. Das schreiben heute die Schaffhauser Nachrichten. Weiter käme der Ausbau nach Plan voran. Im Frühjahr 2027 soll dann der Verkehr erstmal auf den neuen Spuren umgeleitet werden. Und noch zum Sport. Die Kadetten Schaffhausen testen morgen Abend gegen den deutschen Bundesliga-Club HSG Wetzlar. Somit gibt es den nächsten Test gegen das deutsche Team. Am vergangenen Samstag haben die Kadetten im Test gegen den Bundesliga-Aufsteiger Bietigheim mit 37-35 gewonnen. Die Partie gegen Wetzlar startet morgen Abend am 7. in der BBC Arena. Der Eintritt ist frei.
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0: Das Wetter heute in der Region Schaffhausen. Es ist wieder richtig sommerlich und heiß. Es gibt heute den ganzen Tag praktisch Sonne. Temperaturen aktuell noch angenehm zum Lüften bei rund 19 Grad. Höchsttemperaturen heute dann wiederum bei 33 Grad. Das war es von der Kurznews aus dem Wetter. Jetzt gibt es noch mal Musik. Bis dann am Morgen um 6 Uhr. Die Morgenshow losgeht heute auch mit dem Samuel Peter.

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1: Am Mikrofon ist Patricia Nagelin. Guten Morgen. Bei einem schweren Erdbeben in Kolumbien ist die Zahl der Todesopfer auf über 100 gestiegen und die Regierung hat den Notstand ausgerufen. Demnach suchen Rettungskräfte weiter nach Überlebenden. Das Beben mit einer Stärke von 7,4 ereignete sich gestern Morgen Ortszeit im Westen des Landes, wie der kolumbianische Geologische Dienst mitteilte. Die betroffene Region gehört zu den ärmsten Kolumbiens. Mehr als 1500 Wohnhäuser wurden offiziellen Angaben zufolge beschädigt, rund 60 Gebäude stürzten vollständig ein. Laut Bundespräsident Guy Parmelin verfolge die Schweiz die Lage aufmerksam und sei bereit, Unterstützung zu leisten, schrieb er auf X. Auch die Präsidentin der EU-Kommission, Ursula von der Leyen, kündigte an, dass die EU bereit sei, bei Rettungsmaßnahmen zu helfen. In die Türkei. Das türkische Parlament hat ein neues Gesetz verabschiedet, das den Friedensprozess mit der verbotenen kurdischen Arbeiterpartei PKK vorantreiben soll. Das berichtet die staatliche Nachrichtenagentur Anadolu. Das Gesetz sieht unter anderem vor, dass ehemalige Kämpfer der PKK unter bestimmten Bedingungen vor Strafverfolgung geschützt und Haftstrafen für Verurteilte ausgesetzt werden. Tausende Mitglieder könnten demnach freigelassen werden. Die Regelungen treten erst in Kraft, wenn die Sicherheitsbehörden bestätigen, dass sich die PKK definitiv aufgelöst und ihre Waffen abgegeben hat. In der Schweiz wirkt sich der Klimawandel kaum auf das Konsumverhalten der Bevölkerung aus. Das zeigt eine repräsentative Umfrage von Comparis. 80% der Befragten gaben an, die Klimadebatte beeinflusse ihre Entscheidungen gar nicht oder nur gering. Das sind deutlich mehr Menschen als noch vor der Corona-Pandemie. Bei gut verdienenden Haushalten lag dieser Anteil sogar noch höher. Haushalte mit Kindern zeigten sich hingegen klimabewusster als kinderlose Haushalte. An der Befragung nahmen im Juli 2026 rund 1000 Personen teil. Und noch zum Sport Schwimmen. An den Europameisterschaften in Paris qualifizierte sich Noé Bonti souverän für den Final über 50 Meter Delfin. Im Halbfinal gestern Abend war der Tessiner mit einer Zeit von 22 Minuten und 53 Sekunden der schnellste Athlet und sicherte sich so den Finaleinzug an der EM. Für den 25-Jährigen ist es die zweitbeste Zeit über 50 Meter Delfin, die ihm auf der Langbahn je gelang.
2: 3 Minuten ab 6. Schönen guten Morgen miteinander. Jetzt gibt es die News aus der Region in der Kurzfassung mit dem Jonas Milsch.
3: An der Fulachstrasse in Schaffhausen ist es gestern Abend zu einem Grossbrand gekommen. Zudem hat es zwei hörbare Explosionen gegeben, wie die Schaffhauser Polizei gegenüber dem Radio Monat bestätigt. Der Brand hat gestern Abend noch gelöscht werden. Beim Brand sind aber auch 3 Feuerwehrleute verletzt worden. Brandursache wird noch abgeklärt. Das Bundesamt für Strassen, kurz ASTRA, hat den Bau für die neue A4-Brücke über Thur bei Andelfingen vergeben. Das schreiben heute die Schaffhauser Nachrichten. Weiter käme der Ausbau von der A4 nach Plan voran. Im Frühjahr 2027 soll der Verkehr das erste Mal über die neue Spuren umgeleitet werden. Und noch zum Sport. Kadetten Schaffhausen testet morgen Abend gegen den deutschen Bundesliga-Club HSG Witzlau. Somit gibt es den nächsten Test gegen ein deutsches Team. Am Samstag haben die Kadetten im Test gegen den Bundesliga-Aufsteiger Bietigheim mit 37-35 gewonnen. Die Partie gegen Witzlau startet morgen Abend am 7. in der BBC Arena. Der Eintritt ist frei.
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2: Sonnig und heiß, das ist das Wetter von heute. So ein bisschen gegen Berge kann es Gewitter geben. Im Flachland sollte es eigentlich trocken bleiben. Temperatur aktuell schon um die gut 20 Grad. Höchstwert von etwa 33 Grad gibt es. Keine Störungsmeldungen auf unserem Verkehrsradar. Es sollte mehr oder weniger laufen. Gute und sichere Fahrt wünschen wir. Start ins Einstieg ist das mit der Radio Monat Morgenshow. Schönen

Guten Morgen miteinander. Schaffhausen ist wieder einmal gross in den nationalen Medien, das nachdem es gestern Abend an der Fulachstrasse nicht nur gebrannt hat, sondern, wenn Sie in den News gehört, hat es zwei Explosionen gegeben. Unter anderem zeigt das ein Video auf 20 Minuten online. Einen rechten Klapp hat es gegeben, vor allem der zweite. Was genau passiert ist, respektive was bis jetzt über den Brand und die Explosionen bekannt ist, das gibt es bei uns zusammengefasst mit der Mediensprecherin von der Schaffhauser Polizei. Das geht in gut 7 Minuten. Am Mikrofon ist Samuel Peter. Ich wünsche ganz einen guten Start in den Dienstagmorgen hinein.

0: 10 Sharp mit ihrem You da zum Start. Ein Dienstag, schönen guten Morgen miteinander. Es sind Meter hohe Flammen und eine dunkle Rauchwolke zu sehen und Anwohner haben von zwei Explosionen berichtet. Passiert ist wegen Brand passiert ist das Ganze wegen einem Brand von einer Scheuer an der Fulachstrasse gestern Abend in Schaffhausen. Kathrin Röder von BRK News war vor Ort und hat mit der Schaffhauser Polizei über den grossen Einsatz geredet.
1: Bianca Gehweiler, Sie sind Mediensprecherin von der Schaffhauser Polizei. Wir sind hier an der Fulachstrasse in Schaffhausen, wo es zu einem Brand gekommen ist. Was wissen Sie schon bis jetzt?
2: Heute Abend kurz vor der 8. ist der Schaffhauser Polizei gemeldet worden, dass das Gebäude hier an der Fulachstrasse in Vollbrand steht. Die Feuerwehr von der Stadt Schaffhausen ist ein sehr schnell Ort und hat den Brand unter Kontrolle gebracht.
3: Man hat schon gehört und auch gelesen von Explosionen, von meterhohen Flammen. Wie war es wirklich gewesen?
2: Es hat Detonationen gegeben, hier am Brandort. Weitere Details dazu können wir zum jetzigen Zeitpunkt noch keine bekannt geben.
1: Jetzt sagen Sie, man hat das Feuer unter Kontrolle mittlerweile, sind aber doch noch ein Haufen Einsatzkräfte da. Was passiert jetzt noch?
2: Immer nach einem Grossband bleibt die Feuerwehr in der aller Regel noch länger vor Ort, auch für die sogenannte Brandwache. Der Brand muss vollständig gelöscht werden. Es kann immer wieder sein, dass sich irgendwelche Glutnester wieder entzündet. Und das will man natürlich selbstverständlich verhindern. Darum wird die Feuerwehr auch heute Abend noch eine längere Zeit höchstwahrscheinlich hier vor Ort sein.
1: Wir reden bei diesem Brandobjekt von einer Scheuer. Wissen Sie, was das für eine Scheuer war? Oder allenfalls auch eben, was dort hinein gelagert worden ist, dass es eben auch zu Detonationen gekommen ist?
2: Dazu können wir zum jetzigen Zeitpunkt noch keine weiteren Informationen bekannt geben.
1: Wie sieht es mit verletzten Personen aus?
2: Zum jetzigen Zeitpunkt sind uns drei verletzte Personen bekannt. Das sind Angehörige von der Feuerwehr, die haben sich beim Einsatz verletzt.
1: Reden wir da von Rauchgasvergiftungen?
2: Zu der Art der Verletzung können wir zum jetzigen Zeitpunkt noch keine weiteren Informationen bekannt geben.
1: Wie sieht es mit dem Sachschaden aus? Also ich denke, das Gebäude ist ziemlich zerstört.
2: Das Gebäude ist im Vollbrand gestanden. Es ist total zerstört. Über die Höhe des Sachschadens, die können wir zum aktuellen Zeitpunkt aber noch nicht beziffern.
1: Wie sieht es mit den Gebäuden rundum aus? Also es sind doch auch ältere Liegenschaften. Sind das auch bewohnte Liegenschaften? Hat man da noch Leute müssen evakuieren oder hat es da eine Schäden gegeben?
2: Die Gebäude rund ums betroffene Gebäude, das im Vollbrand gestanden ist, die sind teilweise in Mitleidenschaft gezogen worden. Die Feuerwehr hat aber können verhindern, dass der Brand grossflächig auf die anderen Gebäude übergriffen hat.
1: Frage nochmal nach der Brandursache. Sie haben schon gesagt, eben, weiss man noch nicht so genau. Gibt es aber schon irgendwelche Indizien, was da könnte den Ausschlag geben?
2: Was dazu geführt hat, dass das Gebäude heute Abend brennt hat, dazu können wir zum jetzigen Zeitpunkt noch nichts sagen.
0: Das ist die Mediensprecherin von der Schaffhauser Polizei, Bianca Gehweiler, im Interview mit der Kathrin Röder von BRK News gestern Abend. Gerade nach dem grossen Satz von der Feuerwehr an der Fulachstrasse Schaffhausen, wo eine Scheuer gebrannt hat und es zwei Explosionen gegeben hat. Weiterhin sind noch nicht viel mehr Informationen bekannt. Das einzige Update, das es noch gegeben hat seit dem Interview von gestern Abend, ist die Zahl der verletzten Feuerwehrleute. Da ist die Zahl auf 4 gestiegen.

0: Hey zusammen. Hallo zusammen.
1: Hallo zusammen. Der Song of my life.
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4: Der Song, der erinnert mich immer an meine Trainingseinheiten zu Hause.
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0: und dann Wildberry Lilly.
1: Mit der Nina Chupa starten wir hier in Dienstagmorgen rein. 20 Minuten ab 6 haben wir einen schönen guten Morgen miteinander. Die Sommerpause bei der Baustelle von meinem Schlafzimmerfenster ist vorbei. Nach 2 Wochen Ruhe wird ab sofort wieder ab morgen um 7 Uhr Lärm gemacht. Gut, habe ich aktuell gerade Frühschicht. Ich bin schon lange aus dem Haus, wenn die loslegen. Aber im Moment tut mir die Leute, die den ganzen Tag draussen arbeiten müssen, auch leid, weil es gibt heute und auch in den nächsten Tagen vor allem etwas, ganz viel Sonne.
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1: Es wird heute sonnig und heiß. Hitzegewitter gibt es in der Schweiz, aber wahrscheinlich nicht in der Region Schaffhausen. Mario Rindlisbacher vom Meteotest.
3: Jawohl, nach dem sieht es aus, dass es heute wieder einen trockenen Tag gibt. Wir haben sehr viel Sonnenschein zu erwarten. Über den Tag können ab und zu mal ein paar Wolkenfelder über den Himmel ziehen. Am Nachmittag da gibt es dann kleine Quellwolken über den Bergen. Dort sind die grösser und in den Alpen. Dort kann es mal ein Gewitter geben, aber im Raum Schaffhausen da sollte es trocken bleiben. Es geht ein bisschen beißen und es ist weiterhin heiß. 32 bis 33 Grad am Nachmittag.
1: Trocken und heiß ist dann in den nächsten Tagen definitiv auch ein Thema. Was sich am ehesten noch verändert, sind Temperaturen. Die gehen nämlich noch ein bisschen aufwärts.
3: Die gehen sogar noch ein bisschen aufwärts. Genau, wir haben vom Mittwoch bis und mit am Freitag sehr viel Sonnenschein zu erwarten. Kaum mal eine Wolke, die man sieht. Oder wenn, dann nur eine kleine Quellwolke am Nachmittag. Die Beise, die merkt man morgen noch ein bisschen, dann geht es ins Ende. Und die Temperaturen steigen bis am Freitag auf gut 35 Grad.
1: Das heisst, eine Abkühlung oder eben mal so ein bisschen richtiges Regenwetter ist nach wie vor gar nicht in Aussicht.
3: Nein, so richtig sagen wir nicht, aber es gibt dann immerhin mal die Chance, dass dann im Verlauf vom Samstag Nachmittag oder gegen Abend die ersten Regengüsse oder Gewitter daherkommen. Allenfalls beschränken sie sich am Samstag eher noch auf die Berge, das bei Temperaturen von weiterhin über 30 Grad. Am Sonntag und Montag da sind die Chancen dann aber grösser, dass dann auch im Raum Schaffhausen mal ein Regenguss oder ein Gewitter gibt und die Temperaturen die gehen dann ein bisschen zurück auf noch knapp 30 Grad.
1: Aktuell, aber vor allem sonnig und eben heisses Sommerwetter, wie wir gehört haben, im Wetterausblick von Mario Rindlisbacher vom Meteotest.
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0: wach werden mit Patent Doxner und ihrem Scharlachrot. Da bei Radio Monat gehört in der Morgenshow. Schönen guten Morgen miteinander. Jetzt ist es 6:30. Musik machst du eine Pause. Es gibt Regionalnachrichten und die gibt es vom Jonas Milsch.
1: Der Ausbau der A4 zwischen Kleinalfingen und Winterthur kommt planmäßig voran. Laut dem Bundesamt für Straßen, kurz ASTRA, sind die Erdarbeiten sowie die Anpassungen an Über- und Unterführungen weit vorgeschritten. Im Frühjahr 2027 soll der Verkehr auf die neuen Spuren umgeleitet werden, schreiben heute die Schaffhauser Nachrichten. Die Autobahn wird von heute auf von einer künftig zwei Fahrspuren plus Pannenstreifen pro Richtung erweitert. Auch der Bau einer neuen A4-Brücke über die Thur ist inzwischen vergeben. Ab 2029 sollen sämtliche neue Fahrspuren in beide Richtungen befahrbar sein. Aktuell laufen die letzten Vorbereitungen für eines der härtesten Radrennen der Welt, die Tortur. Mit dabei ist der aus Schleitheim stammende Simon Graf. Er nimmt dieses Jahr zum ersten Mal an dem 1000 Kilometer langen Velorennen rund um die Schweiz teil. Derzeit läuft die entscheidende Phase, sagt Graf gegenüber Radio Munot.
2: Jetzt zum einen die letzte Trainingseinheit jetzt machen, dann geht es aber auch darum, das ganze Betreuerfahrzeug einrichten. Dann gibt es noch Testläufe, die ich mit der Crew zusammen mache, um das Ganze durchzutesten, weil ich kann zum Beispiel auch Velos wechseln. Und um dort möglichst wenig Zeit verlieren, ist es wichtig, um den ganzen Ablauf durchzutrainieren.
1: Graf hatte vor etwas mehr als einem Jahr mit dem Velosport begonnen und sich zum Ziel gesetzt, die Tortur abschließen zu können. Dies ist nicht selbstverständlich. Für die 1000 Kilometer haben die Teilnehmer maximal 50 Stunden Zeit. Um beim Rennen keine Zeit zu verlieren, schlafen die Teilnehmer nur wenige Minuten und essen zwei Tage lang nur Flüssignahrung. Simon Graf startet in der Nacht von Donnerstag auf Freitag um Mitternacht. Zum Sport. Die Kadetten Schaffhausen bestreiten am Mittwoch ihr nächstes Testspiel in der Vorbereitung auf die neue Saison. In der BBC Arena treffen die Schaffhauser Handballer auf den deutschen Bundesligisten HSG Wetzlar. Zuletzt gewannen die Kadetten ein Testspiel gegen den Bundesliga-Aufsteiger Bietigheim mit 37:35. Zuvor gab es bereits einen deutlichen Sieg gegen Saarlouis. Gegen Wetzlar will sich die Mannschaft von Trainer Jonas Wille weiter einspielen. Die Partie beginnt am Mittwoch um 19 Uhr in der BBC Arena. Der Eintritt ist gratis. Und noch eine Polizeimeldung. In Schaffhausen ist es gestern Abend an der Fulachstraße zu einem Großbrand gekommen. Kurz nach dem Brandausbruch kam es in den betroffenen Liegenschaft zu zwei Detonationen, wie Bianca Gähweiler gegenüber Radio Munot bestätigt.
3: Es hat Detonationen gegeben, hier am Brandort. Weitere Details dazu können wir zum jetzigen Zeitpunkt noch keine bekannt geben.
1: Durch den Brand wurden 4 Feuerwehrleute verletzt und mussten ins Spital gebracht werden. Beim Eintreffen der Einsatzkräfte stand das Gebäude im Vollbrand. Die Feuerwehr konnte den Brand rasch unter Kontrolle bringen und ein großflächiges Übergreifen auf angrenzende Gebäude verhindern. Diese wurden teilweise beschädigt. Die Ursache der Detonationen und des Brandes sind noch unklar. Die Schaffhauser Polizei hat Ermittlungen dazu aufgenommen.
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5: Sonnig und heiß ist das Wetter für heute in den Bergen. Kann es Gewitter geben. Im Flachland sollte es trocken bleiben. Temperaturen jetzt schon relativ mild mit Wert von um die 17 bis knapp 20 Grad. Höchstwert heute von um die 33 Grad. Eine Morgenmeldung haben wir auf unserem Verkehrsradar drauf, von der A4 Schaffhausen Richtung Winterthur zwischen Kleinandelfingen und Adliken. Dort geht es aktuell stockend vorwärts wegen Verkehrsüberlastung. Das aktuelle Sommerwetter sorgen nicht nur für Freude, es ist teils halt schon ein bisschen sehr heiß und das macht kaputt. So auch die Stadtpolizei Zürich, die auf Instagram ein Video gepostet hat von einem Polizist am Telefon.
6: Grüezi wohl, das ist die Stadtpolizei Zürich. Der Sohn steht bei uns auf der Polizeiwache und müsste abgeholt werden. Ihm geht's nicht gut.
7: Oh Mann, Mami, bitte, komm mich schon holen. Diese sind so streng und ich mag nicht mehr.
5: Die Stapo Zürich ist nicht nur wegen der Street Parade vom Wochenende so kaputt, sondern eben wahrscheinlich auch wegen dem heissen Wetter. Und mitten in dieser Hitzewelle ist in vielen Kantonen gestern wieder die Schule losgegangen. Was da bezüglich diesen heissen Tagen sollte gemacht werden und warum, dass es so etwas wie hitzefrei nicht wird geben, fassen wir zusammen gerade in ein paar Minuten. Am Mikrofon ist der Samuel Peter. Ich wünsche ganz einen guten Start in die

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0: mit Radio Monat in Dienstag starten. Schönen guten Morgen miteinander. 18 Minuten noch, dann ist es Sydney. In vielen Kantonen hat gestern die Schule wieder angefangen nach der Sommerferien. Kantone Aargau, Bern, beide Basel im Thurgau und eben auch Schaffhausen ist es wieder losgegangen mit Schulbankdrücken. Und das bei ziemlich hohen Sommertemperaturen. Beim Schulstart gilt darum, nicht nur schauen, hören, laufen, sondern auch schwitzen, trinken und abkühlen. An vielen Orten ist der Schulstart mitten in einer Hitzewelle und das spürt auch der Dachverband der Lehrerinnen und Lehrer Schweiz.
1: Hitzewellen haben uns jetzt den ganzen Sommer durch beschäftigt und es kommen vielleicht noch weitere. Es ist jetzt wichtig, dass wir kurz-, mittel- und langfristige Massnahmen trifft, um die Schulzimmer Hitze sicherer zu machen.
0: Das sagt der Beat Schwendimann vom Lehrerinnen- und Lehrerverband. Über die Nacht können wir zwar durchlüften, das lange auf Dauer aber nicht.
1: Mittel- und langfristig braucht es Massnahmen wie zum Beispiel die Entsiegelung von Aussenräumen, also so die grossen Pausenhöfe, wo Hitzespeicher sind, also die grossen Teerflächen, dass man die entsiegelt, dass man viele Bäume pflanzt für viel Beschattung. Und vor allem, dass man auch die Gebäude beschattet. Und wenn das nicht lange, dann muss man auch anfangen investieren in aktive Kühlungssysteme.
0: Das ist umso wichtiger, weil sich Kinder aber an gewisser Temperatur nicht mehr wirklich konzentrieren können, sagt der Beat Schwendimann.
1: Man hat festgestellt, dass ab einem Grenzwert von etwa 26 Grad die Lernleistung messbar abnimmt. Und über 30 Grad wird es dann auch gesundheitsgefährdend.
0: Und das ist natürlich nicht gut. Gar keine Schule, wenn es zu heiß ist, das ginge dann aber auch nicht.
1: Hitzefrei als Option, dass man die Kinder einfach kurzfristig heimschicken kann, die gibt es nicht mehr. Das könnte man auch nicht mehr machen, denn viele Familien ist auch nicht einfach jemand daheim, der dann könnte die Kinder beaufsichtigen.
0: Was aber mal drinnen liege, sei den Unterricht anzupassen, sagt der Beat Schwendimann. Etwa das eine Schulstunde, vielleicht einmal in einem kühlen Keller oder auch im Wald, gerade neben der Schule stattfindet.

0: was ich von Tillmann Otto, so heisst der deutsche Herr in echt, wo sich als Gentleman da einen Namen gemacht hat, als Musiker, gehört zusammen mit dem Michael Patrick Kelly im gemeinsamen Song Wildfire, da bei Radio Monot. 10 Minuten geht's noch, dann ist es 7. Guten Morgen miteinander. Ein paar Worte zum Start in der Dienstag gibt's wie die ganze Woche vom Spitalseelsorger Sebastian von Palitzki.
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2: Wir sind in dieser Woche mit den Figuren des großen Comicautors René Goscinny unterwegs, der in diesen Tagen 100 Jahre alt geworden wäre. Heute begegnen wir seiner wohl berühmtesten Schöpfung, Asterix. Als junger Mann erlebte Goscinny in New York bittere Armut und berufliche Rückschläge. In dieser harten Zeit lernte er, um zu bestehen, braucht man keine dicken Muskeln, sondern vielmehr einen wachen Geist. Genau das verkörpert Asterix. Er ist klein und den römischen Legionen körperlich weit unterlegen. Doch er besiegt die Übermacht nicht durch rohe Gewalt, sondern durch Klugheit und inneren Mut. Ich kenne solche Übermächte auch in meinem Alltag. Probleme, die sich wie riesige Legionen vor mir aufbauen. Oft denke ich dann, ich müsste viel stärker, lauter oder durchsetzungsfähiger sein. Aber im Buch Kohelet der Bibel steht ein entlastender Satz. Dort heißt es, Weisheit ist besser als Stärke. Das nimmt mir den Druck. Ich muss Hindernisse nicht mit dem Kopf durch die Wand aus dem Weg räumen. Ich darf darauf vertrauen, dass Besonnenheit mehr bewirkt als Aktionismus. Ich nehme mir für heute vor, den Hürden des Alltags nicht mit Härte, sondern mit Köpfchen und etwas Asterix-Witz zu begegnen. Kommen Sie gut durch diesen Dienstag.
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0: Stärke von 7,4 ereignete sich gestern Morgen Ortszeit im Westen des Landes, wie der kolumbianische Geologische Dienst mitteilte. Die betroffene Region gehört zu den ärmsten Kolumbiens. Mehr als 1500 Wohnhäuser wurden offiziellen Angaben zufolge beschädigt. Rund 60 Gebäude stürzten vollständig ein. Laut Bundespräsident Guy Parmelin verfolge die Schweiz die Lage aufmerksam und sei bereit, Unterstützung zu leisten, schrieb er auf X. Auch die Präsidentin der EU-Kommission Ursula von der Leyen kündigte an, dass die EU bereit sei, bei Rettungsmaßnahmen zu helfen. In die Türkei. Das türkische Parlament hat ein neues Gesetz verabschiedet, das den Friedensprozess mit der verbotenen kurdischen Arbeiterpartei PKK vorantreiben soll. Das berichtet die staatliche Nachrichtenagentur Anadolu. Das Gesetz sieht unter anderem vor, dass ehemalige Kämpfer der PKK unter bestimmten Bedingungen vor Strafverfolgung geschützt und Haftstrafen für Verurteilte ausgesetzt werden. Tausende Mitglieder könnten demnach freigelassen werden. Die Regelungen treten erst in Kraft, wenn die Sicherheitsbehörden bestätigen, dass sich die PKK definitiv aufgelöst und ihre Waffen abgegeben hat. In der Schweiz wirkt sich der Klimawandel kaum auf das Konsumverhalten der Bevölkerung aus. Das zeigt eine repräsentative Umfrage von Comparis. 80% der Befragten gaben an, die Klimadebatte beeinflusse ihre Entscheidungen gar nicht oder nur gering. Das sind deutlich mehr Menschen als noch vor der Corona-Pandemie. Bei gut verdienenden Haushalten lag dieser Anteil sogar noch höher. Haushalte mit Kindern zeigten sich hingegen klimabewusster als kinderlose Haushalte. An der Befragung nahmen im Juli 2026 rund 1000 Personen teil. Und noch zum Sport: Schwimmen. An den Europameisterschaften in Paris qualifizierte sich Noé Ponti souverän für den Finale über 50 Meter Delfin. Im Halbfinale gestern Abend war der Tessiner mit einer Zeit von 22 Sekunden und 53 Hundertstel der schnellste Athlet und sicherte sich so den Finaleinzug an der EM. Für den 25-Jährigen ist es die zweitbeste Zeit über 50 Meter Delfin, die ihm auf der Langbahn je gelang.
1: Genau, 3 Minuten ab 7 ist es. Jetzt noch News aus der Region. In der Kurzfassung gibt es die vom Jonas Mersch.
2: An der Fulachstrasse in der Stadt Schaffhausen ist es gestern Abend zu einem Grossbrand gekommen. Zudem hat es 2 hörbare Explosionen gegeben, wie die Schaffhauser Polizei gegenüber dem Radio Monat bestätigt. Der Brand hat gestern Abend noch gelöscht werden. Beim Brand sind 4 Feuerwehrleute verletzt worden. Sie sind ins Spital gebracht worden. Die Brandursache ist noch unklar. Das Bundesamt für Strassen, kurz ASTRA, hat den Bau für die neue A4-Brücke über Durch vergeben. Das schreiben heute die Schaffhauser Nachrichten. Weiter käme der Ausbau nach Plan voran. Im Frühjahr 2027 soll der Verkehr das erste Mal auf den neuen Spuren umgeleitet werden. Und noch zum Sport. Die Kadette Schaffhausen testet morgen Abend gegen den deutschen Bundesliga-Club HSG Wetzlar. Somit gibt es den nächsten Test gegen ein deutsches Team. Am vergangenen Samstag haben die Kadette im Test gegen den Bundesliga-Aufsteiger Bietigheim mit 37-35 gewonnen. Die Partie von morgen gegen Wetzlar startet am 7. in der BBC Arena. Der Eintritt ist gratis.
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1: Sonnig und heiß ist es heute. In den Bergen kann es Gewitter geben. Im Flachland sollte es trocken bleiben, also auch in der Region Schaffhausen. Die Temperaturen, die steigen. Aktuell haben wir in der Region Bern so zwischen 16 und 20 Grad. Höchstwert von um die 33 Grad gibt es heute. 2 Meldungen auf dem Verkehrsradar. Die A4 ist drauf, Schaffhausen Richtung Winterthur. Zwischen Adliken und Winterthur Nord geht es stockend vorwärts wegen Verkehrsüberlastung. Und Stauen tut es zwischen Eglisau und Kreisel Kreuzstrasse. Dort aktuell auch wegen Verkehrsüberlastung. Rund um die Schweiz in 50 Stunden und das auf dem Velo. Das ist das Ziel des härtesten Velorennen der Schweiz, der sogenannten Tortur. Die Woche ist es wieder soweit und mit dabei ist auch der gebürtige Schlatenmörder Simon Graf. Er hat sich ein Jahr lang vorbereitet und bei einer längeren Testfahrt vor allem etwas herausgefunden.
4: So viele Strecken möchte ich so wenig Zeit zurücklegen, dann muss man auf etwas verzichten und das ist der Schlaf. Also ich habe dort pro Nacht dann etwa dann noch 30-40 Minuten geschlafen.
1: Ja, das ist nicht so viel. Wenig Schlaf ist aber nur eine von den vielen Herausforderungen. Herausforderungen, was auf den 1000 Kilometer rund um die Schweiz

bewältigen gibt, was da sonst noch auf Teilnehmer zukommt und was der Reiz ist, bei so einer Tortur mitzumachen. Das ist ein ausführliches Thema da bei uns, geht in ein paar Minuten. Am Mikrofon der Samuel Peter. Ich wünsche einen ganz guten Start in den Dienstagmorgen hinein.

Frau Peter, ist das Stefanie Peter, ihr richtiger Name, der Steffla-Chef, besser bekannt, unter ihrem Künstlernamen gehört mit «Ha, keine Ahnung». 12 Minuten ab 7 Uhr ist es. Schönen guten Morgen miteinander.

0: Letztes Jahr sind die besten Velofahrer von der Welt auf Schaffhausen gekommen. Tour de Suisse hat wieder einmal Halt gemacht in der Region. Und auch diese Woche steht die Region Schaffhausen wieder im Zeichen vom Velosport. Nach ein paar Jahren Absenz ist Tortur wieder zurück. Eins der härtesten Velorennen von Europa. Der Startpunkt dafür ist mitten in Schaffhausen. Der Nico Bollinger hat vor dem Rennen mit einem, der mitmacht, auf die Torturführer geschaut.
1: Von Schaffhausen über Chur, durch Wallis und das Welsche an den Grenzen an wieder zurück in die Stadt Schaffhausen. So sieht die Strecke aus vom Velorennen Tortur. Insgesamt 1000 Kilometer. Der gebürtige Schlattmann Simon Graf hat sich vor einem guten Jahr entschieden, um sich dieser Herausforderung zu stellen.
2: Mein Ziel ist einfach nur ein erfolgreicher Finish und so ein bisschen die Challenge, die ich mir selber gestellt habe, um innerhalb von einem Jahr vom Rennrad-Anfänger zum Tortur-Finisher zu werden. Und das Ziel halte ich nach wie vor ambitioniert, um es überhaupt in dem Zeitlimit zu schaffen. Weil es ist nicht so, dass jeder durchkommt. In gewissen Jahren kommt da knapp die Hälfte ins Ziel. Also ist trotzdem nach wie vor ambitioniert. Und ich hoffe einfach nur, dass ich dann Schaffhausen ins Ziel komme, bevor dort der Schranke zu ist.
1: Für die 1000 Kilometer haben die Teilnehmer nicht endlos Zeit. Innerhalb 50 Stunden muss die Schweiz einmal umrundet werden, sonst hat man es nicht geschafft. Um das zu schaffen, trainiert Simon Graf jetzt schon seit einem Jahr intensiv.
2: Zum einen braucht man eine super Grundfitness, dass man überhaupt körperlich in der Lage ist, um das durchzustehen. Aber braucht man auch einen sehr guten Kopf, dass man bis am Schluss mal fighten kann. Dass man auch wirklich die Fitness, die man sich erarbeitet hat, dass man die zu 100% auch abrufen kann.
1: Der Kopf, der wird bei dieser Tortur auch ordentlich beansprucht. Gegessen wird in diesen 50 Stunden auf dem Velo nur flüssig und auch nur in protein- und nährstoffhaltiger Schokimilchform. Und an Schlafen sei gar nicht erst zu denken.
2: Zuerst mal ist es sicher ganz klar geplant, um überhaupt nicht zu schlafen. Weil wenn man jetzt mal eine Viertelstunde stehen bleibt, zum Schlafen, um die verlorene Viertelstunde auf der Strecke wieder rauszuholen, muss man wirklich ordentlich nachher pedalieren. Und das lohnt sich meistens nicht. Sollte man jetzt doch komplett im Loch sein, dann kann es mal sein, dass man so einen Powernap einlegt und dann so im Rahmen 10 bis 20 Minuten.
1: Die Beste an der Tortur, die arbeiten die Umrundung von der Schweiz in unter 40 Stunden. Simon Graf will einfach innerhalb des Zeitlimits die Strecke arbeiten. Neben Essen und Schlafen wird auch der Körper da dabei zum eigenen Gegner. Vor allem, wenn es ums auf dem Sattel sitzen geht.
2: Die Probleme sind bei mir auch relativ stark, weil ich halt den Sport jetzt erst seit knapp einem Jahr mache und ich innerhalb von dem Jahr jetzt die Zeit, wenn ich im Sattel sitze, sich so enorm gesteigert hat. Da ist wie die Zeit, die es normalerweise braucht, um sich das Sitzfleisch ein bisschen zu trainieren, dass es widerstandsfähiger wird, da hat bei mir ein bisschen gefehlt.
1: Jetzt sind es nur noch wenige Tage, bis Simon Graf dann sein Sitzfleisch mal auf den Sattel schwingen und sich quer durch die Schweiz quälen. Ob die Vorbereitung langt, weiss er noch nicht.
2: Da wäre gelogen, wenn ich sage, völlig parat. Aber ich glaube auch, dass ich trotzdem irgendwie nicht parat genug bin. Also, ja, natürlich, man macht sich verrückt, jetzt die letzten Tage vor der Tortur und immer noch das Gefühl, man kann dort und dort noch etwas optimieren, machen, tun. Aber irgendwann muss man, glaube ich, einfach sagen, jetzt ist genug und jetzt, das kommt schon gut. Aber an dem Punkt bin ich jetzt noch nicht.
1: Die Tortur geht für ihn und für alle weiteren Teilnehmer am Donnerstag los. Und als wenn es nicht schon wieder lange zum 1000 Kilometer fahren, gibt es am Donnerstag zuerst noch einen Sprint vom Rheinfall auf das SEG-Areal rauf, um herauszufinden, wer Tortur 2026 als erstes darf in Angriff nehmen.
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0: Overground, so eine von den vielen Casting-Show-Bands. Eine von den ersten immerhin noch mit ihrem Schick mir ein Engel da auf Radio Muno. Schönen guten Morgen, willkommen im Dienstag. Ein Tag, wo uns vor allem etwas erwartet, nämlich ganz viel Sonne.
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0: Es wird heute sonnig und heiß. Hitzegewitter gibt es in unserem Land, aber wahrscheinlich eben nicht in der Region Schaffhausen. Mario Rindlisbacher vom Meteotist.
2: Jawohl, nach dem sieht es aus, dass es auch heute wieder einen trockenen Tag gibt. Wir haben sehr viel Sonnenschein zu erwarten. Über den Tag können ab und zu mal ein paar Wolkenfelder über den Himmel ziehen. Am Nachmittag da gibt es dann kleine Quellwolken über den Bergen, dort sind die grösser und in den Alpen. Dort kann es mal ein Gewitter geben, aber im Raum Schaffhausen da sollte es trocken bleiben. Es geht ein bisschen beißen und es ist weiterhin heiß, 32 bis 33 Grad am Nachmittag.
0: Trocken und heiß ist dann in den nächsten Tagen definitiv auch ein Thema. Was sich am ehesten noch verändert, sind Temperaturen. Die gehen nämlich noch ein bisschen aufwärts.
2: Die gehen sogar noch ein bisschen aufwärts, genau. Wir haben vom Mittwoch bis und mit am Freitag sehr viel Sonnenschein zu erwarten. Kaum mal eine Wolke, die man sieht, oder wenn, dann nur eine kleine Quellwolke am Nachmittag. Die Beise, die merkt man morgen noch ein bisschen, dann geht es ins Ende. Und die Temperaturen steigen bis am Freitag auf gut 35 Grad.
0: Das heisst, eine Abkühlung oder eben mal so ein bisschen richtiges Regenwetter ist nach wie vor gar nicht in Aussicht.
2: Nein, so richtig sagen wird er nicht, aber es gibt dann immerhin mal die Chance, dass dann im Verlauf vom Samstag Nachmittag oder gegen Abend die ersten Regengüsse oder Gewitter daherkommen. Allenfalls beschränken sie sich am Samstag eher noch auf die Berge, das bei Temperaturen von weiterhin über 30 Grad. Am Sonntag und Montag da sind die Chancen dann aber grösser, dass dann auch im Raum Schaffhausen mal ein Regenguss oder ein Gewitter gibt. Und die Temperaturen, die gehen dann ein bisschen zurück auf noch knapp 30 Grad.
0: Aktuell, aber vor allem sonnig und eben heisses Sommerwetter, wie wir gehört haben, im Wetterausblick von Mario Rindlisbacher vom Meteotist.
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0: mit ihrem Wonderful Life hier zum Start ins Dienstag. Schönen guten Morgen miteinander. Jetzt gibt es Regionalnachrichten hier bei Radio Monat und die gibt es am 7:30 vom Jonas Mielsch.
1: Aktuell laufen die letzten Vorbereitungen für eines der härtesten Radrennen der Welt, die Tortur. Mit dabei ist der aus Schleitheim stammende Simon Graf. Er nimmt dieses Jahr zum ersten Mal an dem 1000 Kilometer langen Velorennen rund um die Schweiz teil. Derzeit läuft die entscheidende Phase, sagt Graf gegenüber Radio Monot.
2: Jetzt zum einen die letzte Trainingseinheit jetzt machen, dann geht es aber auch darum, zum das ganze Betreuerfahrzeug einrichten. Dann gibt es noch Testläufe, die ich mit der Crew zusammen mache, um das Ganze durchzutesten, weil ich kann zum Beispiel auch Velos wechseln. Und um dort möglichst wenig Zeit zu verlieren, ist es wichtig, um den ganzen Ablauf durchzutrainieren.
1: Graf hatte vor etwas mehr als einem Jahr mit dem Velosport begonnen und sich zum Ziel gesetzt, die Tortur abschließen zu können. Dies ist nicht selbstverständlich. Für die 1000 Kilometer haben die Teilnehmer maximal 50 Stunden Zeit. Um beim Rennen keine Zeit zu verlieren, schlafen die Teilnehmer nur wenige Minuten und essen zwei Tage lang nur Flüssignahrung. Simon Graf startet in der Nacht von Donnerstag auf Freitag um Mitternacht. Der aktuell sehr tiefe Wasserstand im Rhein macht in Neuhausen die Überreste einer alten Badeanstalt sichtbar. Unweit des Rheinfalls kommen die großen Treppenstufen der früheren Ribadi zum Vorschein, wie die Schaffhauser Nachrichten heute schreiben. Die Badeanstalt wurde 1900 eröffnet. Damals durften Männer und Frauen nur zu unterschiedlichen Zeiten im Rhein baden. Zuvor hatte es jahrelang Diskussionen zwischen den Kantonen Schaffhausen und Zürich über den Bau gegeben. In den 1930er Jahren wurde die Wasserqualität zunehmend zum Problem, unter anderem wegen eingeleitetem Abwasser. Die Ribadi wurde schließlich in den 1950er Jahren abgerissen. Heute befindet sich dort eine Grillstelle und ein Spielplatz. Zu einer Meldung aus dem Sport. Die Kadetten Schaffhausen bestreiten am Mittwoch ihr nächstes Testspiel in der Vorbereitung für die neue Saison. In der BBC Arena treffen die Schaffhauser Handballer auf den deutschen Bundesligisten HSG Wetzlar. Zuletzt gewannen die Kadetten ein Testspiel gegen den Bundesliga-Aufsteiger Bietigheim mit 37:35. Zuvor gab es bereits einen deutlichen Sieg gegen Saarlouis. Gegen Wetzlar will sich die Mannschaft von Trainer Jonas Wille weiter einspielen und die neuen taktischen Ideen festigen. Die Partie beginnt am Mittwoch um 19 Uhr in der BBC Arena. Der Eintritt ist gratis. Und noch zu einer Polizeimeldung. In Schaffhausen ist gestern Abend an der Fulachstraße ein Großbrand ausgebrochen. Kurz nach dem Brandausbruch kam es in der betroffenen Liegenschaft zu zwei Detonationen, wie Bianca Gähweiler, Mediensprecherin der Schaffhauser Polizei, gegenüber Radio Monat bestätigt.
3: Es hat Detonationen gegeben, hier am Brandort. Weitere Details dazu können wir zum jetzigen Zeitpunkt noch keine bekannt geben.
1: Durch den Brand wurden 4 Feuerwehrleute verletzt und mussten ins Spital gebracht werden. Beim Eintreffen der Einsatzkräfte stand das Gebäude in Vollbrand. Die Feuerwehr konnte den Brand rasch unter Kontrolle bringen und ein großflächiges Übergreifen auf angrenzende Gebäude verhindern. Diese wurden teilweise beschädigt. Die Ursache der Detonation und des Brandes ist noch unklar. Die Schaffhauser Polizei hat Ermittlungen dazu aufgenommen.
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0: Sonnig und heiß ist das Wetter von heute. Es kann in Richtung Bergen Gewitter geben, ein bisschen Regenwetter, aber es sollte wahrscheinlich im Flachland trocken bleiben. Auch die Region Schaffhausen kommt wahrscheinlich trocken weg heute. Trocken und eben heiss. Temperaturen aktuell schon um die 18 bis 20 Grad. Höchstwert von um die 33 Grad gibt es heute. Blick auf den Verkehrsradar. Haben wir zwei Meldungen, die uns heute Morgen begleiten. Die A4 ist drauf, Schaffhausen Richtung Winterthur zwischen Kliandlfing und Henkert geht stockend vorwärts, weg Verkehrsüberlastung.

Losgegangen ist es gestern mit Leichtathletik Europameisterschaften zu England. Und da sind unter anderem im 100-Meter-Sprint der Frauen zwei Schweizerinnen im Finale mit dabei gewesen. Medaillen hat es aber leider keine gegeben. Vor allem die eine hat es wegen 0,01 Sekunden verpasst. Blick zurück auf den ersten EM-Tag mit ein paar Schweizer Enttäuschungen. Und auch der Ausblick, was heute auf dem Programm steht, das gibt es um die 10 vor 8. Zuerst schauen wir 12 Jahre zurück. Am 11. August 2014 ist nämlich der wahrscheinlich lustigste Mensch der Welt gestorben. Geschichte dazu gibt es hier bei uns in unserer History-Rubrik «Weisst du noch?» gerade in gut 7 Minuten. Am Mikrofon ist der Samuel Peter. Wünsche ganz

0: Hathaway mit ihrem What is Love da auf Radio Munot. Schönen guten Morgen miteinander. Humor ist Geschmackssache. Aber gleich sind sich viele einig, der amerikanische Schauspieler und Komiker, der Robin Williams, der ist einer der lustigsten Menschen gewesen. Und darum ist der Schock sehr gross gewesen, wo am 11. August 2014 bekannt worden ist, dass sich die Comedy-Legende im Alter von 63 das Leben genommen hat.
1: Ich bin ein Berliner.
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2: Auf spannende Themen aus dem Geschichtsbuch.
4: Yes, we can.
0: Egal, ob als verkleidete Haushälterin Miss Doubtfire, als verschollener Bub im Brettspiel Jumanji, als fliegender Peter Pan im Film Hook, als Lehrer im Club der toten Dichter oder als Moderator in Good Morning Vietnam.
5: Good Morning Vietnam!
0: Er ist einer der weltbesten und beliebtesten Schauspieler und Stand-up-Comedians gewesen. Er hat mehrere Golden Globes gewonnen, mehrere Grammys für seine Comedy- und Live-Alben bekommen und auch einen Oscar als besten Nebendarsteller hat es gegeben für seine Rolle in Good Will Hunting.
6: And the Oscar goes to Robin Williams in Good Will Hunting.
7: Thank you. This might be the one time I'm speechless.
0: Er sagt, es sei wahrscheinlich der eine Moment, wo er sprachlos sei. Etwas, wo definitiv sonst nie vorkommen ist. So hat er für den Zeichentrickfilm Aladdin von Disney 1992 die Rolle vom blauen Genie geredet. Und da ist nur mit ihm fast 16 Stunden Tonmaterial entstanden. Ganz viel improvisiert, wo das Drehbuch wegen dem schlussendlich auch angepasst werden
8: musste. Let's make some magic!
9: Blow this popsicle stand!
10: No, no, no, no, no.
11: A doorstop would be a fabulous career.
9: Not bad! Good night, Alice!
0: Er hat Millionen Menschen zum Lachen gebracht. Hinter seiner Maske ist es ihm aber gar nicht gut gegangen. Eine schwere Depression, Angst und Panikzustand und auch eine falsch diagnostizierte, aggressive Art von Demenz haben ihm das eigentlich lustige Leben schwer gemacht. Die News heute vor genau 12 Jahren, dass der Robin Williams gestorben ist, ist überraschend gekommen. So hat das der Late-Night-Host Conan O'Brien in seiner Late-Night-Sendung erzählt.
12: We got some news during the show that that Robin Williams has passed away. This is absolutely shocking and horrifying and so upsetting on every level.
0: Es sei ein grosser Schock gewesen, sagt der Conan O'Brien. Die Polizei findet den 63-jährigen Robin Williams heute vor 12 Jahren tot in seinem Haus, wenige Minuten nachdem sie einen Notruf bekommen haben. Als offizielle Todesursache wird Suizid angegeben. Die Asche von Robin Williams wird in der Bucht von San Francisco verstreut.

0: LP mit Lost on You hier bei Radio Monat. Guten Morgen miteinander. Jetzt sind gerade 10 Minuten vor der 8. Gestern ist es losgegangen mit einer Woche Leichtathletik-Europameisterschaft in England. Die Schweiz ist mit einer grossen Delegation vor Ort und mit einer starken Delegation und darf auf mehrere Medaillen hoffen. Ganz bitter hat es gestern am ersten EM-Tag unter anderem wegen einem Hundertstel aber keine Medaille gegeben für die Schweiz. Zugerin Geraldine Di Tizio Frey war beim EM-Finale über 100 Meter bei der Frau auf dem Medaillenkurs. Ins Ziel kam, als Drittplatzierte angezeigt worden. Hat schon gefreut. Und so hat sie im SRF Döker bei dem Rennen.
1: Di Tizio Frey ist mit zwei da vorne. Die zwei Kämpfe noch eine Medaille. Jetzt ist zwei da vorne und hat vorne. Oh, es ist eng. Es ist Hand, die sich durchsetzt. Vor Svoboda und dahinter Di Tizio Frey, Dritte. Ich würde sagen, ja, das ist ein dritter Platz für sie.
0: Ja, er würde sagen, ja, der SRF-Kommentator, aber er schaltet keine sekundengenaue Kamera. Wenige Sekunden nachdem er das gesagt hat, wird nämlich das Resultat korrigiert. Geraldine Di Tizio Frey, die sich schon über Bronze gefreut hat, wird plötzlich als Vierte angezeigt. 0,01 Sekunden hinter der Medaille, also 100 Sekunde. Aus der Freude wird ganz schnell eine grosse Enttäuschung, wie Di Tizio Frey im SRF nach dem Rennen gesagt hat.
2: Ja, ich habe mich eigentlich schon gefreut, weil ich habe gesehen, der, ja, haben wir das 3 gesehen und ja. Ja, es tut weh. Ich habe das Gefühl, ich hatte sie dabei gehabt. Ja, es ist eine super Zeit eigentlich. Muss ich mega zufrieden sein, dass ich das Finale geschafft habe. Aber um 100 Medaille verpassen, tut halt gleich mega weh.
0: Ganz knapp verpasst sie also EM-Bronze über 100 Meter. Ihre persönliche Bestleistung wäre übrigens genug schnell gewesen für den Titel. Aber eben, jetzt darf sie 4 Tage sich erholen, bevor es dann mit den Frauen und der Mixed-Staffel hoffentlich dann nochmal um eine Medaille geht und dann das 100-Sekunden-Glück auf Schweizer Seite liegt. Auch im 100-Meter-Final gewesen, aber als letzte über Ziel reinkommen ist die Gallerin Salome Cora, die zum Glück heil ins Ziel angekommen ist.
3: Also, kann ich es schauen?
4: Ja, wir können es.
3: Also, ich bin gut rausgekommen und dann bin ich fast der Letzte gehabt. Ja, es ist sehr, sehr frustrierend. Ja, ich habe mich so gut gefühlt. Ich habe mich, glaube ich, noch selten in meinem Leben so gut gefühlt. Und dass es jetzt ja, im EM-Finale so schlecht ist, schießt mir doch sehr fest an.
0: Ja, ihre Beine sind schneller als ihr Körper. Sie ist schon leicht gestolpert beim dritten, vierten Schritt beim Start. Und darum war relativ schnell schon klar, dass sie nicht um eine Medaille mitrennen kann. Aber immerhin hat sie trotz der Enttäuschung im SRF schon wieder können herzlich lachen können. Salome Cora. Und auch eine Medaille verpassen gestern übrigens noch der Dominik Lobalu, der Schweizer Mitfavorit über 5000 Meter. Verpasst das Podest um gerade mal 2 Sekunden und wird 7. Heute gibt es wieder ganz viel Programm an der Leichtathletik EM. Zum Beispiel etwa um 10:45, wo es losgeht mit den Halbfinals über 400 Meter Hürde von den Frauen. Am Abend ist Stabhochsprungqualifikation mit der Medaillenhoffnung Angelika Moser. Oder auch Finals über 100 Meter Hürde bei den Frauen oder über 100 Meter von den Männern ist heute Abend dann noch an der Leichtathletik EM nach.

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1: Am Mikrofon ist Patricia Nagelin. Die russische Oppositionspartei Jabloko darf bei den Parlamentswahlen im September nicht antreten. Das oberste Gericht hat die Partei von den Wahlen ausgeschlossen. Jabloko ist die einzige Partei in Russland, die sich gegen den Krieg in der Ukraine ausspricht. Eine regierungstreue nationalistische Kleinpartei hatte Jabloko vorgeworfen, vom Westen unterstützt zu werden und den Wahlprozess destabilisieren zu wollen. Jabloko weist die Vorwürfe zurück und kritisiert den Ausschluss als politisch motiviert. US-Präsident Donald Trump empfiehlt weniger Impfungen für Kinder. Ein Dekret von Trump und seinem

0: suchen Rettungskräfte weiter nach Überlebenden. Das Beben mit einer Stärke von 7,4 ereignete sich gestern Morgen Ortszeit im Westen des Landes, wie der kolumbianische Geologische Dienst mitteilte. Die betroffene Region gehört zu den ärmsten Kolumbiens. Mehr als 1500 Wohnhäuser wurden offiziellen Angaben zufolge beschädigt. Rund 60 Gebäude stürzten vollständig ein. Laut Bundespräsident Guy Parmelin verfolge die Schweiz die Lage aufmerksam und sei bereit, Unterstützung zu leisten, schrieb er auf X. Auch die Präsidentin der EU-Kommission Ursula von der Leyen kündigte an, dass die EU bereit sei, bei Rettungsmaßnahmen zu helfen. In der Schweiz wirkt sich der Klimawandel kaum auf das Konsumverhalten der Bevölkerung aus. Das zeigt eine repräsentative Umfrage von Comparis. 80% der Befragten gaben an, die Klimadebatte beeinflusse ihre Entscheidungen gar nicht oder nur gering. Das sind deutlich mehr Menschen als noch vor der Corona-Pandemie. Bei gut verdienenden Haushalten lag dieser Anteil sogar noch höher. Haushalte mit Kindern zeigten sich hingegen klimabewusster als kinderlose Haushalte. An der Befragung nahmen im Juli 2026 rund 1000 Personen teil.
1: Jetzt ist es 3 Minuten ab 8, Zeit für die Regionalnachrichten und die gibt es in der Kurzfassung mit dem Jonas Milsch.
2: An der Fulachstrasse Schaffhausen ist es gestern Abend zu einem Grossbrand gekommen. Zudem hat es zwei hörbare Explosionen gegeben, wie die Schaffhauser Polizei gegenüber dem Radio Monat bestätigt. Der Brand hat gestern Abend noch gelöscht werden. Beim Brand sind 4 Feuerwehrleute verletzt worden. Sie sind ins Spital gebracht worden. Brandursache ist noch unklar und wird ermittelt. Das Bundesamt für Strassen, kurz ASTRA, hat den Bau für die neue A4-Brücke über Thur können vergeben. Das schreiben heute die Schaffhauser Nachrichten. Weiter käme der Ausbau nach Plan voran. Im Frühjahr 2027 soll der Verkehr das erste Mal über die neuen Spuren führen. Und noch zum Sport. Kalette Schaffhausen testet morgen Abend gegen den deutschen Bundesliga-Club HSG Wetzlar. Somit gibt es den nächsten Test gegen ein deutsches Team. Am Samstag haben die Kadetten im Test gegen den Bundesliga-Aufsteiger Bettingheim mit 37-35 gewonnen. Die Partie gegen Wetzlar startet morgen Abend am 7. in der BBC Arena. Der Eintritt ist gratis.
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1: Das Wetter, das ist sehr sonnig und wird auch recht warm, wenn nicht heiss. In der Schweiz gibt es Gewitter heute, eher soll ich gegen Berge im Flachland, sollte wahrscheinlich trocken bleiben, so auch in der Region Schaffhausen. Temperaturen aktuell eben schon recht warm, mit so 18 bis 20 Grad. Höchstwert von um die 33 Grad gibt es im Verlauf des Tages. Oben verkehrst du hier nach wie vor zwei Meldungen. Eine ist die A4 Schaffhausen Richtung Winterthur. Zwischen Kleinandelfingen und Henkert geht es stockend vorwärts wegen Verkehrsüberlastung. Und rund um den Kreisel zwischen Deglisau und Bülach. Auch dort staut es im Moment wegen zu viel Verkehr. Während der letzten Woche am Rhein oder am Untersee war, hat die Auswirkungen von der aktuellen Trockenheit sicher gesehen. Beide Gewässer haben sehr wenig Wasser. Was nicht nur der Umwelt nicht gut tut, sondern hat auch Auswirkungen auf die Schifffahrt. Aus dem Grund und nicht absehbare Besserung hat die Schifffahrtsgesellschaft Untersee und Rhein entschieden, dass sie bis Ende Saison mit dem Niedrigwasserfahrplan unterwegs sind. Was das für Passagiere bedeutet und welche Konsequenzen die aktuelle Lage mit sich bringt, das ist ein ausführliches Thema hier bei uns. Geht in gut 7 Minuten. Am Mikrofon Samuel Peter. Guten Morgen miteinander.

0: Man Without Hats mit ihrem Safety Dance hier auf Radio Monot zum Start in Dienstag. Also gestartet sind wir schon länger. Sieht schon aus, als wäre es schon taghell ab morgen um 8 Uhr. Und wird sich nicht gross ändern heute. Die Sonne, die scheint fleissig, auf eine Art schön, aber eben rein naturtechnisch auch nicht ganz optimal, dass es so lange schon heiss ist. Ein bisschen Regenwetter würde der Natur, aber auch der Schifffahrt gut tun. Aber auch der Bodensee und der Untersee haben aktuell sehr wenig Wasser. Die anhaltende Trockenheit wirkt dem tiefen Wasserstand nicht gerade entgegen, sondern verschlimmert logischerweise alles noch. Und das hat Auswirkungen auf die Schifffahrt von der Schifffahrtsgesellschaft Untersee und Rhein, wie der Beitrag von der Soraya Weber zeigt.
1: Die Schifffahrtsgesellschaft Untersee und Rhein, kurz UAH, ist in dieser Saison seit dem Karfreitag auf dem Rhein unterwegs. Abgesehen von einer kurzen Zeitspanne im Juni fahren sie mit dem Niedrigwasserfahrplan. Heisst, sie sind zwischen Schaffhausen und Diessenhofen und zwischen Stein am Rhein und Kützlingen Konstanz unterwegs. Die Entwicklung und die nicht absehbare Besserung vom Wetter hat die Schifffahrtsgesellschaft vor kurzem zu einer Entscheidung gezwungen, so der Geschäftsführer Remo Rey.
2: Wir haben jetzt uns letzte Woche schweren Herzens durchgerungen, dass wir jetzt den Niedrigwasserbetrieb bis Ende Saison aufrechterhalten.
1: Mit dieser Mitteilung geben sie nicht nur bekannt, dass bis zum Saisonschluss zwischen Diessenhofen und Stein am Rhein kein Schiff fahren, sondern es hat auch noch eine Anpassung im Fahrplan.
2: Ab Schaffhausen, der Fahrplan, den wir eigentlich sonst nur im Sommer haben, wo wir jeden Donnerstagabend auch noch eine Abendrundfahrt haben am Viertel ab 5 Uhr, dass wir den auch bis in Oktober hineinziehen. Und das ist natürlich eine einmalige Gelegenheit, jetzt gerade für Schaffhauserinnen und Schaffhauser, für Leute, die hier arbeiten, mal an einem Donnerstagabend mit Kollegen zusammen aufs Schiff gehen.
1: Die UAH hat in dieser Saison bis Ende Juli knapp 149'000 Passagiere transportiert, was zwar 15,6% mehr sind als letztes Jahr. Für das Jahr fehlen der UAH aber bis jetzt rund 25'000 Fahrgäste. Das sind fehlende Einnahmen von rund 300'000 bis 350'000 Franken. Mit dem aktuellen Stand weiss die UAH auch, dass sie ein weiteres schwaches Jahr werden haben. Sie versuchen aber das Beste daraus zu machen.
2: Darum auch die Kombi-Angebote, wo man online noch zusätzliche Preisvorteile hat, wenn man ein Lunch oder ein Frühstück tut, schon online einkaufen. Das sind so Sachen, wo man müssen dranbleiben, wie auch zum Beispiel, dass zwei von unseren erweiterten Geschäftsleitungsmitglieder in die Werft gegangen sind, nochmal neue U-Profile geschweißt haben, damit man die Steganlagen am Untersee noch absetzen kann, manuell, und durch das überhaupt noch die Einstieg auf das Schiff möglich sind.
1: Dazu kommt auch, dass sie am Abklären und Planen sind, wie sie die Temperaturen zum Beispiel in der Seele tief behalten können. Wenn man in die Zukunft schauen, müssen wir uns laut Meteorologen immer häufiger mit Hitzesümmern oder Starkniederschlägen abfinden. Das weiss auch die UAH, so der Geschäftsführer der Remo Rey.
2: Einerseits brauchen wir Schiffe, die weniger als 1,15 Meter Tiefgang haben. Das ist für die Strecke zwischen Stein am Rhein und Schaffhausen. Und der muss wesentlich unter 1 Meter sein, der Tiefgang. Wir wissen, dass wir auf dem Untersee das Angebot noch ein bisschen anders strukturieren wollen. Wir müssen schauen, dass wir die Anbindungen an den wichtigen Einfallstoren wie Kreuzlingen, Konstanz, aber auch Stein am Rhein und Schaffhausen können aufrechterhalten können, um die Umsätze zu garantieren.
1: Der Punkt mit dem Schiff mit weniger Tiefgang ist ein Teil von der Zukunftsplanung von der UAH, wo sie an der letzten Generalversammlung bekannt gegeben haben. Zusätzlich bräuchte es zu allem auch ein gutes Programm an Bord für die Passagiere. Damit das aber alles möglich und umsetzbar ist, sagen sie auf Partner im technischen, aber auch finanziellen Bereich angewiesen. Bevor die Schifffahrtsgesellschaft Untersee und Rhein mit neuen Schiff und Programm unterwegs ist, fahren sie jetzt erstmal noch bis Ende Saison mit dem Niedrigwasserfahrplan.

0: Michael Jackson. Also nicht der, da lacht. Glaub's. Thriller gehört da bei Radio Monat in der Morgenshow, 9 Minuten noch. Dann ist es halb bei 9 Uhr. Für alle, die noch nicht zum Fenster rausgeschaut haben, gut. Hat wahrscheinlich sowieso schon durch die Storen durchgedrückt oder durch den sonstigen Sonnenschutz. Die Sonne die scheint fleissig, macht sie heute den ganzen Tag und die Temperaturen gehen dementsprechend auch wieder aufwärts.
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0: Man redet oder liest von Hitzegewitter im Verlauf des heutigen Tages in der Schweiz und die gibt es definitiv, aber eben wahrscheinlich nicht in unserer Region. Wie wir das heute Morgen von Mario Rindlisbacher vom Meteotest erfahren haben.
2: Wir haben sehr viel Sonnenschein zu erwarten. Über den Tag können ab und zu mal ein paar Wolkenfelder über den Himmel ziehen. Am Nachmittag gibt es dann kleine Quellwolken über den Bergen, dort sind die grösser und in den Alpen. Dort kann es mal ein Gewitter geben, aber im Raum Schaffhausen sollte es trocken bleiben. Es geht ein bisschen beisen und es ist weiterhin heiß, 32 bis 33 Grad am Nachmittag.
0: Und auch in den nächsten Tagen gibt es nicht viel anderes zu erzählen. Das Wetter geht in dem Stil weiter. Das Einzige, was sich am Menschen noch ändert, ist die Temperatur, die eben noch ein bisschen aufwärts geht.
2: Wir haben vom Mittwoch bis und mit am Freitag sehr viel Sonnenschein zu erwarten. Kaum mal eine Wolke, die man sieht. Oder wenn, dann nur eine kleine Quellwolke am Nachmittag. Die Beise, die merkt man morgen noch ein bisschen, dann geht es ins Ende. Und die Temperaturen steigen bis am Freitag auf gut 35 Grad.
0: Also, es bleibt sommerlich, sonnig und eben teils heiss. Das trockene Wetter mögen gewisse Leute langsam nicht verträgen und eben auch die Natur würde sich über eine Abkühlung freuen. Das grosse Regenwetter ist aber eben aktuell noch nicht in Aussicht.
2: Es gibt dann immerhin einmal die Chance, dass dann im Verlauf vom Samstag Nachmittag oder gegen Abend die ersten Regengüsse oder Gewitter daherkommen. Allenfalls beschränken sie sich am Samstag eher noch auf die Berge, das bei Temperaturen von weiterhin über 30 Grad. Am Sonntag und Montag da sind die Chancen dann aber grösser, dass dann auch im Raum Schaffhausen mal ein Regenguss oder ein Gewitter gibt und die Temperaturen, die gehen dann ein bisschen zurück auf noch knapp 30 Grad.
0: Das ist der Ausblick von Mario Rindlisbacher vom Meteotest aufs aktuell sehr sonnige und warme bis heisse Sommerwetter von heute und den nächsten Tag.
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0: Mezzo Radio Monat in Zistig reinstarten. Guten Morgen miteinander. Halb neun ist das jetzt geworden. Heisst, Musik macht schon Pause. Dafür gibt es Regionalnachrichten. Und die gibt es vom Jonas Mielsch.
1: Aktuell laufen die letzten Vorbereitungen für eines der härtesten Radrennen der Welt, die Tortur. Mit dabei ist der aus Schleitheim stammende Simon Graf. Er nimmt dieses Jahr zum ersten Mal an dem 1000 Kilometer langen Velorennen rund um die Schweiz teil. Derzeit läuft die entscheidende Phase, sagt Graf gegenüber Radio Monot.
2: Jetzt zum einen die letzte Trainingseinheit jetzt machen, dann geht es aber auch darum, zum das ganze Betreuerfahrzeug einrichten. Dann gibt es noch Testläufe, die ich mit der Crew zusammen mache, um das Ganze durchzutesten, weil ich kann zum Beispiel auch Velos wechseln. Und um dort möglichst wenig Zeit zu verlieren, ist es wichtig, um den ganzen Ablauf durchzutrainieren.
1: Graf hatte vor etwas mehr als einem Jahr mit dem Velosport begonnen und sich zum Ziel gesetzt, die Tortur abschließen zu können. Dies ist nicht selbstverständlich. Für die 1000 Kilometer haben die Teilnehmer maximal 50 Stunden Zeit. Um beim Rennen keine Zeit zu verlieren, schlafen die Teilnehmer nur wenige Minuten und essen zwei Tage lang nur Flüssignahrung. Simon Graf startet in der Nacht von Donnerstag auf Freitag um Mitternacht. Der aktuelle, sehr tiefe Wasserstand im Rhein macht in Neuhausen die Überreste einer alten Badeanstalt sichtbar. Unweit des Rheinfalls kommen die großen Treppenstufen der früheren Ribadi zum Vorschein, wie die Schaffhauser Nachrichten heute schreiben. Die Badeanstalt wurde 1900 eröffnet. Damals durften Männer und Frauen nur zu unterschiedlichen Zeiten im Rhein baden. Zuvor hatte es jahrelang Diskussionen zwischen den Kantonen Schaffhausen und Zürich über den Bau gegeben. In den 1930er Jahren wurde die Wasserqualität zunehmend zum Problem, unter anderem wegen eingeleitetem Abwasser. Die Ribadi wurde schließlich in den 1950er Jahren abgerissen. Heute befindet sich dort eine Grillstelle und ein Spielplatz. Der Ausbau der A4 zwischen Kleinadelfingen und Winterthur kommt planmäßig voran. Laut dem Bundesamt für Straßen sind die Erdarbeiten sowie die Anpassungen an Über- und Unterführungen weit fortgeschritten. Im Frühjahr 2027 soll der Verkehr auf die neuen Spuren umgeleitet werden, schreiben heute die Schaffhauser Nachrichten. Die Autobahn wird von heute einer künftig zwei Fahrspuren plus Pannenstreifen pro Richtung erweitert. Auch der Bau einer neuen A4-Brücke über die Thur ist inzwischen vergeben. Ab 2029 sollen sämtliche neuen Fahrspuren in beide Richtungen befahrbar sein. Und noch eine Meldung aus dem Sport. Die Kadetten Schaffhausen bestreiten morgen ihr nächstes Testspiel in der Vorbereitung auf die neue Saison. In der BBC Arena treffen die Schaffhauser Handballer auf den deutschen Bundesligisten HSG Wetzlar. Zuletzt gewannen die Kadetten ein Testspiel gegen den Bundesliga-Aufsteiger Bietigheim mit 37:35. Zuvor gab es bereits einen deutlichen Sieg gegen Saarlouis. Gegen Wetzlar will sich die Mannschaft vom neuen Trainer Jonas Wille weiter einspielen und neue taktische Ideen ausprobieren. Die Partie beginnt morgen um 19 Uhr in der BBC Arena. Der Eintritt ist kostenlos.
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0: Das Wetter heute, das ist sommerlich, sonnig und eben auch heiss wird. Bis zu 33 Grad gibt es etwa. Und aktuell Temperaturen so langsam am warm werden mit Wert so um die 20 Grad. Nebst dem heissen Wetter kann es Gewitter geben im Verlauf des heutigen Tages in unserem Land, aber wahrscheinlich nicht bis zu der Region Schaffhausen. Der Verkehrsradar hat immer noch zwei Meldungen drauf. Eine ist die A4 Schaffhausen Richtung Winterthur. Zwischen Kleinandelfingen und Henkert geht es stockend vorwärts. Und immer noch Stauen tut es rund um den Kreisel zwischen EG

Und zwar von dem Herr, der uns heute seinen neuesten Song in der Schweizer Musikrubrik Swissmade vorstellt. Er ist 33, einmal noch bis Ende Monat. Kommt aus einem kleinen Quartier zu Thun, der heisst Goldiwil. Und er macht seit ein paar Jahren Solomusik als Civilian. Über seinen speziellen Künstlernamen, aber auch seine Musik, die er als glitzernden Indie-Pop bezeichnet. Reden wir. Schauen Sie zurück auf seinen grossen Auftritt vor ein mehr als einer Woche an der Berner Pride, wo er als Hauptact auf der Bühne gestanden ist. Das alles und natürlich auch noch der neueste Song von ihm ist ein Thema. Der Thuner Musiker Civilian live zu Gast in der nächsten halben Stunde hier bei uns. Kann man auch sehen auf unserer Webcam oder im Schaffhausen Fernsehen. Am Mikrofon, der die Fragen stellt, Samuel Peter. Schönen guten Morgen miteinander.

0: mit der Radio Bonanz im Dienstag gestartet. Schönen guten Morgen miteinander. Jetzt gibt es nicht nur neue Musik aus dem eigenen Land, sondern einmal mit Luxus-Varianten mit dem Macher live im Studio. Jetzt gibt es einen Haufen Infos und eben auch neue Musik vom Thuner Civilian. Ein kleines Land mit grosser Musik. Das ist Swiss Made. Es ist ein gutes Stückchen Reise von Thun. Darum umso schöner hast du den Weg auf dich genommen. Herzlich willkommen live zu Schaffhausen, Civilian.
1: Hallo Schaffhausen, schön, dass ich da bin.
0: Aber man hört es, du bist ein Thuner. Also wenn man dich nachher reden hört. Aber der Weg war nicht ganz so lang.
1: Nein, ich wohne schon seit 10 Jahren in Zürich. Aber ich glaube, man hört es schon immer noch. Das Berndeutsch, Jugau, Joe zusammen.
0: Lieber als der Stadtzürcher, sage ich als der Landzürcher. So. Civilian, du bist ja auch schon einmal live zu Gast bei uns und eben auch schon mehr als einmal haben wir einen Song von dir vorgestellt in dieser Rubrik Swiss Made. Bevor wir über deine neueste Single reden und hören, wollen wir dich ein bisschen kennenlernen. Zuerst ganz blöd gefragt, was findest du, ist das Wichtigste, was man über dich muss wissen?
1: Das Wichtigste, was man über mich muss wissen, ist, glaube ich, ist über sehr lustige Texte und aber es ist auch so ein bisschen immer ein bisschen melancholisch, es hat immer so ein bisschen einen Twist drin. Aber es sind eigentlich sehr lustige Songs und man kann dazu tanzen und man kann, es gibt so ein bisschen ein sommerliches Feeling.
0: Jetzt mal abgesehen von der Musik.
1: Oh, abgesehen von der Musik. Boah, das Wichtigste, was man über mich muss wissen. Ich habe unglaublich gerne Sommer. Also momentan ist meine Zeit, ich finde, rausgehen, in irgendeinem Gewässer hocken und verweilen, das bin ich.
0: Nicht zu heiß.
1: Hey, ja, im Schlafen schon.
0: Gebe ich schon mindestens zu. Im Schlafen, immerhin. hast du eine Lehre gemacht?
1: Ja, ich habe studiert und zwar, also das KV habe ich ursprünglich mal gemacht, aber ich habe Videografie und audiovisuelle Medien habe ich studiert, schlussendlich.
0: Also, und dann natürlich irgendwie zu der Musik gekommen. Wieso?
1: Zu der Musik gekommen bin ich, glaube ich, mit etwa 16. Dort habe ich angefangen, Gitarre zu spielen und bin lustigerweise so ein bisschen über so Bluegrass, Country, so ein bisschen Bob Dylan, bin ich dann schlussendlich zur Musik gekommen. Und habe dann irgendein Pop-Duo gegründet, Frost and Fog. Haben wir nochmal Schaffhausen gespielt, vor langer Zeit. Und ja, dann 2020 habe ich mich entschieden, ein Solo-Projekt zu machen. Sehr gute Zeit, um ein Musikprojekt zu starten. Stimmt. Falls man sich möchte zurückerinnern.
0: Ist da irgendetwas war mit nicht auftreten und so, genau.
1: Irgendetwas war. Und seither mache ich das.
0: Vielleicht noch Stichwort zu Sing It Your Way. Was ist das?
1: Hey, Sing It Your Way war so eine Castingshow von Blue TV, also Swisscom. Und da bin ich tatsächlich ins Finale gekommen. Ich war im Team von Naomi Larraine gewesen. Und bin dann ins Finale gekommen mit meiner Version von ihrem Song und hat dann meinen Song «Best Before» dürfen präsentieren.
0: Das war wann gewesen, etwa?
1: Das war 2022. Okay.
0: Doch nach Corona.
1: Nach Corona.
0: Hat es also cool für
1: ja,
0: sozusagen.
1: Genau. Ja, genau. Genau, genau.
0: Karriere. Musikalische Karriere und eben auch speziell ist dein Künstlername, finde ich, ein neues Wort erfunden hast, respektive dank der Schwester.
1: Ja, genau. Also Civilian gibt es natürlich mit T geschrieben, das heisst Zivilist auf Englisch. Kann ich mich auch sehr gut identifizieren, wäre schon nicht. Aber eigentlich ist meine Schwester die Person gewesen, die gesagt hat, mach doch mal ein Solo-Projekt. Und zu Ehre von ihr habe ich sozusagen unsere Namen kombiniert. Ich heiße eigentlich Adrian. Sie heisst Silvia. Das kann ich schon gar nicht sagen. Und er ist Civilian daraus entstanden.
0: Ja. Ist ja lustig, dein Vergleich vom englischen Wort. Weißt du, das ist mir zuerst eingefallen, weil ich deinen Namen zuerst mal gesehen habe.
1: Nein.
0: Villain.
1: Villain.
0: Englische Wort für Bösewicht. Aber
1: so muss ich noch ein bisschen an meinem Lachen arbeiten.
0: Ich würde sagen, der Eindruck ist eher das Gegenteil. So vom Böse. Also nicht Superheld, sondern so der Anti-Bösewicht. Du bist nicht so ein böser Mensch, habe ich das Gefühl.
1: Anti-Hero.
0: Also, das hast du jetzt gesagt. Ja,
1: voll.
0: Aber das ist das, was mir zuerst nicht kommt. Aber Civilian, eben Geschichte dazu, ganz einfach mit der Schwester. Ich würde sagen, es haben schon recht viel geredet. Machen wir mal hören, wie das tönt, wenn unbedingt du Musik machst. Und zwar mit der neuesten Single, die wir werden hören, die heisst Nackt Nudes.
1: Nacktfötterli.
0: Bist du so einer?
1: Hey, zu dem möchte ich mich jetzt da natürlich nicht äußern, oder?
0: Machst du so einen Song und sagst nichts?
1: Hey, schlussendlich, eigentlich hat der Song ja Slowdown so heissen, aber dort ist mir immer die Werbung in Sinn gekommen, Slowdown, Take it easy, falls das noch jemand kennt, dass man nicht so schnell so fahren soll. Und dann haben wir aber gefunden, okay, gut, es kommt eine Passage drin vor, wo man, wo ich singe, ja, Nacktfotos irgendwelche Strangers im Internet verschicken. Und dann habe ich gefunden, okay, Nacktfotos ist schon ein bisschen, ist ein bisschen provozierender Titel und da haben wir gefunden, passt das perfekt.
0: Und sag noch ganz kurz, noch schnell zum Inhalt zum Song, es geht nicht einfach nur um das Nacktfoto.
1: Genau, nein, es geht um Online-Dating, es geht um, wie schwierig das heutzutage ist, da irgendjemanden zu finden und dieser ganzen gefühlten Auswahl, die man heutzutage hat, dem Stand zu halten und sich mit jemandem niederzulassen.
0: Und wie das in Musik tönt, das hören wir jetzt. Er redet nachher noch ein bisschen weiter, unter anderem über seinen ganz grossen Auftritt vor ein bisschen mehr als einer Woche, wo der Civilian hat. Jetzt aber zuerst hören wir, wie die neueste Single tönt. Da ist er, der Thuner Musiker Civilian, mit seinem Song «Nudes».

0: Civilian mit Nudes. Das ist ein ganz neuer Song vom Thuner Musiker, der eben live zu Gast ist vis-à-vis.
1: Live. Live im Studio.
0: Live im Studio vis-à-vis der Adrian, respektive der Civilian. Ist ja nicht das erste Mal, dass du deine Musik wahrscheinlich im Radio hörst. Ist es aber immer noch irgendwie speziell?
2: Es ist immer noch mega speziell und es ist vor allem mega cool, wenn mir Leute aus ihrem Alltag so Videos schicken, so «Hey, du läufst gerade im GoP» oder «Du läufst gerade im Kanik». Vor ein paar Tagen hat mir jemand geschrieben, «Die neue Song läuft im Interdiscount» und ich so «What?» Ja, yeah, ist mega schön.
0: Du hast
2: ja
0: nicht wirklich Einfluss, wo der läuft.
2: Nein, absolut nicht.
0: Du kannst auch nichts machen.
2: Dir da außen hat keinen Einfluss, von dem her schickt doch mal, ich möchte gerne Civilian hören an euren Radios. Danke
0: genau. Was für Feedbacks kommst du rüber zu dem neuen Lied? Aber du hast gesagt von natürlich Menschen, die dich kennen, schicken da so Videos. Kommst du auch sonst Feedbacks rüber? Einfach ein Mail von irgendjemandem vielleicht einmal oder Post, Fanpost oder Anti-Fanpost?
2: Ja, nein, mega viel Feedback. Jetzt bin ich gerade am heiteren Open Air am Wochenende und da ist zum ersten Mal so wirklich so ein Fanclub, wirklich so eingeschweißte Fans sind vorbeigekommen und das ist so ungewohnt, aber auch so grandios zu sehen, wie sie wirklich Merch hat gemacht haben, sie haben mir Bändeli geschenkt etc. Mega, mega herzig.
0: Also, sie haben den Merch gemacht, weil du keinen hast, oder?
2: Ich habe tatsächlich Merch, da haben sie alles gekauft, aber es gibt auch so gewisse Items, Hosen zum Beispiel, die ich noch nicht habe, T-Shirts, die ich noch nicht habe und das machen sie dann einfach selber.
0: Das klingt doch schön, aber eben auch negatives Feedback nehme ich auch, kommst du mal rüber.
2: Hey, weniger direkt, das ist dann so mehr so Kommentare.
0: Anonym im Internet.
2: Anonym im Internet, genau.
0: Oder dann rühren sie mal Eier an deine Hauswand.
2: Haben sie tatsächlich schon gemacht, aber ich glaube, das war jetzt nicht wegen Person Civilian. Das ist
0: einfach, nicht wegen der Musik.
2: Genau, das ist einfach, wenn man... Meine Mitbewohnerin, muss ich sagen, hat sogar eine Regenbogenfahne gehabt, das war nicht mal meine. Ja. Und die ist dann einmal attackiert worden.
0: Apropos Regenbogenfahne, grossen Auftritt gehabt vor dem Heiteren.
2: Yep.
0: Ist das der grösste bis jetzt in deinem Leben?
2: Genau, Berner Pride.
0: Berner Pride, genau. 10'000 Menschen.
2: 10'000 Leute, ja.
0: Wie ist das?
2: Hey, lustigerweise bin ich weniger nervös gewesen als im Heiteren. Es ist so unglaublich schön gewesen. Ich habe so viele Leute gesehen, die ich kennt habe. Natürlich Bern, Heimat in dem Sinn. Darum sind Familie, Freunde etc. Freundinnen sind gekommen. Und das hat mir, glaube ich, wie so ein bisschen, ich habe mich instantly wohlgefühlt auf dieser Bühne.
0: Aber auch in dieser Community, ich glaube, wenn du dort auftrittst, musst du nicht Angst haben, dass ruft jemand Buh, nehme ich an.
2: Absolut, genau.
0: Also sicher ein bleibendes Erlebnis gewesen. Wie kommt man zu so einem Auftritt?
2: Hey, Booking-Agentur, keine Ahnung. Ich habe schon mal der gespielt, 2023, auf der kleineren Bühne, auf der Münsterplattform. Und ja, das Jahr aus Headliner. Und da ist mir schon ein bisschen der Kinnladen runter, wo sie so gesagt haben, so, ja, du bist das Jahr unser Headliner. Bin ich so, Headliner?
0: Wow. Das Wort gegoogelt.
2: Ja. So. Yeah.
0: Was mir aufgefallen ist bei deinem Auftritt? Barfuß.
2: Ja, das habe ich angefangen mit Moon and Stars. Das war eine ganz schlechte Option. Es war eine Holzbühne. Und der Kollege hat mir dann etwa 4 Spreisse aus den Füßen müssen holen. Habe ich jetzt aber wie ein bisschen weitergeführt. Es fühlt sich einfach gut an auf der Bühne.
0: Ich habe mal gehört, als Musiker, du spürst Musik besser.
2: Ja, du spürst den Bass mega fest. Das ist sehr toll.
0: Also.
2: Und es macht auch ein bisschen Spass zum Umhüpfen. Barfuß.
0: Im Sommer, wenn es heiß ist, ist es wahrscheinlich auch noch ein bisschen angenehm.
2: Genau. Barfuß, genau.
0: Also, wenn man dich mal barfuß möchte sehen, respektive bei so einem Auftritt, hat man Möglichkeiten noch in diesem Jahr? Du hast, glaube ich, noch den einen oder anderen Auftritt vor.
2: Genau, für alle Fußfetischisten innen da außen kann man barfuß sehen.
0: Und jetzt locken wir nur noch die, auch andere dürfen.
2: Zu Thun im Strandbad spiele ich noch am 30. August und dann spiele ich noch am 11. September am Lila Festival in Zürich.
0: Lila Queer Festival.
2: Genau.
0: Abend am 7. 11. September.
2: Yes, Rote ja. Fabrik.
0: Und sonst, wenn man noch ein bisschen mehr möchte wissen, geht man nicht auf civilian.ch oder .com.
2: Genau, man geht auf civilian.xyz.
0: Was ist das? Noch nie gehört.
2: Squarespace.
0: Ah, okay. Ja, aber ich finde es cool. Es ist einfach mal etwas anderes als ch und com oder de.
2: Ja,
0: also xyz am Schluss sagen, civilian. Punkt XYZ und sonst Adrian Graf suchen. Das ist der richtige
2: Name. Wenn man das auch darf sagen. So. Absolut. Sonst steht so sicher irgendwo bei euch auf der Webseite.
0: Ich habe noch einen Satz, den ich gerne dir würde vorlesen vom Blick, den ich gesehen habe. Mit seiner Musik will er die ganz grossen Bühnen der Schweiz erobern. Was willst du mit deiner Musik? Wo hin willst du? Yes. Welche Bühne?
2: Hallo, hallo, Stars in, Stars in Town, Booking, hier sind wir. Ja, hey, möglichst viele Festivals nächstes Jahr spielen, das wäre grandios.
0: Und eigene Musik kommt noch mehr, ein Album in Planung?
2: Oder? Yes, kommt, nächstes Frühling kommt der EP raus.
0: Dann würde ich sagen, spätestens dann kommst du wieder vom dem Zürich-Tun auf Schaffhausen. Ist das gut?
2: Absolut, machen wir.
0: Sehr gut. Civilian, besten Dank für deinen Besuch. Ich wünsche dir weiterhin ganz viel Erfolg mit dem, was du machst und bis zum nächsten Mal.
2: Bis zum nächsten Mal, Dankeschön.
0: Der Civilian. Das ganze Interview, das gibt es dann schon gleich online zum Nachlesen und auch den Song dazu gibt es zum Nachlesen, aber auch unser Swissmed ist das ja heute. Das heisst, es gibt es dann auch noch einmal nach der halben 2 und nach der halben 5. Vier Minuten geht's und dann ist es 9 Uhr, gibt's da die nächste News. Das war es mit der Morgenshow zum Start in Zistig. Weiter geht's mit unserer Musikbox, dem Musikmix und dann ab dem 11 Uhr die Mittagsshow, heute mit der Marcia Strom. Am Mikrofon war Samuel Peter, wünsche weiterhin ganz einen guten Zistig.

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1: Am Mikrofon ist Patricia Nägelin. Wer für Stau und Abgase zahlt, lässt das Auto stehen. Das zeigt ein Experiment der Universität Basel mit Teilnehmenden aus der Deutsch- und Westschweiz. Martin Zbinden mit den Einzelheiten.
2: Für diese Studie haben rund 3600 Personen aus städtischen Agglomerationen während 8 Wochen ihre Mobilität mit einem Smartphone-App aufgezeichnet. Nach 4 Wochen hat das Forscherteam von der Uni Basel die Teilnehmenden in 3 Gruppen aufgeteilt. Eine Gruppe hat nur eine Übersicht vom Fahrverhalten bekommen, die 2. Gruppe ist über die Fahrkosten informiert gekommen. Und bei der 3. Gruppe sind die Kosten von einem persönlichen Budget abgezogen gekommen. Fazit ist, die reine Information über die Kosten hat bei den meisten zu keiner Verhaltensveränderung geführt im Verkehr. Erst beim Abzug vom Budget sind die Teilnehmenden weniger Auto gefahren und auf andere Verkehrsmittel ausgewichen.
1: Das Korallenriff Great Barrier Reef vor der australischen Ostküste zeigt erste Anzeichen von Erholung. Das zeigt der jüngste Jahresbericht des australischen

0: weil er die mühsam erholten Korallen innerhalb eines Jahres wieder zerstören könnte. Die russische Oppositionspartei Jabloko darf bei den Parlamentswahlen im September nicht antreten. Das oberste Gericht hat die Partei von den Wahlen ausgeschlossen. Jabloko ist die einzige Partei in Russland, die sich gegen den Krieg in der Ukraine ausspricht. Eine regierungstreue nationalistische Kleinpartei hatte Jabloko vorgeworfen, vom Westen unterstützt zu werden und den Wahlprozess destabilisieren zu wollen. Jabloko weist die Vorwürfe zurück und kritisiert den Ausschluss als politisch motiviert. US-Präsident Donald Trump empfiehlt weniger Impfungen für Kinder. Ein Dekret von Trump und seinem Gesundheitsminister Robert F. Kennedy Jr. erkennt nur noch Impfungen gegen 11 Krankheiten als zentral an. Nicht mehr pauschal für sie empfohlen würden etwa Impfungen gegen Hepatitis B, Covid-19 und Grippe. Ein ähnlicher Vorstoß war im März von einem US-Bundesgericht gestoppt worden. Die Bundesstaaten können viele Impfregeln selbst festlegen.
1: 3 Minuten ab 9 ist es. Jetzt gibt es noch News aus der Region in der Kurzfassung mit dem Jonas Mielsch.
2: An der Fulachstrasse in der Stadt Schaffhausen ist es gestern Abend zu einem Grossbrand gekommen. Zudem hat es 2 hörbare Explosionen gegeben, wie die Schaffhauser Polizei gegenüber dem Radio Monat auch bestätigt. Der Brand hat gestern Abend noch gelöscht werden. Beim Brand sind 4 Feuerwehrleute verletzt worden. Sie befinden sich aktuell im Spital. Brandursache ist noch unklar. Die Ermittlungen dazu laufen. Das Bundesamt für Strassen, kurz ASTRA, hat den Bau für die neue A4-Brücke über Tour können vergeben. Das schreibt heute die Schaffhauser Nachrichten. Weiter käme der Ausbau nach Plan voran. Im Frühjahr 2027 soll der Verkehr erst einmal über die neuen Spuren umgeleitet werden. Und noch zum Sport. Kadetten Schaffhausen testet morgen Abend gegen den deutschen Bundesliga-Club HSG Wetzlar. Somit gibt es den nächsten Test gegen ein deutsches Team. Am vergangenen Samstag haben die Kadetten im Test gegen den Bundesliga-Aufsteiger Bietigheim mit 37-35 gewonnen. Die Partie gegen Wetzlar findet morgen Abend am 7. in der BBC-Arena statt. Der Eintritt ist kostenlos.
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1: Es ist sonnig und heiß, respektive wird noch heiß, aktuell schon warm mit Werten um die 20 bis 22 Grad in der Region Schaffhausen. Im Verlauf des Tages gibt es Höchstwerte von um die 33. Auch ein bisschen Gewitter kann es geben in der Schweiz, aber das eher so ein bisschen in den Bergen. Im Flachland bleibt es mit grosser Sicherheit trocken. Nichts zu melden mehr auf unserem Verkehrsradar. Die Störungsmeldungen fort, sollte mehr oder weniger rundlaufen. Wir wünschen ganz eine gute und sichere Fahrt.

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1: Am Mikrofon ist Patricia Nägelin. Wer für Stau und Abgase zahlt, lässt das Auto stehen. Das zeigt ein Experiment der Universität Basel mit Teilnehmenden aus der Deutsch- und Westschweiz. Martin Zbinden mit den Einzelheiten.
2: Für diese Studie haben rund 3'600 Personen aus städtischen Agglomerationen während 8 Wochen ihre Mobilität mit einem Smartphone-App aufgezeichnet. Nach 4 Wochen hat das Forscherteam von der Uni Basel die Teilnehmenden in 3 Gruppen aufgeteilt. Eine Gruppe hat nur eine Übersicht vom Fahrverhalten bekommen, die zweite Gruppe ist über die Fahrkosten informiert gekommen. Und bei der dritten Gruppe sind die Kosten von einem persönlichen Budget abgezogen gekommen. Fazit ist, die reine Information über die Kosten hat bei den meisten zu keiner Verhaltensveränderung geführt im Verkehr. Erst beim Abzug vom Budget sind die Teilnehmenden weniger Auto gefahren und auf andere Verkehrsmittel ausgewichen.
1: Das Korallenriff Great Barrier Reef vor der australischen Ostküste zeigt erste Anzeichen von Erholung. Das zeigt der jüngste Jahresbericht des australischen Meeresforschungsinstituts, welches das Great Barrier Reef seit 40 Jahren untersucht. Ein spät einsetzender Sommermonsun hat Teile des weltberühmten Riffs vor weiterer Hitze geschützt. Im Norden und in der Mitte des Riffs nahm die Bedeckung mit lebenden Korallen leicht zu. Trotzdem bleibt die Lage ernst. In den letzten 10 Jahren hat das Riff bereits 6 Massenbleichen erlebt. Experten warnen, dass eine erneute Hitzewelle die mühsam erholten Korallen innerhalb eines Jahres wieder zerstören könnte. Die russische Oppositionspartei Jabloko darf bei den Parlamentswahlen im September nicht antreten. Das oberste Gericht hat die Partei von den Wahlen ausgeschlossen. Jabloko ist die einzige Partei in Russland, die sich gegen den Krieg in der Ukraine ausspricht. Eine regierungstreue nationalistische Kleinpartei hatte Jabloko vorgeworfen, vom Westen unterstützt zu werden und den Wahlprozess destabilisieren zu wollen. Jabloko weist die Vorwürfe zurück und kritisiert den Ausschluss als politisch motiviert. US-Präsident Donald

0: Fazit. 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
1: Das Wetter heute, das ist sonnig und heiss. In der Schweiz gibt es zwar Hitzegewitter, das aber eher so gegen Berge im Flachland sollte es trocken bleiben, so auch in der Region Schaffhausen. Und eben vor allem Sonnenschein fließig, das mit Tageshöchstwert von um die 33 Grad.

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1: Am Mikrofon ist Patricia Nagelin. Morgen Abend kommt es kurz vor Sonnenuntergang zu einer partiellen Sonnenfinsternis. Um das Phänomen zu beobachten, ist es unerlässlich, eine Schutzbrille zu tragen und die Augen zu schützen, sagt das Bundesamt für Gesundheit BAG. Diese Schutzbrillen zu kaufen ist allerdings derzeit schwierig, zeigt eine Umfrage der Nachrichtenagentur Kisten SDA. Migros, Coop, Aldi und weitere Grossverteiler verkaufen gar keine Spezialbrillen. Beim Onlinehändler Galaxus sind 2 von 3 Brillenmodellen bereits ausverkauft. Auch viele Optikergeschäfte haben ihren gesamten Vorrat bereits verkauft. In Locarno im Tessin gab es in diesem Sommer die meisten Tropennächte in der gesamten Schweiz. Laut Meteo Schweiz waren es 47 Nächte, in denen die Temperaturen nicht unter 20 Grad gesunken sind. In Lugano waren es 44 Nächte. Bis in den 1980er Jahren gab es jeweils weniger als 10 Tropennächte pro Jahr. Mit den aktuellen Zahlen sei auf der Alpensüdseite ein neuer Rekord erreicht worden. Für die Alpensüdseite gilt seit Montagmorgen als einzige Region der Schweiz die Hitzewarnung der Stufe 4 und zwar bis Freitagabend. Der Kanton Aargau hat eine externe Untersuchung zum kürzlich bekannt gewordenen Sexualdelikt in Untersickental angeordnet. Nachdem das Strafverfahren gegen den ehemaligen SVP-Grossrat Patrick Frey bekannt wurde, wurden in den Medien verschiedene Vorwürfe zum Umgang der Behörden mit den beiden ausländischen Opfern erhoben. Die externe Untersuchung soll nun zeigen, ob die zuständigen Behörden sich falsch verhalten haben und ob allenfalls rechtliche Grundlagen angepasst werden müssen, um einen effektiveren Schutz von Opfern zu gewährleisten. In Russland brennen nach ukrainischen Drohnenangriffen mindestens eine Ölraffinerie und mehrere Lagerhallen des Online-Versandhändlers Wildberries. Im Gebiet Voronesch nahe der ukrainischen Grenze brannten nach Angaben des Gouverneurs 10.000 Quadratmeter nieder. Die russische Flugabwehr habe in der Nacht 15 Drohnen abgeschossen. Von ukrainischer Seite gab es zunächst keine Angaben zu den Angriffen. Für die Ukraine ist es ein erklärtes Ziel, den Krieg mit diesen Angriffen so teuer zu machen, dass sich Russland zu Verhandlungen bereit erklärt.
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3: Heute gibt es meistens Sonne und noch wenig Wolken in der Region Schaffhausen. Die Beise die sorgt für ein kleines Lüftchen, aber es wird richtig heiß und trocken bleibt es auch.

0: Tot die aktuelle Single von Take That, You're a Superstar. Ein Vorgeschmack auf ein neues Album, das dann noch rauskommt. Es sind meterhohe Flammen und dunkle Rauchwolken zu sehen und Anwohnende haben von zwei Explosionen berichtet. Passiert ist es wegen einem Brand von einer Schür an der Fulachstrasse gestern Abend in Schaffhausen. Kathrin Röder von der BRK News war vor Ort und hat mit der Schaffhauser Polizei über den grossen Einsatz geredet.
1: Bianca Gehweiler, Sie sind Mediensprecherin von der Schaffhauser Polizei. Wir sind hier an der Fulachstrasse in Schaffhausen, wo es zu einem Brand gekommen ist. Was wissen Sie schon bis jetzt?
2: Heute Abend kurz vor der 8. ist der Schaffhauser Polizei gemeldet worden, dass das Gebäude hier an der Fulachstrasse in Vollbrand steht. Die Feuerwehr von der Stadt Schaffhausen war sehr schnell vor Ort und hat den Brand unter Kontrolle gebracht.
1: Man hat schon gehört und auch gelesen von Explosionen, von meterhohen Flammen. Wie war es wirklich?
2: Es hat Detonationen gegeben, hier am Brandort. Weitere Details dazu können wir zum jetzigen Zeitpunkt noch keine bekannt geben.
1: Jetzt sagen Sie, man hat das Feuer unter Kontrolle mittlerweile. Es sind aber doch noch ein Haufen Einsatzkräfte da. Was passiert jetzt noch?
2: Immer nach einem Grossband bleibt die Feuerwehr in der aller Regel noch länger vor Ort, auch für die sogenannte Brandwache. Der Brand muss vollständig gelöscht werden. Es kann immer wieder sein, dass sich irgendwelche Glutnester wieder entzündet. Und das will man natürlich selbstverständlich verhindern. Darum wird die Feuerwehr auch heute Abend noch eine längere Zeit höchstwahrscheinlich hier vor Ort sein.
1: Wir reden bei diesem Brandobjekt von einer Schür. Wissen Sie, was das für eine Schür war? Oder allenfalls auch eben, was dort gelagert worden ist, dass es eben auch zu Detonationen gekommen ist?
2: Ja, dazu können wir zum jetzigen Zeitpunkt noch keine weiteren Informationen bekannt geben.
1: Wie sieht es mit verletzten Personen aus?
2: Zum jetzigen Zeitpunkt sind uns drei verletzte Personen bekannt. Das sind Angehörige von der Feuerwehr. Die haben sich beim Einsatz verletzt.
1: Reden wir hier von Rauchgasvergiftungen?
2: Zu der Art der Verletzung können wir zum jetzigen Zeitpunkt noch keine weiteren Informationen bekannt geben.
1: Wie sieht es mit dem Sachschaden aus? Also ich denke, das Gebäude ist ziemlich zerstört.
2: Das Gebäude ist im Vollbrand gestanden. Es ist total zerstört. Über die Höhe des Sachschadens, die können wir zum aktuellen Zeitpunkt aber noch nicht beziffern.
1: Wie sieht es mit den Gebäuden rundum aus? Also es sind doch auch ältere Liegenschaften. Sind das auch bewohnte Liegenschaften? Hat man da noch Leute müssen evakuieren oder hat es da eine Schäden gegeben?
2: Die Gebäude rund ums betroffene Gebäude, das im Vollbrand gestanden ist, die sind teilweise in Mitleidenschaft gezogen worden. Die Feuerwehr hat aber können verhindern, dass der Brand grossflächig auf die anderen Gebäude übergriffen hat.
1: Frage nochmal nach der Brandursache. Sie haben schon gesagt, weiss man noch nicht so genau. Gibt es aber schon irgendwelche Indizien, was da könnte den Ausschlag geben?
2: Was dazu geführt hat, dass das Gebäude heute Abend brennt hat, dazu können wir zum jetzigen Zeitpunkt noch nichts sagen.
0: Die Mediensprecherin von der Schaffhauser Polizei im Interview mit Kathrin Röder von der BRK News. Das, nachdem es gestern brennt hat, wo es einen grossen Einsatz der Feuerwehr an der Fulachstrasse Schaffhausen geht. Nach dem aktuellen Stand sind 4 Feuerwehrleute verletzt worden und mussten ins Spital gebracht werden.

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0: Mittagsshow auf Radio Monat haben wir eingeschaltet an dem 11. August. Und morgen Abend, da gibt es ein seltenes Naturphänomen, eine Sonnenfinsternis. Der Mond schiebt sich vor die Sonne und wirft einen Schatten auf die Erde. Das mal richtig spektakulär. Bis zu 90% der Sonne verschwindet hinter dem Mond. So stark wird es letztes 1999. Eine ähnlich starke Sonnenfinsternis soll es dann erst 2075 wieder geben. Also wo und wie schaue ich mir die Sonnenfinsternis am besten an? Simon Müller von der Deutschen Presseagentur.
1: Die Finsternis erreicht bei uns kurz vor Sonnenuntergang ihren Höhepunkt. Deswegen braucht man vor allen Dingen einen freien Blick Richtung Westen oder Nordwesten, halt wo die Sonne untergeht. Und am besten steht man irgendwo, wo der Horizont nicht verdeckt wird. Also vielleicht auf dem Hügel, auf einem Feld oder dem eigenen Balkon. Und ganz wichtig ist, dass man sich nur mit einer zertifizierten Finsternisbrille das alles anguckt. Die hat man bestimmt schon mal gesehen, die sehen auf den ersten Blick aus wie so 3D-Brillen aus dem Kino, sind es aber nicht. Und das ist ganz wichtig, deshalb keine 3D-Brillen oder Sonnenbrillen oder sowas benutzen, denn das kann wirklich richtig gefährlich werden, wenn man damit in die Sonne guckt.
0: Ich habe mir jetzt noch keine so Brille gepostet, kann ich mir auch selber eine basteln?
1: Ich kann den Impuls total verstehen, dass man einfach denkt, ach, ich bastel mir jetzt schnell einfach selbst eine aus Alufolie oder einer alten CD. Aber ich kann wirklich nur davor warnen, denn das Gefährliche ist gar nicht die Helligkeit bei der Sonnenfinsternis, sondern vor allen Dingen die Strahlung. Und die wird durch Alufolie und Sonnenbrillen und Co. nicht gefiltert. Und wenn wir zu lange ungeschützt in die Sonne gucken, dann kann das die Netzhaut stark beschädigen und dass wir im schlimmsten Fall sogar echte Sehschäden davon bekommen können. Deswegen lieber schnell noch eine Brille kaufen, die gibt's bei Optikern in Planetarien oder in manchen Drogerien und Spielzeuggeschäften.
0: Also ich darf ohne Schutz nicht direkt in die Sonne schauen, kann ich dann einfach ein Foto davon machen?
1: Ja, da muss ich leider auch direkt mit einem großen Aber starten, denn die gebündelte Sonnenstrahlung kann nicht nur unseren Augen schaden, sondern auch den Sensoren in Handys oder Kameras. Wer also Fotos direkt von der Sonne machen will, braucht eigentlich einen Filter fürs Smartphone oder fürs Teleobjektiv. Und so ein Teleobjektiv braucht man eigentlich auch, um wirklich gute Fotos von der Sonne machen zu können, weil mit einem Handy kommt man da gar nicht nah genug ran. Aber vielleicht muss man auch gar kein Foto von der Sonne machen, sondern lieber ein Selfie, wie alle mit ihren Pappbrillen nach oben gucken.
0: Morgen Abend, also ganz spektakulär. Es gibt so eine Finsternis zu beobachten. Und ihr wisst ja jetzt schon Bescheid bezüglich Brillen und Co. Also bleibt noch genug Zeit, sich dementsprechend vorzubereiten.

0: Das ist der Dienstagvormittag mit Radio Monat.
1: Schön, sind wir mit dabei.
0: Und jetzt ist es 11:30 Uhr, Zeit für unsere regionalen Nachrichten und die gibt es jetzt mit dem Maximilian Dickenhauser.
2: Die Klientis BS Bank Schaffhausen hat im ersten Halbjahr 2026 ein Plus von 4,8 Millionen Franken gemacht. Das sind rund 400.000 Franken mehr als im selben Zeitraum 2025. Das geht aus einer Medienmitteilung der Bank hervor. Bei den Ausleihungen, den Kundengeldern und den Kommissions- und Dienstleistungsgeschäften konnte die Bank im ersten Semester zulegen. Das, obwohl die wirtschaftlichen Rahmenbedingungen laut Klientis zurzeit anspruchsvoll seien. Aufgrund des positiven Ertrags könne die Bank mehr Reserven für Risiken zur Seite legen. Das Eigenkapital der Klientis BS Bank Schaffhausen beläuft sich zurzeit auf knapp 160 Millionen Franken. Für Bauern in der Region Schaffhausen hat die anhaltende Trockenheit Vor- und Nachteile. Das ist dem Branchenmagazin Winzerinfo zu entnehmen. Alte Rebstöcke kämen mit der Trockenheit erstaunlich gut zurecht. Außerdem sind Hitze und Trockenheit schlecht für die Kirschessigfliege. Beim Insekt handelt es sich um einen Schädling, der seine Eier auf Trauben ablegt. Auf der anderen Seite könne sich die Ernte wegen des Wassermangels verzögern. Ein weiteres Problem seien Stare. Wenn zu wenig Wasser verfügbar ist, könne es sein, dass die Vögel sich für eine Erfrischung auf die Trauben stürzen. Am Montag, dem 24. August, kommt es auf dem Streckenabschnitt Kirchhofplatz, Rheinbrücke, Charregas in Stein am Rhein zu einer Vollsperrung. Das teilt der Steiner Stadtrat mit. Nach der Sanierung der Fassade an der Charregas 9 müssen nun eine Arbeitsbühne und ein Baukran abgebaut werden. Während des Abbaus können keine Autos über den besagten Streckenabschnitt fahren. Fußgänger und Velofahrer sind von der Sperrung nicht betroffen. Die Vollsperrung am 24. August dauert von 5 bis 10 Uhr.
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0: Hochsommer pur am Mittag und Nachmittag dominiert ganz klar die Sonne in der Region Schaffhausen. Nur da und dort zieht mal eine harmlose Wolke vorbei. Dazu geht eine leichte Beise, Regen ist keine in Sicht und die Temperaturen klettern bis auf 33 Grad. Auch morgen Mittwoch machen wir genau dort weiter, viel Sonnenschein, trocken und nochmal gibt es bis zu 33 Grad. Im Moment da haben wir keine Verkehrsmeldungen vorliegen, kommen also sicher und gut durchs Radio Monat ein Sendegebiet an dem Dienstagvormittag. Jetzt wird es fruchtig und ein bisschen frech.
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0: Bald ist es Mittag, die Sonne die brennt schon und man könnte sich gerade ein kleines Sommerpäuschen gönnen. Der passende Soundtrack dazu, der kommt von der Nina Chuba mit Wildberry Lily. Perfekt für ein kleines Hoch. Dort Mittag schon begleitet euch jetzt mal so Strom.
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0: Macht Mut für den Endspurt bis zur Mittagspause. In the End von der Stefanie Heinzmann. Gestern hat es an der Fulachstrasse in Schaffhausen vor dem Lichtsignal zweimal ordentlich geknallt. Beim Havendeckel ist eine Scheuer aber brennt. Einsatzkräfte sind rasch vor Ort und haben den Brand schnell unter Kontrolle gebracht. Das hat gestern Abend Bianca Gehweiler, Mediensprecherin von der Schaffhauser Polizei, gesagt. Zudem konnte der Brand eingedämmt werden.
1: Die Gebäude rund ums betroffene Gebäude, das im Vollbrand stand, die sind teilweise in Mitleidenschaft gezogen worden. Die Feuerwehr hat aber verhindern, dass der Brand grossflächig auf die anderen Gebäude übergriffen hat.
0: Durch die Explosion sind Scheiben und andere Sachen kaputt gegangen. Welche Firmen davon betroffen sind, das unter anderem erfahren wir ja im Infomittag, gerade nach der 12.

0: Eine von der erfolgreichsten Balladen in den 90er Jahren, Unbreak My Heart von der Toni Braxton.
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0: Der Euro kostet 93,58 €. Der US-Dollar hat einen Wert von 81,13 €. Der Kurs für ein Kilo Gold notiert aktuell bei 114.090 Franken. Und zum Schluss noch der SMI, der ist um 0,32% gesunken und liegt im Moment bei 14.587 Punkten. So viel von der Börse. Die Schlussresultate gibt es heute Abend am 10.06 Uhr.

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1: Am Mikrofon ist Patricia Nagelin. Morgen Abend kommt es kurz vor Sonnenuntergang zu einer partiellen Sonnenfinsternis. Um das Phänomen zu beobachten, ist es unerlässlich, eine Schutzbrille zu tragen und die Augen zu schützen, sagt das Bundesamt für Gesundheit BAG. Diese Schutzbrillen zu kaufen ist allerdings derzeit schwierig, zeigt eine Umfrage der Nachrichtenagentur Kisten SDA. Migros, Coop, Aldi und weitere Grossverteiler verkaufen gar keine Spezialbrillen. Beim Onlinehändler Galaxus sind 2 von 3 Brillenmodellen bereits ausverkauft. Auch viele Optikergeschäfte haben ihren gesamten Vorrat bereits verkauft. In Locarno im Tessin gab es in diesem Sommer die meisten Tropennächte in der gesamten Schweiz. Laut Meteo Schweiz waren es 47 Nächte, in denen die Temperaturen nicht unter 20 Grad gesunken sind. In Lugano waren es 44 Nächte. Bis in den 1980er Jahren gab es jeweils weniger als 10 Tropennächte pro Jahr. Mit den aktuellen Zahlen sei auf der Alpensüdseite ein neuer Rekord erreicht worden. Für die Alpensüdseite gilt seit Montagmorgen als einzige Region der Schweiz die Hitzewarnung der Stufe 4, und zwar bis Freitagabend. Der Kanton Aargau hat eine externe Untersuchung zum kürzlich bekannt gewordenen Sexualdelikt in Untersickental angeordnet. Nachdem das Strafverfahren gegen den ehemaligen SVP-Grossrat Patrick Frey bekannt wurde, wurden in den Medien verschiedene Vorwürfe zum Umgang der Behörden mit den beiden ausländischen Opfern erhoben. Die externe Untersuchung soll nun zeigen, ob die zuständigen Behörden sich falsch verhalten haben und ob allenfalls rechtliche Grundlagen angepasst werden müssen, um einen effektiveren Schutz von Opfern zu gewährleisten. In der südostukrainischen Stadt Saporischschja sind bei russischen Raketen- und Bombenangriffen mindestens 6 Menschen getötet worden. Der ukrainische Präsident Volodymyr Zelensky sprach auf Telegram von einem gezielten Angriff auf zivile Infrastruktur. Dem russischen Verteidigungsministerium zufolge galt der Angriff auf Saporischschja dem örtlichen Stahlwerk. Weiter sollen in Kiew ein Sortierzentrum der Post und ein Drohnendepot angegriffen worden sein.
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3: Der Himmel, der zeigt sich heute fast wie frisch ausgeputzt. Viel Blau, viel Sonne und noch ab und zu eine kleine Schönwetterwolke. Die leichte Brise, die macht die Hitze ein bisschen angenehmer. Trotzdem geht es drauf. Heute bis auf 33 Grad. Am Morgen Mittwoch, der bleibt im Sommer treu. Heisst sonnig, trocken und es gibt wieder bis zu 33 Grad. Durch den Dienstagmittag kommen wir soweit störungsfrei. Wir haben keine Verkehrsmeldungen für ein Radio Munot Sendgebiet vorliegen. Ganz gut, für Sie wünsche ich. Radio Munot. 3 Minuten ab der 12 Uhr, der Infomittag auf Radio Munot, gerade als nächstes mit dem Thema. 2-mal, da hat es ordentlich geknallt, gestern Abend in der Stadt Schaffhausen. Bei der Kreuzung Richtung Ebnat auf beim Hafendeckel hat es brennt und 2 Detonationen gegeben. Die Feuerwehr hat den Brand relativ schnell unter Kontrolle gehabt. 5 Personen sind verletzt worden und es hat auch einen grossen Sachschaden gegeben. Was 2 von den betroffenen Firmen sagen, das gehört bei uns gerade als nächstes. Am Mikrofon für heute, Marcel Strom, wünsche ganz eine gute Mittagspause.

0: Ich habe schon von uns am Stasi-Tan auf der Bühne gestanden. Der Lenny Kravitz, es ist ein 10 auf 12. Unzählige Videos und Fotos haben gestern Abend die Schweiz erreicht. Aus Schaffhausen an der Fulachstrasse hat es einen Grossbrand und zwei Detonationen gegeben. Die Feuerwehr hat den Brand rasch unter Kontrolle gehabt. Durch Detonationen hat es aber grossen Sachschaden gegeben. Unser Reporter Jonas Mielsch hat bei den betroffenen Firmen angefragt.
1: An der Fulachstrasse war gestern ein grosser Einsatz im Gang. Eine Schür auf dem Gelände vom Hafendeckel hat brennt. Dazu hat es auch zwei Detonationen gegeben. Die Feuerwehr war mit einem Grossaufgebot vor Ort und hat den Brand relativ schnell unter Kontrolle gehabt. Das Übergreifen konnte mehrheitlich verhindert werden, sagt Bianca Gehweiler, Mediensprecherin der Schaffhauser Polizei.
2: Die Gebäude rund ums betroffene Gebäude, das im Vollbrand gestanden ist, die sind teilweise in Mitleidenschaft gezogen worden. Die Feuerwehr hat aber verhindern, dass der Brand grossflächig auf die anderen Gebäude übergriffen hat.
1: Durch Detonationen hat es aber Sachschäden gegeben, so unter anderem beim Peter Sabanovic von der Wunschambulanz. Das sind die, wo den Leuten auf ihrem letzten Lebensweg noch einen Traum erfüllen.
3: Also vorweg, wir hatten mega Glück gehabt, dass es keinen Funkenschlag gab, weil wir sind keine 10 Meter von unserem Gebäude entfernt. Es hat natürlich Scheiben verdätscht und der Rauch hat natürlich alles eingeräuchert, auch das ganze Gebäude. Aber wichtig ist, dass wir Gott sei Dank die Autos nicht dort hatten, die Ambulanzen, die sind nicht dort gewesen. Wir wären, glaube ich, recht dran gekommen. Ja.
1: Auch keine beschädigten Fahrzeuge hat es bei der Autohilfe Häckli gegeben, die dort ihren Fahrzeugpark hat. Die Einsatzfahrzeuge konnten es noch herausstellen, sagt der Chef der Autohilfe, Ueli Weber.
4: Bei uns war es so, wir haben den Brand zum Glück noch gesehen, bevor er aufs Haus übergriffen ist. Wir haben noch alle unsere Fahrzeuge, die dort drin waren, können rausnehmen und sind dann zum Glück fahrzeugtechnisch davon verschont geblieben. Wir haben einfach einen erheblichen Sachschaden von kleinen Sachen, die dort rumliegen.
1: Neben den Einsatzfahrzeugen hat es bei der Autohilfe auch Autos, die abgeschleppt worden sind. Auch die sind noch ganz und somit nicht verantwortlich für die Detonationen.
4: Die Detonationen haben alle in dem Schopf stattgefunden. Eben von uns hat kein Fahrzeug angefangen zu brennen. Bei uns hat effektiv nur die Aussenfassade angefangen zu brennen. Die Fenster sind kaputt gegangen. Und eben Teile im Innenraum von der Halle haben angefangen, da ist weder ein Fahrzeug noch irgendein explosive Ware umgestanden.
1: Was die Detonationen ausgelöst haben, das weiss der Ueli Weber nicht. Das sei im brennenden Schopf passiert. Der Ueli Weber selber ist durch eine Detonation aber verletzt worden.
4: Also wo wir das letzte Fahrzeug aus dem Haus, also aus dem Hausschopf rausgestossen haben, ist die erste Explosion detoniert, oder hat die stattgefunden. Und dann bin ich noch von einem fliegenden Holzteil getroffen worden.
1: Darum hätte er im Spital behandelt werden. Dazu sind auch 4 Feuerwehrleute verletzt worden. Keine Einschränkungen durch den Brand hat es für die Suchstelle von der FIPS gegeben. Dort ist nämlich die Abgabe still. Brandursache wird weiterhin ermittelt.

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0: 9 Minuten noch und dann ist es 12:30. Das ist der Dienstag mit Radio Monat und dem Infomittag.
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0: Schon am Morgen früh war es wieder warm, bei rund 20 Grad in der Region Schaffhausen. Ein Thermometer, das schiesst auch heute wieder in die Höhe. Wo merkt man die Hitze am stärksten? Mario Rintisbacher vom Meteortest, kann man das sagen?
2: Ja, wahrscheinlich eher so in der Stadt innen, dort, wo dann eben die Hitze noch so richtig gespeichert wird und vielleicht auch der Wind nicht so recht dazukommt. Heute am Nachmittag nämlich wieder Höchstwerte von über 30 Grad bis 33 Grad geht es auf. Aktuell sind wir schon bei 30 Grad und dazu viel Sonnenschein, nur eine kleine Quellwolke und eben die Beise, die bloß ein bisschen.
0: Und morgen geht die Hitzewelle weiter?
2: Definitiv, morgen geht es weiter mit sehr viel Sonnenschein. Auch morgen gibt es ab und zu mal ein kleines Lüftchen in Form von Beisen, das vor allem so am Mittag und Nachmittag. Sonst scheint mehr oder weniger den ganzen Tag die Sonne. Temperaturen am Morgen bei etwa 18 Grad, am Nachmittag etwa 33 Grad.
0: Ist denn auch mal noch eine Abkühlung in sich zum Donnerstag, Freitag?
2: Donnerstag, Freitag sicher noch nicht. Nein, dort haben wir weiterhin sehr viel Sonnenschein, hohe Temperaturen um die 35 Grad. Wahrscheinlich ist der Freitag der heißeste Tag von der Woche. Am Samstag geht es auch noch heiß weiter mit über 30 Grad. Gegen oben kann es in den Bergen mal die ersten Gewitter geben. Und allenfalls könnte es dann auf Sonntag, Montag mehr Wolken haben, wo etwa mal regnen und die Temperatur nach langer Zeit mal wieder unter 30 Grad sinken.
0: Also bezüglich Abkühlung wettertechnisch müssen wir uns noch ein bisschen gedulden. So, der Mario Rintisbacher vom Meteortest.
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0: Boom von Michael Bublé an dem Dienstagmittag. Und jetzt ist es 12:30 Zeit für ein regionales News-Update und das gibt es jetzt mit dem Maximilian Vigoso.
1: Die Klientis BS Bank Schaffhausen hat im ersten Halbjahr 2026 ein Plus von 4,8 Millionen Franken gemacht. Das sind rund 400.000 Franken mehr als im selben Zeitraum 2025. Das geht aus einer Medienmitteilung der Bank hervor. Bei den Ausleihungen, den Kundengeldern und den Kommissions- und Dienstleistungsgeschäften konnte die Bank im ersten Semester zulegen. Das, obwohl die wirtschaftlichen Rahmenbedingungen laut Klientis zurzeit anspruchsvoll seien. Aufgrund des positiven Ertrags könne die Bank mehr Reserven für Risiken zur Seite legen. Das Eigenkapital der Klientis BS Bank Schaffhausen beläuft sich zurzeit auf knapp 160 Millionen Franken. Für Bauern in der Region Schaffhausen hat die anhaltende Trockenheit Vor- und Nachteile. Das ist dem Branchenmagazin Winzerinfo zu entnehmen. Alte Rebstöcke kämen mit der Trockenheit erstaunlich gut zurecht. Außerdem sind Hitze und Trockenheit schlecht für die Kirschessigfliege. Beim Insekt handelt es sich um einen Schädling, der seine Eier auf Trauben ablegt. Auf der anderen Seite könne sich die Ernte wegen des Wassermangels verzögern. Ein weiteres Problem seien Stare. Wenn zu wenig Wasser verfügbar ist, könne es sein, dass die Vögel sich für eine Erfrischung auf die Trauben stürzen. Am Montag, dem 24. August, kommt es auf dem Streckenabschnitt Kirchhofplatz, Rheinbrücke, Charregas in Stein am Rhein zu einer Vollsperrung. Das teilt der Steiner Stadtrat mit. Nach der Sanierung der Fassade an der Charregas 9 müssen nun eine Arbeitsbühne und ein Baukran abgebaut werden. Während des Abbaus können keine Autos über den besagten Streckenabschnitt fahren. Fußgänger und Velofahrer sind von der Sperrung nicht betroffen. Die Vollsperrung am 24. August dauert von 5 bis 10 Uhr.
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0: Heute gibt es fast durchgehend einen blauen Himmel in der Region Schaffhausen. Auf Rheinsel zieht einmal ein harmloses Schönwetterwölkchen vorbei. Eine leichte Brise sorgt für ein bisschen Bewegung in der Luft. Richtig heiß wird es trotzdem mit bis zu 33 Grad. Und morgen geht es sozusagen nahtlos weiter. Sonnig, trocken und auch morgen nochmal hoch als sommerliche 33 Grad. Auf der Strasse läuft es rund. Durch den Dienstag Mittag kommen ihr im ganzen Radiomonatssendung wird störungsfrei an euer Ziel. Aktuell liegen uns keine Verkehrsmeldungen vor. Wir wünschen ganz gute Fahrt und kommen sicher an. Er hat uns zum Lachen gebracht, zum Nachdenken und manchmal auch zu Tränen gerührt. Der Robin Williams, der US-Komiker und Schauspieler, ist vor über 10 Jahren gestorben. Und trotzdem sind seine Rollen und seine ganz spezielle Art bis heute präsent. Was hinter seinem Lachen von dem Hollywood-Star steckt und warum er bis heute unvergessen ist und bleibt, erfahrt ihr gerade als nächstes in unserer Rubrik «Weisst noch?». Mein Name ist Marcel Strom, begleite euch durch den Dienstagmittag. Schön, habt ihr Radio Monat eingeschaltet.

0: zwei Minuten mit der Beach Boys bei uns im Infomittag. 20 vor 1 ist es. One small step for man. Ich bin ein Daily. Weisst noch?
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0: Humor, das ist zwar Geschmackssache, aber gleich sind sich viele einig. Der amerikanische Schauspieler und Komiker, der Robin Williams, ist einer der lustigsten Menschen gewesen. Darum war der Schock auch gross gewesen, wo am 11. August 2014 bekannt wurde, dass sich die Comedy-Legende im Alter von 63 ein Leben genommen hat. Das haben wir Peter Lager zurück.
3: Egal, ob als verkleidete Haushälterin Miss Doubtfire, als verschollener Bub im Brettspiel Jumanji, als fliegender Peter Pan im Film Hook, als Lehrer im Club der toten Dichter oder als Moderator in Good Morning Vietnam.
4: Good Morning Vietnam!
3: Er ist einer der weltbesten und beliebtesten Schauspieler und Stand-up-Comedians gewesen. Er hat mehrere Golden Globes gewonnen, mehrere Grammys für seine Comedy- und Live-Alben bekommen und auch einen Oscar als besten Nebendarsteller hat's gegeben für seine Rolle in Good Will Hunting.
5: And the Oscar goes to Robin Williams in Good Will Hunting.
6: Thank you. This might be the one time I'm speechless.
3: Er sagt, es sei wahrscheinlich der eine Moment, wo er sprachlos sei. Etwas, wo definitiv sonst nie vorgekommen ist. So hat er für den Zeichentrickfilm Aladdin von Disney 1992 die Rolle vom blauen Genie geredet. Und da ist nur mit ihm fast 16 Stunden Tonmaterial entstanden. Ganz viel improvisiert, wo das Drehbuch wegen dem schlussendlich auch angepasst werden
7: musste. Let's make some magic!
8: Blow this popsicle stand!
9: A doorstop would be a fabulous career.
8: Not bad! Good night, Alice!
3: Er hat Millionen Menschen zum Lachen gebracht. Hinter seiner Maske ist es ihm aber gar nicht gut gegangen. Eine schwere Depression, Angst- und Panikzustand und auch eine falsch diagnostizierte, aggressive Art von Demenz haben ihm das eigentlich lustige Leben schwer gemacht. News heute vor genau 12 Jahren, dass der Robin Williams gestorben ist, ist überraschend gekommen. So hat das der Late-Night-Host Conan O'Brien in seiner Late-Night-Sendung erzählt.
10: We got some news during the show that Robin Williams has passed away. This is absolutely shocking and horrifying. And so upsetting on every level.
3: Es sei ein grosser Schock gewesen, sagt der Conan O'Brien. Die Polizei findet den 63-jährigen Robin Williams heute vor 12 Jahren tot in seinem Haus, wenige Minuten nachdem sie einen Notruf bekommen haben. Als offizielle Todesursache wird Suizid angegeben. Die Asche von Robin Williams wird in der Bucht von San Francisco verstreut.

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0: CF1 Radio Monat mit dem Infomittag an dem Dienstag, 11. August. Gestern ist es in England losgegangen mit der Leichtathletik-Europameisterschaft. Die Schweiz ist mit einer so grossen und starken Delegation mit dabei wie noch nie. Für eine Medaille hat es am ersten EM-Tag aber nicht gelangt. Auch wenn nur 0,01 Sekunden gefehlt haben. Das war unter anderem das Thema heute in der Morgenshow beim Samuel Peter. Da lassen wir jetzt nochmal rein.
1: Zwei Schweizerinnen sind gestern Abend im Finale gewesen, über 100 Meter an dieser Leichtathletik-EM. St. Gallerin Salome Cora verstolpert aber den Start, wie sie selber im SRF-Interview erzählt hat.
2: Gut rausgekommen und dann bin ich fast verletzt und schießt mir doch sehr viel an.
1: Besser läuft die Zugerin der Geraldine Titizio Frey. Zuerst wird sie als dritte angezeigt, bevor das Resultat aber noch korrigiert wird und ihre 0,01 Sekunden fehlen für EM-Bronze.
3: Ja, ich habe mich eigentlich schon gefreut, weil ich gesehen habe, wenn man das 3 sieht und ja. Ja, es tut weh.
1: Grosse Enttäuschung trotz einem guten Rennen, aber gerade für sie geht es im Verlauf dieser Woche mit der Staffel auch nochmal um eine Medaille. Dann hoffentlich mit dem 100. Glück auf ihrer Seite. Nicht nur ein paar Sekunden, sondern bis zu 50 Stunden brauchen die Teilnehmenden von der Tortur, dem härtesten Velorennen der Schweiz. Mitmachen tut es zum ersten Mal in dieser Woche auch der Schlatterer Simon Graf und er will vor allem fahren und sich, wenn möglich, gar nicht gross erholen.
4: Das erste Mal ist es sicher ganz klar geplant, um überhaupt nicht zu schlafen. Weil wenn man jetzt mal eine Viertelstunde stapelt zum Schlafen, um die verlorene Viertelstunde auf der Strecke wieder rauszuholen, muss man wirklich ordentlich nachher pedalieren.
1: Und das lohne sich eben nicht, wird wenn möglich drum auf Schlaf verzichtet. Warum man sich das überhaupt antut und wie man sich auf das härteste Velorennen von der Schweiz überhaupt vorbereitet, das gibt es in einem ausführlichen Beitrag, jederzeit auf unserer Webseite oder auch mit der Handy-App zum Nachhören. Und auch nachhören könnt ihr das ganze Live-Interview für heute Morgen, und so von dem her da. So tönt der neueste Song Nudes vom Thuner Musiker Civilian. Wir haben ihn heute Morgen dürfen kennenlernen und eben auch erfahren, was für eine Art Musik das er macht.
5: Ist eben sehr lustige Texte, aber es ist schon so immer ein bisschen melancholisch. Es hat immer so ein Twist drin.
1: Das ganze Interview mit dem Civilian gibt es online oder per Handy-App zum Nachhören, inklusive auch seiner neuen Single Nudes. Das unter anderem heute Morgen alles los in der Morgenshow. Jetzt wünsche ich weiterhin ganz gute Unterhaltung da bei uns und ganz guten Reste von dem Dienstag.

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1: Am Mikrofon ist Patricia Nägelin. Der Bundesrat hat große Sicherheitsbedenken bei der Neutralitätsinitiative. Die Initiative will die immerwährende bewaffnete Neutralität in der Verfassung verankern. Das sei bei militärischen Bedrohungen problematisch, sagt Staatssekretär Markus Mäder.
2: Die Schweiz kann sich nur dank internationaler Kooperation erfolgreich dagegen wehren. Diese sicherheitspolitische Kooperation findet in einem klaren Rahmen des Neutralitätsrechts statt. Unsere Partner kennen diese Schranken und respektieren sie.
1: Die Initiative dürfte nach ersten Umfragen einen schweren Stand haben. Das Schweizer Stimmvolk stimmt am 27. September über die Neutralitätsinitiative ab. Im ersten Halbjahr 2026 haben Naturkatastrophen weltweit weniger Schäden verursacht als in den Vorjahren. Das meldet der Rückversicherer Swiss Re. Von Januar bis Juni haben Naturkatastrophen wie Stürme oder Waldbrände weltweit geschätzt wirtschaftliche Schäden in Höhe von 100 Milliarden US-Dollar verursacht. Am meisten Schäden seien durch schwere Gewitter verursacht worden. Der Rückgang deute aber bei weitem nicht auf eine Entspannung bezüglich Naturgefahren hin, betonen Experten von Swiss Re. Das zeigen etwa die Waldbrände, die aktuell in Europa wüten. Der Laufschuhhersteller On hat im zweiten Quartal 2026 erneut einen Rekordumsatz erzielt und die Profitabilität weiter gesteigert. Das teilte das Zürcher Unternehmen mit. Der Umsatz kletterte um 13,5% auf 850 Millionen Franken. Der größte Markt für den Laufschuhhersteller bleibt Amerika. Dort zeigte sich im letzten Quartal allerdings eine gewisse Schwäche, weil der Markt zuletzt stark von Rabatten geprägt war. Trotz der starken Entwicklung nimmt On die Umsatzprognose für das Gesamtjahr 2026 leicht zurück. Die Zahl der Ebola-Toten im Kongo ist auf mehr als 2000 gestiegen. Nach Angaben der kongolesischen Regierung sind knapp 3 Monate nach der offiziellen Bekanntgabe des Ausbruchs 2011 Menschen an der hoch ansteckenden Krankheit gestorben. Rund 700 Personen werden derzeit in Isolierstationen behandelt. Die Sterblichkeitsrate beträgt den Angaben zufolge derzeit fast 46%. Der aktuelle Ausbruch ist besonders schwer einzudämmen, auch weil es für den Ebola-Erreger dieses Typs bislang weder einen speziellen Impfstoff noch eine spezielle Therapie gibt.
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4: Der Sommer, der meint es heute definitiv gut mit uns. Viel Blau über dem Kopf in der Region Schaffhausen. Die Sonne gibt Vollgas und noch vereinzelt zieht mal ein kleines schönes Wetterwölkchen durch. Eine leichte Brise bringt ein bisschen Bewegung in die Luft, aber bei bis zu 33 Grad bleibt es heute richtig heiß und am Morgen macht der Sommer keine Pause. Morgen gibt es wieder viel Sonnenschein, es ist trocken und es gibt bis zu 33 Grad. Und auf der Strasse im Radiomonat-Sendegebiet ist es entspannt. Ihr kommt aktuell ohne grössere Umweg oder Stau durch. Uns sind aktuell keine Verkehrsmeldungen bekannt. Wünschen eine gute und sichere Fahrt. Quer durch die ganze Schweiz, dort noch gemütliche Ferien für die ganze Familie aus dem In- und Ausland. Ab dem Donnerstag wird das aber zu einer der härtesten Herausforderungen für verrückte Velofahrerinnen und Velofahrer. Bei der Tortur, da geht sie 50 Stunden einmal durch die ganze Schweiz. Wir haben vor dem Rennen mit einem aus der Region, der mitmacht, geredet. Was das Rennen ausmacht, das gehört ihr gerade nach den nächsten beiden Songs. Mein Name ist Marcel Strom, wünsche einen ganz guten Start im zweiten Teil von dem Zeitstück.

0: Letztes Jahr, da sind die besten Velofahrer der Welt auf Schaffhausen gekommen. Tour de Suisse hat mal wieder bei uns Halt gemacht. Und auch diese Woche steht die Region wieder im Zeichen vom Velosport. Nach ein paar Jahren Absenz ist die Tour wieder zurück. Eins der härtesten Velorennen von Europa. Der Startpunkt dafür ist zmitzt in Schaffhausen. Der Nico Bollinger hat vor dem Rennen mit einem, der mitmacht, auf die Tour führen geschaut.
1: Von Schaffhausen über Chur. Durch das Wallis und das Welsche an den Grenzen an wieder zurück in die Stadt Schaffhausen. So sieht die Strecke aus vom Velorennen Tortur. Insgesamt 1000 Kilometer. Der gebürtige Schlattmann, der Simon Graf, hat sich vor einem guten Jahr entschieden, um sich dieser Herausforderung zu stellen.
2: Mein Ziel ist einfach nur ein erfolgreicher Finish und so ein bisschen die Challenge, die ich mir selber gestellt habe, um innerhalb von einem Jahr vom Rennrad-Anfänger zum Tortur-Finisher zu werden. Und das Ziel halte ich nach wie vor ambitioniert, um es überhaupt in dem Zeitlimit zu arbeiten. Weil es ist nicht so, dass jeder durchkommt. In gewissen Jahren kommt da knapp die Hälfte ins Ziel. Also ist trotzdem nach wie vor ambitioniert. Und ich hoffe einfach nur, dass ich dann Schaffhausen ins Ziel komme, bevor der Schrank zu ist.
1: Für die 1000 Kilometer haben Teilnehmer nicht endlos Zeit. Innerhalb 50 Stunden muss die Schweiz einmal umrundet werden, sonst hat man es nicht geschafft. Um das zu arbeiten, trainiert Simon Graf jetzt schon seit einem Jahr intensiv.
2: Zum einen braucht man eine super Grundfitness, dass man überhaupt körperlich in der Lage ist, um das durchzustehen. Aber braucht man auch einen sehr guten Kopf, dass man bis am Schluss mal fighten kann, dass man auch wirklich die Fitness, die man sich erarbeitet hat, dass man die zu 100% auch abrufen kann.
1: Der Kopf, der wird bei dieser Tortur auch ordentlich beansprucht. Gegessen wird in diesen 50 Stunden auf dem Velo nur flüssig und auch nur in protein- und nährstoffhaltiger Schokimilchform. Und auch schlafen sei gar nicht erst zu denken.
2: Zuerst mal ist es sicher ganz klar geplant, um überhaupt nicht zu schlafen. Weil wenn man jetzt mal eine Viertelstunde stehen bleibt, zum Schlafen, um die verlorene Viertelstunde auf der Strecke wieder rauszuholen, muss man wirklich ordentlich nachher pedalieren. Und das lohnt sich meistens nicht. Sollte man jetzt doch komplett im Loch sein, dann kann es mal sein, dass man so einen Powernap einlegt und dann so im Rahmen 10 bis 20 Minuten.
1: Die Besten an der Tortur, die arbeiten die Umrundung von der Schweiz in unter 40 Stunden. Der Simon Graf will einfach innerhalb vom Zeitlimit die Strecke arbeiten. Neben Essen und Schlafen wird auch der Körper da dabei zum eigenen Gegner. Vor allem, wenn es ums auf dem Sattel sitzen geht.
2: Die Probleme sind bei mir auch relativ stark, weil ich halt den Sport jetzt erst seit knapp einem Jahr mache und ich innerhalb von dem Jahr jetzt die Zeit, wenn ich im Sattel sitze, sich so enorm gesteigert hat. Da ist wie die Zeit, die es normalerweise braucht, um sich das Sitzfleisch ein bisschen zu trainieren, dass es widerstandsfähiger wird, da hat bei mir ein bisschen gefehlt.
1: Jetzt sind es nur noch wenige Tage, bis Simon Graf dann sein Sitzfleisch mal auf den Sattel schwingen und sich quer durch die Schweiz quälen. Ob die Vorbereitung langt, weiss er noch nicht.
2: Da wäre gelogen, wenn ich sage, völlig parat. Aber ich glaube auch, dass ich trotzdem irgendwie parat genug bin. Also ja, natürlich, man macht sich verrückt jetzt die letzten Tage vor der Tortur und immer noch das Gefühl, man kann dort und dort noch etwas optimieren, machen, tun. Aber irgendwann muss man, glaube ich, einfach sagen, jetzt ist genug und jetzt das kommt schon gut. Aber an dem Punkt bin ich jetzt noch nicht.
1: Die Tortur geht für ihn und für alle weiteren Teilnehmer am Donnerstag los. Und als wenn es nicht schon wird lange zum 1000 Kilometer fahren, gibt es am Donnerstag zuerst noch einen Sprint vom Rheinfall aufs SEG-Areal rauf, um herauszufinden, wer Tortur 2026 als erstes darf in Angriff nehmen.

0: Eines der meistgecoverten Stück «Yesterday» von The Beatles. Und er, bekannt unter dem Namen Baschi, ist in der Schweiz definitiv ein Name. Jetzt hier mit seinem Album «Bürgin», sein bürgerlicher Name.
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0: Ja, und wenn der Baschi so angesprochen wird, ungewohnt, also mit Sebastian Bürgin.
9: Ich kenne es ehrlich gesagt nur vom Steuerbüro oder von der Polizei oder von meiner Mutter, wo man Sebastian sagt. Nein, sonst bin ich eigentlich der Baschi, machen wir es unkompliziert, ja.
0: Hat er uns am Freitag im Interview erzählt. Bürgin hat er letzten Freitag rausgebracht. Bis jetzt hat vor allem ein Papi sein für Schlagzeilen gesorgt. Auch gut, so meint er.
9: Ja, das ist anscheinend ein Ereignis, wo die Schweiz, glaube ich, irgendwie darauf gewartet hat, dass der Baschi Vater wird. Nein, ist ja auch schön. Ist wunderschön, über das zu reden. Der Lennon, ihm geht es mega gut. Talana, meine Frau, unterstützt mich auch mega. Also es ist gerade momentan alles wunderbar. Ja.
0: Ja, und nebst neuer Musik steht bald ein grosser Geburtstag bei ihm an. Er wird 40.
9: Nein, Bammel nicht. Aber ich habe gerade letztens mit dem Schwiegervater darüber geredet und gefunden, hey Junge, du musst jetzt ein Fest machen. Du musst jetzt, keine Ahnung, du musst 300 Leute einladen. So, weil das ist schon eine Hausnummer. Also bis jetzt bin ich noch unschlüssig, was ich und wo ich es und wie viele Leute ich soll einladen und machen und tun. Aber Angst habe ich nicht, nein.
0: Er sieht es locker. 40 sind das neue 30, hat er gemeint. Baschi, sein neues Album ist unser Album der Woche. Wir spielen also mindestens einmal am Tag neue Musik von ihm und seine ganz persönlichen Geschichten.
9: Meine anderen Alben sind auch persönlich gewesen, aber es ist wahrscheinlich das Album, das jetzt einfach eben mit dem Vater werden und so, vielleicht mit dem 40 werden und so, dass vielleicht einfach gerade die Geschichten sind, wo vielleicht am meisten bewegt oder mich am meisten bewegt haben. Und vielleicht kann man dann schon sagen, ja, es ist schon eins von den persönlichen Alben. Ja.
0: Ja, und so persönlich auch der Song «Freunde» gibt es jetzt in voller Länge ab dem neuen Album «Bürgin» von Baschi. 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

0: Mit Coldplay, tot Mittagsshow. Schön, dass ihr die Monate geschaltet habt am Dienstagnachmittag. Und jetzt ist es 13:30. Zeit für unsere regionalen Nachrichten. Und die gibt es jetzt mit dem Maximilian Wickhauser.
1: Die Klientis BS Bank Schaffhausen hat im ersten Halbjahr 2026 ein Plus von 4,8 Millionen Franken gemacht. Das sind rund 400.000 Franken mehr als im selben Zeitraum 2025. Das geht aus einer Medienmitteilung der Bank hervor. Bei den Ausleihungen, den Kundengeldern und den Kommissions- und Dienstleistungsgeschäften konnte die Bank im ersten Semester zulegen. Das, obwohl die wirtschaftlichen Rahmenbedingungen laut Klientis zurzeit anspruchsvoll seien. Aufgrund des positiven Ertrags könne die Bank mehr Reserven für Risiken zur Seite legen. Das Eigenkapital der Klientis BS Bank Schaffhausen beläuft sich zurzeit auf knapp 160 Millionen Franken. Für Bauern in der Region Schaffhausen hat die anhaltende Trockenheit Vor- und Nachteile. Das ist dem Branchenmagazin Winzerinfo zu entnehmen. Alte Rebstöcke kämen mit der Trockenheit erstaunlich gut zurecht. Außerdem sind Hitze und Trockenheit schlecht für die Kirschessigfliege. Beim Insekt handelt es sich um einen Schädling, der seine Eier auf Trauben ablegt. Auf der anderen Seite könne sich die Ernte wegen des Wassermangels verzögern. Ein weiteres Problem seien Stare. Wenn zu wenig Wasser verfügbar ist, könne es sein, dass die Vögel sich für eine Erfrischung auf die Trauben stürzen. Am Montag, dem 24. August, kommt es auf dem Streckenabschnitt Kirchhofplatz, Rheinbrücke, Charregas in Stein am Rhein zu einer Vollsperrung. Das teilt der Steiner Stadtrat mit. Nach der Sanierung der Fassade an der Charregas 9 müssen nun eine Arbeitsbühne und ein Baukran abgebaut werden. Während des Abbaus können keine Autos über den besagten Streckenabschnitt fahren. Fußgänger und Velofahrer sind von der Sperrung nicht betroffen. Die Vollsperrung am 24. August dauert von 5 bis 10 Uhr.
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0: Zu einer Diät heute das Kommando. Viel blauer Himmel, nur ab und zu ziehen harmlose Wolken über die Region Schaffhausen. Dazu geht der Beise. Mit bis zu 33 Grad wird es und ist es heute definitiv noch mal heiß. Und der Sommer, der macht am Morgen genau so weiter. Morgen viel Sonnenschein, trocken und wieder bis zu 33 Grad. Und wer heute unterwegs ist, der hat Freifahrt. Im ganzen Radiomonat-Sendegebiet sind aktuell keine grösseren Störungen oder Staus bekannt. Ihr kommt also gut vorwärts, eine gute und sichere Fahrt. Die heissen Temperaturen, die Sonne, die runterbrötelt, also eher feiert.
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0: Der Thuner Sänger Civilian. Er hat neue Musik rausgebracht, wie die tönt, was es mit seinem Künstlernamen Civilian auf sich hat und wie er seine Musik wird beschreiben. All das erfahren wir gerade als nächstes in unserer Rubrik «Swiss Made» am guten 20 vor 2. Im Studio für euch ist Marcia Strom. Hallo miteinander.

0: So kleiner und im Moment geniessen mit Games People Play von Inner Circle. Reggae in unserer Mittagsshow. Und die nächste Musik die kommt definitiv aus einer etwas anderen Ecke.
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0: Er bringt aber definitiv auch gute Laune ins Radio, ins Auto, in die Stube oder zu ins Büro. Der Thuner-Sänger, der Civilian.
2: Ich habe sehr lustige Texte und aber es ist schon so immer ein bisschen melancholisch. Es hat immer so ein bisschen einen Twist drin. Aber es sind eigentlich sehr lustige Songs und man kann dazu tanzen und man kann, es gibt so ein bisschen sommerliches Feeling.
0: Das hat er uns heute Morgen in der Morgen schon erzählt. Seit knapp 6 Jahren ist er als Solokünstler unterwegs.
2: Zu der Musik gekommen bin ich, glaube ich, mit etwa 16. Dort habe ich angefangen, Gitarre zu spielen und bin lustigerweise so ein bisschen über so Bluegrass, Country, so ein bisschen Bob Dylan, bin ich dann schlussendlich zur Musik gekommen. Und habe dann irgendein Pop-Duo gegründet, Frost and Fog. Haben wir nochmal schon auf Hause gespielt, vor langer Zeit.
0: Und Musik machen tut er jetzt als Solokünstler mit dem Künstlernamen Civilian.
2: Civilian gibt es natürlich aus, mit C geschrieben, gibt's, das heisst Zivilist auf Englisch. Kann ich mich auch sehr gut identifizieren, weiß schon nicht. Aber eigentlich war meine Schwester die Person, die gesagt hat, mach doch mal ein Soloprojekt. Und zu Ehren von ihr habe ich sozusagen unsere Namen kombiniert. Die heissen eigentlich Adrian und sie heisst Silvia. Das kann ich schon gar nicht sagen. Und dann ist Civilian daraus entstanden.
0: Ja, und jetzt hat der Civilian neue Musik im Gepäck. Die neue Single, die heisst Nudes, was so viel heisst wie Nacktfotos.
2: Es geht um Online-Dating, es geht um, wie schwierig das heutzutage ist, da irgendjemanden zu finden und dieser ganzen gefühlten Auswahl, die man heutzutage hat, dem Stand zu halten und sich mit jemandem niederzulassen.
0: Der Civilian. Das ganze Interview mit ihm findet ihr auf unserer Webseite radiomonat.ch oder könnt ihr auch nachlesen in der Radio Monat App.

0: Der Dienstagnachmittag mit Radio Monat und der Mittagsshow. Und morgen Abend, da gibt es ein ganz seltenes Naturphänomen, eine Sonnenfinsternis. Der Mond, der schiebt sich vor die Sonne und wirft den Schatten auf die Erde. Und das, das man so richtig spektakulär. Bis zu 90% der Sonne verschwindet hinter dem Mond. So stark wie zuletzt 1999. Und eine ähnlich starke Sonnenfinsternis soll es erst 2075 wieder geben. Also, wo und wie schaue ich mir die Sonnenfinsternis am besten an? Simon Müller von der Deutschen Presseagentur.
1: Die Finsternis erreicht bei uns kurz vor Sonnenuntergang ihren Höhepunkt. Deswegen braucht man vor allen Dingen einen freien Blick Richtung Westen oder Nordwesten, halt wo die Sonne untergeht. Und am besten steht man irgendwo, wo der Horizont nicht verdeckt wird. Also vielleicht auf dem Hügel, auf einem Feld oder dem eigenen Balkon. Und ganz wichtig ist, dass man sich nur mit einer zertifizierten Finsternisbrille das alles anguckt. Die hat man bestimmt schon mal gesehen, die sehen auf den ersten Blick aus wie so 3D-Brillen aus dem Kino, sind es aber nicht. Und das ist ganz wichtig, deshalb keine 3D-Brillen oder Sonnenbrillen oder sowas benutzen, denn das kann wirklich richtig gefährlich werden, wenn man damit in die Sonne guckt.
0: Ich habe mir jetzt noch keine so Brille gepostet, kann ich mir auch selber eine basteln.
1: Ich kann den Impuls total verstehen, dass man einfach denkt, ach, ich bastel mir jetzt schnell einfach selbst eine aus Alufolie oder einer alten CD. Aber ich kann wirklich nur davor warnen, denn das Gefährliche ist gar nicht die Helligkeit bei der Sonnenfinsternis, sondern vor allen Dingen die Strahlung. Und die wird durch Alufolie und Sonnenbrillen und Co. nicht gefiltert. Und wenn wir zu lange ungeschützt in die Sonne gucken, dann kann das die Netzhaut stark beschädigen, dass wir im schlimmsten Fall sogar echte Sehschäden davon bekommen können. Deswegen lieber schnell noch eine Brille kaufen, die gibt's bei Optikern in Planetarien oder in manchen Drogerien und Spielzeuggeschäften.
0: Also ich darf ohne Schutz nicht direkt in die Sonne schauen. Kann ich dann einfach ein Foto davon machen?
1: Ja, da muss ich leider auch direkt mit einem großen Aber starten. Denn die gebündelte Sonnenstrahlung kann nicht nur unseren Augen schaden, sondern auch den Sensoren in Handys oder Kameras. Wer also Fotos direkt von der Sonne machen will, braucht eigentlich einen Filter für Smartphone oder fürs Teleobjektiv. Und so ein Teleobjektiv braucht man eigentlich auch, um wirklich gute Fotos von der Sonne machen zu können, weil mit einem Handy kommt man da gar nicht nah genug ran. Aber vielleicht muss man auch gar kein Foto von der Sonne machen, sondern lieber ein Selfie, wie alle mit ihren Pappbrillen nach oben gucken.
0: Morgen Abend also ganz spektakulär. Es gibt eine Sonnenfinsternis zu beobachten. Und ihr wisst jetzt schon Bescheid bezüglich Brille und Co. Also bleibt auch noch genug Zeit, sich dementsprechend vorzubereiten. Ich an dieser Stelle wünsche weiterhin ganz gute Unterhaltung auf Radio Monat. Dort Mittag schon begleitet hat heute Marcel Strom.

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1: Am Mikrofon ist Patricia Nägelin. Der Bundesrat hat große Sicherheitsbedenken bei der Neutralitätsinitiative. Die Initiative will die immerwährende bewaffnete Neutralität in der Verfassung verankern. Das sei bei militärischen Bedrohungen problematisch, sagt Staatssekretär Markus Mäder.
2: Die Schweiz kann sich nur dank internationaler Kooperation erfolgreich dagegen wehren. Diese sicherheitspolitische Kooperation findet in einem klaren Rahmen des Neutralitätsrechts statt. Unsere Partner kennen diese Schranken und respektieren sie.
1: Die Initiative dürfte nach ersten Umfragen einen schweren Stand haben. Das Schweizer Stimmvolk stimmt am 27. September über die Neutralitätsinitiative ab. Im ersten Halbjahr 2026 haben Naturkatastrophen weltweit weniger Schäden verursacht als in den Vorjahren. Das meldet der Rückversicherer Swiss Re. Von Januar bis Juni haben Naturkatastrophen wie Stürme oder Waldbrände weltweit geschätzt wirtschaftliche Schäden in Höhe von 100 Milliarden US-Dollar verursacht. Am meisten Schäden seien durch schwere Gewitter verursacht worden. Der Rückgang deute aber bei weitem nicht auf eine Entspannung bezüglich Naturgefahren hin, betonen Experten von Swiss Re. Das zeigen etwa die Waldbrände, die aktuell in Europa wüten. Der Laufschuhhersteller On hat im zweiten Quartal 2026 erneut einen Rekordumsatz erzielt und die Profitabilität weiter gesteigert. Das teilte das Zürcher Unternehmen mit. Der Umsatz kletterte um 13,5% auf 850 Millionen Franken. Der größte Markt für den Laufschuhhersteller bleibt Amerika. Dort zeigte sich im letzten Quartal allerdings eine gewisse Schwäche, weil der Markt zuletzt stark von Rabatten geprägt war. Trotz der starken Entwicklung nimmt On die Umsatzprognose für das Gesamtjahr 2026 leicht zurück. Die Zahl der Ebola-Toten im Kongo ist auf mehr als 2000 gestiegen. Nach Angaben der kongolesischen Regierung sind knapp 3 Monate nach der offiziellen Bekanntgabe des Ausbruchs 2011 Menschen an der hoch ansteckenden Krankheit gestorben. Rund 700 Personen werden derzeit in Isolierstationen behandelt. Die Sterblichkeitsrate beträgt den Angaben zufolge derzeit fast 46%. Der aktuelle Ausbruch ist besonders schwer einzudämmen, auch weil es für den Ebola-Erreger dieses Typs bislang weder einen speziellen Impfstoff noch eine spezielle Therapie gibt.
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4: Sonnenbrille statt Regenschirm, das ist heute die richtige Wahl. Die Sonne scheint fast ungestört, nur ein paar Wolken sind vorbei in der Region Schaffhausen. Eine leichte Brise geht dazu an und das Thermometer steigt bis auf 33 Grad. Morgen da bleibt das Sommerprogramm unverändert, sonnig trocken und nochmal bis zu 33 Grad.

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1: Es ist kaum zum Glauben. Ausser wenn der Mond geschaut hat, ist sie in der Schaffhauser Gasse noch bis Anfang des 19. Jahrhunderts stockfeister gewesen. Dortmal, ohne Laternen aus dem Haus zu gehen, konnte halsbrecherisch sein. Wer nicht aufgepasst hat, ist am Ende in einem Schlagloch oder an einem Stegenabsatz ins Stügeln gekommen und im dümmsten Fall angefallen und in einer Pfütze oder in einem Schiessgagel gelandet. Darum war es immer gut gewesen, wenn man im Dunkeln eine Laterne dabei hatte. Im Oktober 1823, also genau vor 201 Jahren, sind dann die wichtigsten Gassen und Plätze in Schaffhausen mit 47 Öllaternen erleuchtet worden. Die haben aber nicht einfach so brennt. Jeden Abend, kurz vor Einbruch der Dunkelheit, sind 4 Laternenanzünder losmarschiert und haben die Kandelaber zum Leuchten gebracht. Weil der Rapsöl, das man dort mal verwendet hat, nicht so helles Licht gegeben hat, man halt noch mit ein bisschen Schwefelsäure nachgeholfen. Kein Wunder, hat da in der Schaffhauser Gasse dort mal immer ein wenig nach faulen Eiern geschmückt. Übrigens, die 47 Laternen sind nicht von der Stadt gezahlt worden, sondern von einem reichen Holländer namens Johann Georg Rausch. Er hat sich mit dem quasi ins Stadtrecht eingekauft. Der Rausch hat sein Geld in früheren Jahren mit Geschäft in Südamerika verdient. Die einen sagen mit Kaffeehandel, die anderen sagen mit Sklaven. Stadt beleuchtet mit Sklavengeld, das wäre auch noch ein Schlagzeilen.
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1: Am Mikrofon ist Patricia Nagelin. Der Bundesrat hat große Sicherheitsbedenken bei der Neutralitätsinitiative. Die Initiative will die immerwährende bewaffnete Neutralität in der Verfassung verankern. Das sei bei militärischen Bedrohungen problematisch, sagt Staatssekretär Markus Mäder.
2: Die Schweiz kann sich nur dank internationaler Kooperation erfolgreich dagegen wehren. Diese sicherheitspolitische Kooperation findet in einem klaren Rahmen des Neutralitätsrechts statt. Unsere Partner kennen diese Schranken und respektieren sie.
1: Die Initiative dürfte nach ersten Umfragen einen schweren Stand haben. Das Schweizer Stimmvolk stimmt am 27. September über die Neutralitätsinitiative ab. Im ersten Halbjahr 2026 haben Naturkatastrophen weltweit weniger Schäden verursacht als in den Vorjahren. Das meldet der Rückversicherer Swiss Re. Von Januar bis Juni haben Naturkatastrophen wie Stürme oder Waldbrände weltweit geschätzt wirtschaftliche Schäden in Höhe von 100 Milliarden US-Dollar verursacht. Am meisten Schäden seien durch schwere Gewitter verursacht worden. Der Rückgang deute aber bei weitem nicht auf eine Entspannung bezüglich Naturgefahren hin, betonen Experten von Swiss Re. Das zeigen etwa die Waldbrände, die aktuell in Europa wüten. Der Laufschuhhersteller On hat im zweiten Quartal 2026 erneut einen Rekordumsatz erzielt und die Profitabilität weiter gesteigert. Das teilte das Zürcher Unternehmen mit. Der Umsatz kletterte um 13,5% auf 850 Millionen Franken. Der größte Markt für den Laufschuhhersteller bleibt Amerika. Dort zeigte sich im letzten Quartal allerdings eine gewisse Schwäche, weil der Markt zuletzt stark von Rabatten geprägt war. Trotz der starken Entwicklung nimmt On die Umsatzprognose für das Gesamtjahr 2026 leicht zurück. Die Zahl der Ebola-Toten im Kongo ist auf mehr als 2000 gestiegen. Nach Angaben der kongolesischen Regierung sind knapp 3 Monate nach der offiziellen Bekanntgabe des Ausbruchs 2011 Menschen an der hoch ansteckenden Krankheit gestorben. Rund 700 Personen werden derzeit in Isolierstationen behandelt. Die Sterblichkeitsrate beträgt den Angaben zufolge derzeit fast 46%. Der aktuelle Ausbruch ist besonders schwer einzudämmen, auch weil es für den Ebola-Erreger dieses Typs bislang weder einen speziellen Impfstoff noch eine spezielle Therapie gibt.
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4: Sonnenbrille statt Regenschirm, das ist heute die richtige Wahl. Die Sonne scheint fast ungestört, nur ein paar Wolken sind vorbei in der Region Schaffhausen. Eine leichte Brise geht dazu an und das Thermometer steigt bis auf 33 Grad. Morgen da bleibt das Sommerprogramm unverändert, sonnig trocken und nochmal bis zu 33 Grad.

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1: Am Mikrofon ist Corinna Zurkinden. Mehr als 1,5 Jahre nach dem Sturz von Bashar al-Assad hat ein syrisches Gericht den früheren Machthaber in Abwesenheit zum Tode verurteilt. Vor dem Gerichtssaal jubelten Menschen über das Urteil. Es ist die erste Verurteilung Assads und für viele Syrerinnen und Syrer ein wichtiger Moment bei der Aufarbeitung der Vergangenheit. Eine Vollstreckung der Todesstrafe ist allerdings nicht absehbar. Assad war Ende 2024 nach fast 14 Jahren Bürgerkrieg von einer Rebellenallianz gestürzt worden und floh nach Russland. Dort lebt er heute im Exil in Moskau. Das Gericht in Damaskus sprach ihn unter anderem wegen vorsätzlichen Mordes, Folter und Verbrechen gegen die Menschlichkeit schuldig. Der Ätna gehört für viele Sizilienreisende zum Pflichtprogramm. Jetzt sorgt Europas aktivster Vulkan für massive Probleme. Seit Freitag ist er wieder aktiv und spuckt Asche und glühende Gesteinsbrocken aus. Wegen der Aschewolken wurden am Flughafen Catania mehr als 200 Flüge gestrichen oder umgeleitet. Tausende Ferienreisende sitzen fest. Auch Züge und Flüge von anderen Flughäfen sind ausgebucht. Nach dem Erdbeben in Kolumbien gibt es bisher keine Hinweise auf Schweizer Opfer. Das teilt das Eidgenössische Departement für Auswärtige Angelegenheiten EDA auf Anfrage von Kirsten Ester mit. Die Schweizer Vertretung in Bogotá steht mit den Behörden vor Ort in Kontakt. Das EDA prüft zudem, wie die Schweiz helfen könnte, etwa mit Fachspezialistinnen und Spezialisten. In Kolumbien leben rund 2.800 Schweizerinnen und Schweizer. Rund 130 Reisende haben sich beim EDA registriert und wurden aufgefordert, die Anweisungen der lokalen Behörden zu befolgen. Kolumbien hat den nationalen Notstand ausgerufen. Das Filmfestival Locarno verzeichnet in der ersten Woche 1,6% mehr Besuchende als im Vorjahr. Höhepunkt war der Auftritt der italienischen Schauspielerin Isabella Rossellini, die auf der Piazza Grande den Excellence Award erhielt. Wie das Festival auf Anfrage der Nachrichtenagentur Kirsten Ester mitteilt, bietet die Piazza Grande aus Sicherheits- und Komfortgründen weiterhin nur 6.500 statt 8.000 Plätze pro Abend. Festivaldirektor Raphael Brunschwig zeigt sich trotz der hohen Temperaturen zufrieden mit dem bisherigen Verlauf.
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3: Viel Sonne und noch wenig Wolken. Die Beise sorgt zwar für ein Lüftchen, aber richtig abkühlen tut sie nicht. Trocken bleibt es heute auch. Wir haben aktuell 32 Grad. Und morgen das gleiche Sommerprogramm, Sonne, Hitze und wieder bis zu 33 Grad. Gewitter sind kein Thema. Ein Blick auf die Strasse. Zum einen stockt es auf der A4 Winterthur Richtung Schaffhausen zwischen Winterthur Nord und Hengart. Und mehr Zeit braucht ihr auch auf der Schaffhauser Strasse Zürich Richtung Schaffhausen zwischen Bülach Nord und dem Kreisel Glattenfelde. Dort stockt es ebenfalls wegen Verkehrsüberlastung. Und dann ist heute ab 8 Uhr am Abend bis morgen um 5 Uhr der Kohlfirst- und Fesenstaubtunnel gesperrt, weil dort ein neuer Notausgang bauen und ein Tunneltest gemacht wird. Das soweit unsere Verkehrsmeldungen. Ganz gute und sichere Fahrt wünsche ich. Radio 32 Grad, es ist 4 ab 4. Und falls ihr gerade denkt, der Sommer, der übertreibt langsam, ja, das tut er. Wir gehen trotzdem mit Schwung in Richtung Feierabend und starten jetzt zusammen in die Abendshow. Der passende Sound dazu, der kommt von der Dua Lipa mit Houdini. Und schauen wir mal, was der doch heisse Abend noch alles für uns beratet. Im Studio für euch an dem Dienstag ist Wasserstrom. Schön, habt ihr auch die Monate geschaltet.

0: Da fahren Gefühl einmal Achterbahn bei Bizarre Love Triangle. Auf Radio Mona unserer Abendshow. Morgen Abend, da verdunkelt sich der Himmel. Und das nicht, weil ein Gewitter aufzieht, sondern weil sich der Mond vor die Sonne schiebt. Es passiert also etwas, wo man nicht alltag zu sehen bekommt. Eine Sonnenfinsternis. Inlandredaktorin Stefanie Weiss.
1: Bei uns in der Schweiz können wir das Spektakel nicht als totale, aber als partielle Sonnenfinsternis beobachten. Und die zu verfolgen, lohne sich, sagt Marcel Prohaska von der Berner Sternwarte Planetarium Sirius.
2: Die Sonnenfinsternis ist insofern speziell, dass man von der Schweiz aus eine relativ grosse Abdunkelung sehen kann von der Sonne. Und die ist über 90%, das ist viel. Und das bedeutet, wir sehen an und für sich einmal eine schöne Sonnenfinsternis.
1: Los geht's, je nach Ort, ungefähr am 7. am Abend. Der Höhepunkt ist dann kurz nach dem 8. Für eine freie Sicht auf die Sonnenfinsternis müssen wir einen Standort wählen, wo man sonst gut den Sonnenuntergang sieht, sagt Marcel Prohaska.
2: Wenn der Beobachtungsstandort etwas ungünstig ist und das Hindernis gegen Westen im Blickfeld hat, Erhebungen, Häuser, Bäume, wirklich gerade ein bisschen einen höheren Horizont macht, dann sehen wir sehr wenig von dieser Finsternis.
1: Und man braucht unbedingt eine Sonnenfinsternisbrille mit speziellem Schutzfilter. Der Marcel Prohaska appelliert, ja nicht ohne Schutzbrille in die Sonne zu schauen. Auch nicht, wenn man mit dem Smartphone ein Foto machen will.
2: Wenn man dann sogar ein Gerät nimmt, ein Fotoapparat, einen Feldstecher oder ein Fernrohr gar, dann wird es richtig gefährlich. Wenn man durch so ein Gerät

0: auch ein Fotoapparat durchschaut auf die Sonne, dann hat man so viel Sonnenlicht, dass man das Auge im wahrsten Sinne des Wortes verbrennt.
1: Also freie Sicht Richtung Westen und die Schutzbrille parat, dann steht einem nichts mehr im Weg fürs Himmelsspektakel.

0: Ich bin damit gross geworden und habe sie geliebt, den Kasperli. Habe ich persönlich auf und runter gelassen. Und in der Kindheit sind wahrscheinlich ein Haufen von uns eben auch schon mal ein Kasperli-Theater schauen. In der heutigen Zeit gibt es aber nicht mehr ganz so viele Kasperli-Theaterspieler wie vor ein paar Jahren. Der Grund dafür ist ein simpler, wie der Kasperli-Theaterspieler Mario Krula sagt.
1: Also das Kasperli-Theater ist ein Figurentheater, weil heute ist der Kasperli bei den professionellen Figurentheaterspielern verpönt. Man will nicht mehr den Kasperli machen, weil das ist einfach nicht mehr in der Mode. Aber nur bei den Spielern, bei den Kindern eben schon.
0: Das hat damit zu tun, dass es immer mehr CDs oder auch früher noch Schallplatten von diesen Theaterstücken gegeben hat. Oder Kassette natürlich auch. Der Mario Krula hat den Punkt, dass der Kasperli bei den Kindern nicht zur Mode rauskommt, als Motivation genommen und über 30 Jahre den Kasperli in der Kaisers aufgeführt. Und jetzt ist für ihn am Sonntag der Abschnitt zu Ende gegangen.
1: Das ist ein unglaublicher Prozess. Und zwar ein Prozess mit den Menschen, die da sind, mit den Kindern, die da sind, mit den multikulturellen Besuchern. Und das hat mich total fasziniert.
0: Für den Mario Krula heisst es jetzt abräumen und Abschied nehmen in den KSS, was ihn während seiner über 30 Jahre bewegt hat und was mit der ganzen Theaterfigur jetzt passiert. Das alles erfahrt ihr in meinem Vorabend nach der 5.

0: Sophia. Das ist der Dienstag mit der Abend schon auf Radio Monat. Und jetzt haben wir es 16:30 Uhr. Zeit für unsere regionalen Nachrichten. Und die gibt es jetzt mit dem Maximilian Wickenhauser.
1: Der Schaffhauser Regierungsrat verlängert die Zusammenarbeit mit dem Frauenhaus Winterthur. Wie er in einer Medienmitteilung schreibt, hat er die laufende Leistungsvereinbarung für den Rest des Jahres verlängert. Grund für die kurze Laufzeit sei, dass der Kanton Zürich seine Strategie bezüglich Frauenhäuser überarbeitet. Frauen, die in der Familie oder Partnerschaft körperliche, physische, sexuelle oder ökonomische Gewalt erleben, finden im Frauenhaus Winterthur Schutz. Da der Kanton Schaffhausen kein eigenes Frauenhaus besitzt, ist er auf die Zusammenarbeit mit anderen Kantonen angewiesen. Jährlich kostet das den Kanton 40.000 Franken. Beim gestrigen Großbrand bei der Fullachstraße in Schaffhausen sind keine Fahrzeuge der Autohilfe zu Schaden gekommen. Diese ist auf dem betroffenen Areal eingemietet. Das bestätigt Ueli Weber, Geschäftsführer der Autohilfe Hecklin Schaffhausen, gegenüber Radio Monat. Alle Einsatzfahrzeuge konnten noch rechtzeitig in Sicherheit gebracht werden. Durch den Brand wurde allerdings das Ersatzteillager beschädigt. Auch seien keine abgeschleppten Fahrzeuge betroffen, so Weber weiter.
2: Eben von uns hat kein Fahrzeug angefangen zu brennen. Bei uns hat effektiv nur die Aussenfassade angefangen zu brennen. Die Fenster sind kaputt gegangen. Und eben Teile im Innenraum von der Halle haben angefangen. Dort ist weder ein Fahrzeug noch irgendein explosive Ware rumgestanden.
1: Weber wurde durch die erste Detonation selbst verletzt und musste sich in Spitalpflege begeben. Die Ermittlungen zum Brand laufen noch. Gestern hat in der deutschen Gemeinde Jestetten ein Autofahrer einen elektrischen Rollstuhl überholt. Dieser kippte daraufhin um. Das teilt das Polizeipräsidium Freiburg heute mit. Gegen 16.10 Uhr sei es am Grenzübergang zwischen Rheinau und Jestetten zum Überholmanöver gekommen. Da der Autofahrer wohl den Sicherheitsabstand nicht eingehalten habe, musste die 85-jährige Fahrerin des elektrischen Rollstuhls ausweichen, woraufhin sie umkippte. Sie verletzte sich beim Vorfall leicht. Heute Abend startet mit der Andelfinger Stabhochspringerin Angelika Moser eine der größten Schweizer Medaillenhoffnungen in die Europameisterschaft. Seit gestern laufen die Leichtathletik-Europameisterschaften in Birmingham. Moser bestreitet heute Abend in der Abendsession die Qualifikation im Stabhochsprung. Sie geht als Titelverteidigerin und amtierende Schweizer Meisterin in den Wettkampf. Trotz einer Fußverletzung, wegen der sie in der vergangenen Woche pausieren musste, gehört sie zu den Titelkandidatinnen. Zu ihren größten Konkurrentinnen gehören die Britin Molly Coddery und die Slowenin Tina Schuttey. Die Qualifikation startet kurz nach 20 Uhr.
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0: Der Sommer zeigt sich weiter von seiner besten Seite. Die Sonne scheint, noch vereinzelt ziehen ein paar harmlose Wolken durch. Eine leichte Brise bringt ein bisschen Bewegung in die Luft. An der Hitze ändert das aber wenig. Trocken bleibt es, das Thermometer zeigt rund 32 Grad an. Und am Morgen bleibt das Sommerprogramm unverändert. Viel Sonne, trockenes Wetter und nochmal bis zu 33 Grad. Gewitter sind am Morgen Mittwoch kein Thema. Nach wie vor zeigt es uns zwei Verkehrsmeldungen an im Radiomonat-Sendegebiet. Zum einen brauchen wir mehr Zeit auf der A4, Winterthur Richtung Schaffhausen zwischen Winterthur Nord und Hengart. Dort stockt es wegen Verkehrsüberlastung. Und auch noch stockend voran kommen wir auf der Schaffhauser Strasse Zürich Richtung Schaffhausen zwischen Bülachbad und dem Kreisel Glattenfelden. Gute und sichere Fahrt. Radio Die heissen Temperaturen, die Sonne, die runterbrötelt, also eher feiert's.
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0: Der Thunersänger Civilian. Er hat neue Musik rausgebracht, wie sie tönt und was es mit seinem Künstlernamen Civilian auf sich hat und wie er seine Musik wird beschreiben. All das erfahrt ihr gerade als nächstes in unserer Rubrik Swissmade am gut 20 vor 5. am Mikrofon für euch, die Masse Strom, und wir machen uns gerade schon mal warm mit Musik aus der Schweiz. Patente Ochsner, für immer auf dich.

0: Ein Klassiker aus den 70er Jahren in unserer Abendshow Far, Far Away von Slate.
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0: Er bringt definitiv gute Laune ins Radio, ins Auto, in die Stube oder in euer Büro. Der Thuner Sänger Sivilia.

0: Ich habe sehr lustige Texte und aber es ist schon so immer ein bisschen melancholisch. Es hat immer so ein einen Twist drin. Aber es sind eigentlich sehr lustige Songs und man kann dazu tanzen und man kann, es gibt so ein sommerliches Feeling.
1: Das hat er uns heute Morgen in der Morgen schon erzählt. Seit knapp 6 Jahren ist er als Solokünstler unterwegs.
0: Zu der Musik gekommen bin ich, glaube ich, mit etwa 16. Dort habe ich angefangen, Gitarre zu spielen und bin lustigerweise so ein über so Bluegrass, Country, so ein bisschen Bob Dylan, bin ich dann schlussendlich zur Musik gekommen. Und habe dann irgendein Pop-Duo gegründet, Frost and Fog. Haben wir auch mal schon auf Hause gespielt, vor langer Zeit.
1: Und Musik machen als Solokünstler tut er mit dem Namen Civilian.
0: Civilian gibt es natürlich aus, mit C geschrieben, gibt's, das heisst Zivilist auf Englisch. Kann ich mich auch sehr gut identifizieren, weiß schon nicht. Aber eigentlich war meine Schwester die Person, die gesagt hat, mach doch mal ein Soloprojekt. Und zu Ehre von ihr habe ich sozusagen unsere Namen kombiniert. Die heissen eigentlich Adrian. Sie heisst Silvia. Das kann ich schon gar nicht sagen. Und dann ist Civilian daraus entstanden.
1: Und der Civilian hat jetzt eine neue Musik im Gepäck. Die neue Single, die heisst Nudes, was so viel heisst wie Nacktfotos.
0: Es geht um Online-Dating, es geht um, wie schwierig das heutzutage ist, da irgendjemanden zu finden und dieser ganzen gefühlten Auswahl, die man heutzutage hat, dem Stand zu halten und sich mit jemandem niederzulassen.
1: Der Civilian. Das ganze Interview mit ihm findet ihr auf unserer Webseite radiomonat.ch oder könnt ihr auch nachhören in der Radio Monat App. Und wie der Song Nudes in voller Länge tönt, das hören wir uns jetzt an.

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0: 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Zuerst Civilian mit seiner neuen Single Nudes und gerade vorher gehört im Doppelpack das Dress zusammen mit dem Sian und dem Song How to Heal. Es hat wortwörtlich geknallt. Gestern Abend an der Fulachstrasse hat es gestern Abend zwei Explosionen gegeben und einen Vollbrand in die Folge. Wie es genau zu dem gekommen ist und was alles passiert ist, das ist noch nicht klar. Erste Informationen hat es heute schon im Radio gegeben und auch im Schaffhauser Fernsehen wird heute darüber berichtet. Jennifer Gisela mit den Details.
1: Das ist ein Garage, glaube ich.
2: Garage?
3: Nein, das ist keine Garage.
2: Nein, keine Garage.
4: Schaffhausen hat seit in alle Schlagzeilen geschafft. Grund dafür ist der Grossbrand gestern Abend an der Fulachstrasse. Die Mediensprecherin von der Schaffhauser Polizei, Bianca Gehweiler.
5: Kurz vor der 8. ist der Schaffhauser Polizei gemeldet worden, dass das Gebäude hier an der Fulachstrasse in Vollbrand steht. Die Feuerwehr von der Stadt Schaffhausen war sehr schnell vor Ort und hat den Brand unter Kontrolle gebracht. Es hat Detonationen gegeben, hier am Brandort. Weitere Details dazu können wir zum jetzigen Zeitpunkt noch keine bekannt geben.
4: Wie es zum Brand und zu den Detonationen gekommen ist, das ist immer noch Gegenstand von der laufenden Ermittlungen. Wir konnten aber ein paar Details mehr sammeln. Mehr Infos und vor allem Bilder und Videos vom Brand gibt es heute Abend in den News im Schaffhauser Fernsehen. Im Anschluss folgt eine neue Folge von der Sendung «Heute im Gespräch». Zu Gast sind der Damir Žižek und der Rahel Roy vom Spektakel. Dieses Jahr führt ein Ensemble die Komödie «Die Ehe des Herrn Mississippi» von Friedrich Dürrematt auf. Ein Blick hinter die Kulissen gibt es im Meetinggespräch, bevor es dann anschliessend noch eine Folge von der Sendung «Tierisch» gibt, wo es einen spannenden Einblick in die Tierwelt gibt und auch nach einem neuen Zuhause für die Vierbeiner gesucht wird. Das ist das Programm. Heute im Schaffhauser Fernsehen läuft es ab der 6 Uhr. Im Anschluss wird es stündlich wiederholt.

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1: Am Mikrofon Corinna Zurkinden. Die Kosten der obligatorischen Krankenversicherung sind in den vergangenen 12 Monaten um 0,4% gestiegen. Das zeigt das Kostenmonitoring des Bundesamts für Gesundheit, BAG. Pro versicherte Person waren es durchschnittlich 4.834 Franken, 21 Franken mehr als im Vorjahr. Fast alle Leistungsbereiche verzeichneten höhere Kosten. Am stärksten stiegen jene der Spitex-Organisationen mit knapp 15%. Den größten Anteil machen aber die ambulanten ärztlichen Behandlungen aus. Dort dürfte der Kostenanstieg noch höher ausfallen, weil das neue Tarifsystem zu Verzögerungen bei den Abrechnungen geführt hat. Die Marke Schweiz könnte an Vertrauen verlieren. Das zeigen zwei Umfragen des Schweizerischen Gewerbeverbands bei Gewerbebetreibenden und Stimmberechtigten. Seit März darf das Schweizer Kreuz unter bestimmten Bedingungen auch auf Produkten verwendet werden, die im Ausland hergestellt werden. Gewerbeverbandspräsident Fabio Regazzi hält das für falsch.
2: Ebenso falsch ist es aus unserer Sicht, Unternehmen indirekt dazu zu ermutigen, Arbeitsplätze und Wertschöpfung ins Ausland zu verlagern. Über Jahrzehnte aufgebautes Know-how leichtfertig aufs Spiel zu setzen, kann nicht im Interesse unseres Landes sein.
1: Fast 90% der Befragten sind der Meinung, dass das Schweizer Kreuz Schweizer Produzenten vorbehalten bleiben soll. Mehr als eineinhalb Jahre nach dem Sturz von Bashar al-Assad hat ein syrisches Gericht den früheren Machthaber in Abwesenheit zum Tode verurteilt. Vor dem Gerichtssaal jubelten Menschen über das Urteil. Es ist die erste Verurteilung Assads und für viele Syrerinnen und Syrer ein wichtiger Moment bei der Aufarbeitung der Vergangenheit. Eine Vollstreckung der Todesstrafe ist allerdings nicht absehbar. Assad war Ende 2024 nach fast 14 Jahren Bürgerkrieg von einer Rebellenallianz gestürzt worden und floh nach Russland. Dort lebt er heute im Exil in Moskau. Das Gericht in Damaskus sprach ihn unter anderem wegen vorsätzlichen Mordes, Folter und Verbrechen gegen die Menschlichkeit schuldig. Der Ätna gehört für viele Sizilienreisende zum Pflichtprogramm. Jetzt sorgt Europas aktivster Vulkan für massive Probleme. Seit Freitag ist er wieder aktiv und spuckt Asche und glühende Gesteinsbrocken aus. Wegen der Aschewolken wurden am Flughafen Catania mehr als 200 Flüge gestrichen oder umgeleitet. Tausende Ferienreisende sitzen fest. Auch Züge und Flüge von anderen Flughäfen sind ausgebucht.
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4: Es ist definitiv ein Tag für die Sonnenbrille. Die Sonne, die lacht fast ununterbrochen vom Himmel, nur ab und zu da verirrt sich ein armloses Wölkchen. Eine leichte Beise bläst zwar, aber eben bei diesen 33 Grad bleibt die Hitze ein Thema und das Wetter trocken. Von Regen keine Spur. Auch der Mittwochmorgen macht genauso weiter. Viel Sonne, sommerlich heiß mit bis zu 33 Grad und Gewitter sind weiterhin kein Thema in der Region Schaffhausen. Ein Blick auf die Strasse. Mehr Zeit brauchen wir nach wie vor auf der A4 Winterthur Richtung Schaffhausen zwischen Winterthur Nord und Hintgart. Dort stockt es wegen Verkehrsüberlastung und auch noch stockend voran kommen wir auf der Schaffhauser Strasse Zürich Richtung Schaffhausen zwischen Bülach Nord und dem Kreisel Glattenfelde. Dann ist heute ab 8 Uhr am Abend bis morgen Morgen am 5 Uhr der Kohl 4 Stunden Fesenstaubtunnel gesperrt, weil dort ein neuer Notausgang gebaut und ein Tunneltest gemacht wird. Das soweit unsere Verkehrs Meldungen wünsche ganz eine gute und sichere Fahrt. Er gehört schon fast zum Inventar in der KSS, der Mario Crola, bist bekannt als Schaffhauser Kasperli. Über 30 Jahre hat er in seinem Häuschen in der Bade auf der Breite die Kinder und die Erwachsenen mit seinen Stück unterhalten. Am letzten Sonntag hat Kasperli seinen letzten Auftritt gehabt, wo die Herausforderungen gelegen sind und wie er überhaupt zum Kasperli-Theaterspielen gekommen ist. Das schauen wir uns gerade ein bisschen genauer an als nächstes in unserem Infoabend. Am Mikrofon für euch, Marcel Strom. Schön, dass ihr Radio Monat eingeschaltet und der Infoabend auf Radio Monat.

11 ab 5 mit dem Infoabend auf Radio Monat. Und angefangen auf den Jahrmärkten und in den Volkstheater im 18. Jahrhundert, da hat sich ein Kasperlitheater weiterentwickelt und bis heute halten können.

0: Einer, der Schaffhausen über 30 Jahre lang Kasperli-Theater aufgeführt hat, ist der Mario Crola. Jeden Sommer hat es in der Bade von der KSS ein Stück zu sehen. Mit dem ist jetzt aber Schluss. Unsere Reporterin Soraya Weber hat mit ihm auf die Zeit zurückgeschaut.
1: Eins, zwei, Hosenbein!
0: So hat es getönt, wenn der Mario Crola alias Kasperli in der Body von der KSS in seine Figurentheater gestartet ist. Nach 32 Jahren ist jetzt aber Schluss damit und zum Sommerferienschluss hat es die letzte Aufführung gegeben. Und auf diese Zeit schaut der Mario Crola mit einem Lächeln zurück.
1: Das ist ein unglaublicher Prozess. Und zwar ein Prozess mit den Menschen, die da sind, mit den Kindern, die da sind, mit den multikulturellen Besuchern. Und das hat mich total fasziniert.
0: Wenn man jetzt zurückspulen, angefangen hat in den 90er Jahren alles damit, dass, weil er nicht hat können mit anschauen konnte, wie der Kasperli belächelt wird.
1: Das Phänomen, das hat mich gepackt, weil ich bin ja von Beruf Sozialpädagoge und ich habe eine Theaterausbildung gemacht. Und für Kinder, die fragen nicht nach, ob sie ein Stück schon mal gehört haben. Die haben einfach immer Freude am Kasperli.
0: Die Kinder, die einmal zugelassen haben, sind von der unterschiedlichsten Orten hergekommen und haben so auch nicht immer alle Deutsch können. Das sage ich auch für ihn nicht immer einfach zu managen.
1: Ich habe immer Zürichdeutsch, also mein Heimatdeutsch

0: Arm genommen. Aber das ist Wurst. Dieses Kind, auch wenn es nichts verstanden hat, das Spiel hat selber gesprochen, oder? Und ich musste natürlich Geschichten so einfach machen, dass nur die Figuren sprechen.
1: Das hat geheissen, dass er beim Schreiben der Stück auch darauf schauen muss, dass nicht zu viele Figuren auf der Bühne sind. Der Mario Cola hat die Kasperli-Theater nämlich allein aufgeführt. Da bleibe ihm aber eine Situation mit einem Bub immer in Erinnerung.
0: Der sagt, Kasperli, du bist ein Arschloch. Du bist das grösste Arschloch. Und dann dachte ich, was soll ich jetzt sagen? Und dann sage ich, ja, du hast recht. Aber etwas muss ich sagen, wir haben alle ein Arschloch. Aber der Kasperli hat kein Arschloch. Der war platt und ich hatte nie mehr eine Störung gehabt.
1: Es hätte immer mal wieder Kinder gegeben, die Steine ins Häuschen reingeworfen hätten oder auch einfach Lärm gemacht hätten. Mit dem ist jetzt aber noch 32 Jahre Schluss. Und den Abschied hat er auf seine ganz eigene Art gemacht.
0: Ich habe 5 Stückchen parat gemacht. Und die 5 Stückchen, das sind alle Stückchen, die ich selber erdichtet habe.
1: Insgesamt hat Mario Cola alias Kasperli 30 eigengeschriebene Stücke in seiner Sammlung. Und dazu kommen jetzt auch noch und noch alle Figuren, die noch von seinem Kasperli-Haus in der KSS mit heimnimmt. Ganz versorgen tut Mario Cola die aber nicht. Er darf immer mal wieder als Kasperli ein Stück im familiären Rahmen aufführen.

0: Das ist der Dienstag, der 11. August mit meinem Vorabend und jetzt haben wir einen ausführlichen Blick aus dem Fenster.
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0: 32 Grad haben wir, die Sonne die scheint, es geht eine leichte Beise und ganz viel Sonnenschein. Morgen plus Wind gibt es eben am Mittwoch. Mario Rindlisbacher vom Meteotisch.
2: Genau, morgen gibt es ab und zu mal ein kleines Lüftchen in Form von Beise, das vor allem so am Mittag und Nachmittag. Sonst scheint mehr oder weniger den ganzen Tag die Sonne. Temperaturen am Morgen bei etwa 18 Grad, am Nachmittag etwa 33 Grad.
0: Und eine Abkühlung ist jetzt so schnell nicht in Sicht?
2: Donnerstag, Freitag sicher noch nicht. Nein, dort haben wir weiterhin sehr viel Sonnenschein. Hohe Temperaturen um die 35 Grad. Wahrscheinlich ist der Freitag der heißeste Tag vor der Woche. Am Samstag geht es auch noch heiß weiter mit über 30 Grad. Gegen oben kann es in den Bergen mal die ersten Gewitter geben. Und allenfalls könnte es auf Sonntag, Montag mehr Wolken haben, wenn mal regnen und die Temperatur nach langer Zeit mal wieder unter 30 Grad sinken.
0: Der Mario Rindlisbacher vom Meteotisch mit der Wetterprognose für die Region Schaffhausen.
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0: der Dienstag mit meinem Vorabend auf Radio Monat. Und jetzt ist es 17:30 Uhr, Zeit für unsere regionalen Nachrichten. Und die geht jetzt mit dem Maximilian Wickerhauser.
1: Der Schaffhauser Regierungsrat verlängert die Zusammenarbeit mit dem Frauenhaus Winterthur. Wie er in einer Medienmitteilung schreibt, hat er die laufende Leistungsvereinbarung für ein weiteres Jahr bis Ende 2026 verlängert. Grund für die kurze Laufzeit sei, dass der Kanton Zürich seine Strategie bezüglich Frauenhäuser überarbeitet. Frauen, die in der Familie oder Partnerschaft körperliche, physische, sexuelle oder ökonomische Gewalt erleben, finden im Frauenhaus Winterthur Schutz. Da der Kanton Schaffhausen kein eigenes Frauenhaus besitzt, ist er auf die Zusammenarbeit mit anderen Kantonen angewiesen. Jährlich kostet das den Kanton Schaffhausen 40.000 Franken. Beim gestrigen Großbrand bei der Fulachstraße in Schaffhausen sind keine Fahrzeuge der Autohilfe zu Schaden gekommen. Diese ist auf dem betroffenen Areal eingemietet. Das bestätigt Ueli Weber, Geschäftsführer der Autohilfe Hegel in Schaffhausen, gegenüber Radio Munot. Alle Einsatzfahrzeuge konnten noch rechtzeitig in Sicherheit gebracht werden. Durch den Brand wurde allerdings das Ersatzteillager beschädigt. Auch seien keine abgeschleppten Fahrzeuge betroffen, so Weber weiter.
2: Eben von uns hat kein Fahrzeug angefangen zu brennen. Bei uns hat effektiv nur die Aussenfassade angefangen zu brennen. Die Fenster sind kaputt gegangen. Und eben Teile im Innenraum von der Halle haben angefangen. Da ist weder ein Fahrzeug noch irgendein explosive Ware gestanden.
1: Weber wurde durch die erste Detonation verletzt und musste sich in Spitalpflege begeben. Die Ermittlungen zum Brand laufen noch. Gestern hat in der deutschen Gemeinde Jestetten ein Autofahrer einen elektrischen Rollstuhl überholt. Dieser kippte daraufhin um, das teilt das Polizeipräsidium Freiburg heute mit. Gegen 16.10 Uhr sei es am Grenzübergang zwischen Rheinau und Jestetten zum Überholmanöver gekommen. Da der Autofahrer wohl den Sicherheitsabstand nicht eingehalten habe, musste die 85-jährige Fahrerin des elektrischen Rollstuhls ausweichen, woraufhin sie umkippte. Sie verletzte sich beim Vorfall leicht. Heute Abend startet mit der Andelfinger Stabhochspringerin Angelika Moser eine der größten Schweizer Medaillenhoffnungen in die Europameisterschaft. Seit gestern laufen die Leichtathletik-Europameisterschaften in Birmingham. Moser bestreitet heute in der Abendsession die Qualifikation im Stabhochsprung. Sie geht als Titelverteidigerin und amtierende Schweizer Meisterin in den Wettkampf. Trotz einer Fußverletzung, wegen der sie in den vergangenen Wochen pausieren musste, gehört sie zu den Titelkandidatinnen. Zu ihren größten Konkurrentinnen gehören die Britin Molly Caudry und die Slowenin Tina Schutej. Die Qualifikation startet kurz nach 20 Uhr.
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0: Sonne pur, durchgehend sonniges Wetter an dem Dienstag in der Region Schaffhausen. Es ist trocken und heiß bei rund 33 Grad. Und am morgen Mittwoch gibt es keine Änderung. Viel Sonne bis 33 Grad und weiterhin sollte es trocken bleiben. Drei Verkehrsmeldungen haben wir im Moment, wo sie uns anzeigt, wo ein Radio Monat das Sendegebiet betreffen. Zum einen ist es auf der A4 Winterthur Richtung Schaffhausen zwischen Winterthur Nord und Henkert. Dort ein Stück wegen Verkehrsüberlastung. Und auch noch ein Stück und vorher kommen die auf der A4 Winterthur Richtung Schaffhausen zwischen Binken und Schaffhausen Süd. Und zum Schluss noch auf der Schaffhauser Strasse Zürich Richtung Schaffhausen zwischen Bülach Nord und dem Kreisel Glattfelden. Ich wünsche eine gute und sichere Fahrt. 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
0: 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Der Fußball-Podcast gibt es heute um gut Viertel ab 6 Uhr auf Radio Monat, gerade nach dem Infokompakt. Durch den Infoabend an dem Dienstag begleitet euch Massenstrom. Schön, dass ihr noch mit dabei. Und für die, die noch nicht im Feierabend sind, wünsche ich einen guten Endspurt.

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0: Humor, das ist zwar Geschmackssache, aber gleich sind sich viele einig, der amerikanische Schauspieler und Komiker, der Robin Williams, war einer der lustigsten Menschen gewesen. Darum war der Schock auch gross gewesen, wo am 11. August 2014 bekannt wurde, dass sich die Comedy-Legende im Alter von 63 ein Leben genommen hat. Sag mal, Peter, schau zurück.
8: Egal, ob als verkleidete Haushälterin Miss Doubtfire, als verschollener Bub im Brettspiel Jumanji, als fliegender Peter Pan im Film Hook, als Lehrer im Club der toten Dichter oder als Moderator in Good Morning Vietnam.
9: Good Morning Vietnam!
8: Er ist einer der weltbesten und beliebtesten Schauspieler und Stand-up-Comedians gewesen. Er hat mehrere Golden Globes gewonnen, mehrere Grammys für seine Comedy- und Live-Alben bekommen und auch einen Oscar als besten Nebendarsteller hat's gegeben für seine Rolle in Good Will Hunting.
10: And the Oscar goes to Robin Williams in Good Will Hunting.
11: Thank you. This might be the one time I'm speechless.
8: Er sagt, es sei wahrscheinlich der eine Moment, wo er sprachlos sei. Etwas, wo definitiv sonst nie vorkommen ist. So hat er für den Zeichentrickfilm Aladdin von Disney 1992 die Rolle vom blauen Genie geredet. Und da ist nur mit ihm fast 16 Stunden Tonmaterial entstanden. Ganz viel improvisiert, wo das Drehbuch wegen dem schlussendlich auch angepasst werden
12: musste. Let's make some magic!
13: Blow this popsicle stand!
14: A doorstop would be a fabulous career.
13: Not bad! Good night, Alice!
8: Er hat Millionen Menschen zum Lachen gebracht. Hinter seiner Maske ist es ihm aber gar nicht gut gegangen. Eine schwere Depression, Angst und Panikzustand und auch eine falsch diagnostizierte, aggressive Art von Demenz haben ihm das eigentlich lustige Leben schwer gemacht. Die News heute vor genau 12 Jahren, dass der Robin Williams gestorben ist, ist überraschend gekommen. So hat das der Late-Night-Host Conan O'Brien in seiner Late-Night-Sendung erzählt.
15: We got some news during the show that that Robin Williams has passed away. This is absolutely shocking and horrifying and so upsetting on every level.
8: Es sei ein grosser Schock gewesen, sagt der Conan O'Brien. Die Polizei findet den 63-jährigen Robin Williams heute vor 12 Jahren tot in seinem Haus, wenige Minuten nachdem sie einen Notruf bekommen haben. Als offizielle Todesursache wird Suizid angegeben. Die Asche von Robin Williams wird in der Bucht von San Francisco verstreut.

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0: und dann Wildberry Lilly.
1: Frisch und fruchtig. Die einen, die vielleicht schon im Feierabend hocken, haben schon so ein Wildberry Lilly in der Hand. Unseren Song auf dem Live von heute, ziemlich sicher sein.
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1: Der Euro kostet 93,64 €. Der US-Dollar hat den Wert von 81,15 €. Der Kurs für ein Kilo Gold notiert aktuell bei 114'091 Franken. Und dann der Schlusskurs vom SMI. Der ist um 0,35% gesunken und schließt bei 14'582 Punkte.

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1: Am Mikrofon ist Corinna Zurkinden. Die Ernährungsinitiative geht Bundesrat und Parlament zu weit. Die Initiative verlangt, dass mindestens 70% des Schweizer Lebensmittelkonsums mit Produkten aus dem Inland gedeckt werden. Ein Ja würde die Wahlfreiheit der Konsumentinnen und Konsumenten einschränken, sagt Bundespräsident Guy Parmelin.
2: Wir müssten staatlich angeordnet unsere Essgewohnheiten radikal umstellen. Die Konsumentinnen und Konsumenten sollen weiterhin die Wahl haben, was auf ihren Teller kommt.
1: Die Schweiz stimmt am 27. September darüber ab. Ein Ja zur Neutralitätsinitiative würde die Schweiz vor schwierige Fragen stellen. Das sagt Simon Plüss vom Staatssekretariat für Wirtschaft. Die Initiative will eine immerwährende und bewaffnete Neutralität in der Verfassung verankern. Damit dürfte die Schweiz auch keine Sanktionen der EU mehr übernehmen, sagt Plüss.
3: Sie ermöglichen es der internationalen Gemeinschaft, auf schwere Verletzungen des Völkerrechts zu reagieren. Gerade die Schweiz als kleiner Staat profitiert von einer internationalen Ordnung, in der Regeln gelten und respektiert werden.
1: Auch hier stimmen die Schweizer Stimmberechtigten am 27. September darüber ab. 5 Jahre nach der Machtübernahme der Taliban sind in Afghanistan rund 2,4 Millionen Mädchen von weiterführender Schulbildung ausgeschlossen. Das teilt die UNO-Kulturorganisation UNESCO mit. Bis 2030 könnte die Zahl auf knapp 4 Millionen steigen. Afghanistan ist laut UNESCO das einzige Land der Welt, in dem Mädchen und Frauen der Zugang zu Bildung über die Grundschule hinaus verboten ist. Die Folgen seien gravierend. Mädchen drohten häufiger frühe Heirat und Armut. Zudem verliere das Land gut ausgebildete Frauen und damit auch wirtschaftliches Potenzial. Der Libanon schafft die Todesstrafe ab. Das Parlament hat eine entsprechende Gesetzesänderung mit Mehrheit beschlossen. Damit dürfen Gerichte künftig keine Todesurteile mehr verhängen. Justizminister Adel Nassar bezeichnete den Entscheid als historischen Schritt. Die Hisbollah-Fraktion stimmte dagegen. Im Libanon war seit 2004 niemand mehr hingerichtet worden. Todesurteile wurden aber weiterhin ausgesprochen. Mit der Abschaffung ist der Libanon das erste arabische Land, das die Todesstrafe vollständig aus seinem Strafrecht streicht.
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5: Sozusagen Sonne pur in der Region Schaffhausen. Das Wetter bleibt auch weiterhin auf Sommer eingestellt. Bis zum Abend dann gibt es viel Sonne, es ist trocken und mit bis zu 33 Grad richtig heiß gewesen. Und morgen am Mittwoch, da geht es genau so weiter. Strahlender Sonnenschein, keine Wolken, kein Regen und höchstwert bis zu 33 Grad. Ein heisses Sommerwetter, das macht also noch keine Anstalten zum Verschwinden. Ein Blick auf die Strasse. Mit Zeit brauchen die auf der A4 Winterthur Richtung Schaffhausen zwischen Winterthur Nord und Hintgart. Dort stockt es wegen Verkehrsüberlastung und auch noch stockend voran. Kommen die auf der A4 Winterthur Richtung Schaffhausen zwischen Benken und Schaffhausen Süd sowie auf der Schaffhauser Strasse Zürich Richtung Schaffhausen zwischen Bülach Nord und dem Kreisel Glattfelden. Dann ist heute ab 8 Uhr am Abend bis morgen um 5 Uhr der Kohlfirst- und Fesenstaubtunnel gesperrt, weil dort ein neuer Notausgang bauen und ein Tunneltest gemacht wird. Ganz eine gute und sichere Fahrt euch.
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5: Informiert. In Dienstagabend starten wir mit unserem Infokompakt. In den nächsten Minuten schauen wir zurück auf den Tag heute. Am Mikrofon ist Massenstrom. Schönen guten Abend. Einmal quer durch die ganze Schweiz. Tönt nach gemütlichen Ferien für die ganze Familie aus dem In- und Ausland. Ab Donnerstag wird das aber zu einer der härtesten Herausforderungen für verrückte Velofahrerinnen und Velofahrer. Bei der Tortur geht sie 50 Stunden einmal durch die ganze Schweiz. Wir haben vor dem Rennen mit einem aus der Region, der mitmacht, geredet, was das Rennen ausmacht. Das gehört da in gut 3 Minuten. Zuerst aber geht es um den Brand gestern an der Fulachstrasse Schaffhausen. Zig Videos und Fotos haben gestern Abend die Schweiz erreicht aus Schaffhausen. An der Fulachstrasse hat es einen grossen Brand und zwei Detonationen gegeben. Die Feuerwehr hat den Brand rasch unter Kontrolle gehabt. Durch Detonationen hat es aber einen grossen Sachschaden gegeben. Unser Reporter Jonas Mielsch hat bei den betroffenen Firmen angefragt.
6: An der Fulachstrasse war gestern ein grosser Einsatz im Gang. Ein Schür auf dem Gelände vom Hafendeckel hat brennt. Dazu hat es auch zwei Detonationen gegeben. Die Feuerwehr war mit einem Grossaufgebot vor Ort und hat den Brand relativ schnell unter Kontrolle gehabt. Das Übergreifen konnte mehrheitlich verhindert werden, sagt Bianca Gehweiler, Mediensprecherin der Schaffhauser Polizei.
7: Die Gebäude rund ums betroffene Gebäude, das im Vollbrand stand, die sind teilweise in Mitleidenschaft gezogen worden. Die Feuerwehr hat aber verhindern, dass der Brand grossflächig auf die anderen Gebäude übergriffen hat.
6: Durch Detonationen hat es aber Sachschäden gegeben, so unter anderem beim Peter Sabanovic von der Wunschambulanz. Das sind die, wo den Leuten auf ihrem letzten Lebensweg noch einen Traum erfüllen.
8: Also vorweg, wir haben mega Glück gehabt, dass es keinen Funkenschlag gab, weil das sind keine 10 Meter von unserem Gebäude entfernt. Es hat natürlich Scheiben verdätscht und der Rauch hat natürlich alles eingeräuchert, auch das ganze Gebäude. Aber wichtig ist, dass wir Gott sei Dank die Autos nicht dort hatten, die Ambulanzen, die sind nicht dort gewesen. Wir wären, glaube ich, recht angekommen. Ja.
6: Auch keine beschädigten Fahrzeuge hat es bei der Autohilfe Häckli gegeben, wo dort ihren Fahrzeugpark hat. Die Einsatzfahrzeuge haben sie noch herausstellen können, sagt der Chef der Autohilfe, Ueli Weber.
9: Bis ist es so gewesen, wir haben den Brand zum Glück noch gesehen, bevor er aufs Haus übergriffen ist, haben noch alle unsere Fahrzeuge, die dort drin waren, können rausnehmen und sind dann zum Glück fahrzeugtechnisch davon verschont geblieben. Wir haben einfach einen erheblichen Sachschaden von kleinen Sachen, die dort rumliegen.
6: Neben den Einsatzfahrzeugen hat es bei der Autohilfe auch Autos, die abgeschleppt worden sind. Auch die sind noch ganz und somit nicht verantwortlich für die Detonationen.
9: Die Detonationen haben alle in dem Schopf stattgefunden. Eben von uns hat kein Fahrzeug angefangen zu brennen. Bei uns hat effektiv nur die Aussenfassade angefangen zu brennen. Die Fenster sind kaputt gegangen. Und eben Teile im Innenraum von der Halle haben angefangen. Aber das ist weder ein Fahrzeug noch irgendein explosive Ware umgestanden.
6: Was die Detonationen ausgelöst haben, das weiss der Ueli Weber nicht. Das sei im brennenden Schopf passiert. Der Ueli Weber selber ist durch eine Detonation aber verletzt worden.
9: Also wo wir das letzte Fahrzeug aus dem Haus, also aus dem Hausschopf rausgestossen haben, hat, ist die erste Explosion detoniert oder hat die stattgefunden. Und dann bin ich noch von einem fliegenden Holzteil getroffen worden.
6: Darum hätte er im Spital behandelt werden. Dazu sind auch 4 Feuerwehrleute verletzt worden. Keine Einschränkungen durch den Brand hat es für die Suchstelle von der FIPS gegeben. Dort ist nämlich die Abgabe still. Brandursache wird weiterhin ermittelt.

0: Steht die Region wieder im Zeichen vom Velosport. Nach ein paar Jahren Absenz ist die Tour wieder zurück. Eines der härtesten Velorennen von Europa. Der Startpunkt dafür ist mitten in Schaffhausen. Der Nico Bollinger hat vor dem Rennen mit einem, der mitmacht, auf die Tour Fürschi geschaut.
1: Von Schaffhausen über Chur durchs Wallis und das Welsche an den Grenzen an wieder zurück in die Stadt Schaffhausen. So sieht die Strecke aus vom Velorennen Tortur. Insgesamt 1000 Kilometer. Der gebürtige Schlattmann, Simon Graf, hat sich vor einem guten Jahr entschieden, um sich dieser Herausforderung zu stellen.
2: Mein Ziel ist einfach nur ein erfolgreicher Finish und so ein bisschen die Challenge, die ich mir selber gestellt habe, um innerhalb von einem Jahr vom Rennrad-Anfänger zum Tortur-Finisher zu werden. Und das Ziel halte ich nach wie vor ambitioniert, um es überhaupt in dem Zeitlimit zu schaffen. Weil es ist nicht so, dass jeder durchkommt. In gewissen Jahren kommt da knapp die Hälfte ins Ziel. Also ist trotzdem nach wie vor ambitioniert. Und ich hoffe einfach nur, dass ich dann Schaffhausen ins Ziel komme, bevor der Schrank zu ist.
1: Für die 1000 Kilometer haben die Teilnehmer nicht endlos Zeit. Innerhalb von 50 Stunden muss die Schweiz einmal umrundet werden, sonst hat man es nicht geschafft. Um das zu arbeiten, trainiert Simon Graf jetzt schon seit einem Jahr intensiv.
2: Zum einen braucht man eine super Grundfitness, dass man überhaupt körperlich in der Lage ist, um das durchzustehen. Aber braucht man auch einen sehr guten Kopf, dass man bis am Schluss mal fighten kann. Dass man auch wirklich die Fitness, die man sich erarbeitet hat, dass man die zu 100% auch abrufen kann.
1: Der Kopf der wird bei dieser Tortur auch ordentlich beansprucht. Gegessen wird in diesen 50 Stunden auf dem Velo nur flüssig und auch nur in protein- und nährstoffhaltiger Schokimilchform. Und an Schlafen sei gar nicht erst zu denken.
2: Zuerst mal ist sicher ganz klar geplant, um überhaupt nicht zu schlafen. Weil wenn man jetzt mal eine Viertelstunde stehen bleibt, zum Schlafen, um die verlorene Viertelstunde auf der Strecke wieder rauszuholen, muss man wirklich ordentlich nachher pedalieren. Und das lohnt sich meistens nicht. Sollte man jetzt doch komplett im Loch sein, dann kann es mal sein, dass man so einen Powernap einlegt und dann so im Rahmen 10 bis 20 Minuten.
1: Die Besten an der Tortur, die arbeiten die Umrundung von der Schweiz in unter 40 Stunden. Simon Graf will einfach innerhalb vom Zeitlimit die Strecke arbeiten. Neben Essen und Schlafen wird auch der Körper da dabei zum eigenen Gegner. Vor allem, wenn es ums auf dem Sattel sitzen geht.
2: Die Probleme sind bei mir relativ stark, weil ich halt den Sport jetzt erst seit knapp einem Jahr mache und ich innerhalb von dem Jahr jetzt die Zeit, wenn ich im Sattel sitze, sich so enorm gesteigert hat. Da ist wie die Zeit, die es normalerweise braucht, um sich das Sitzfleisch ein bisschen zu trainieren, dass es widerstandsfähiger wird, da hat bei mir ein bisschen gefehlt.
1: Jetzt sind es nur noch wenige Tage, bis Simon Graf dann sein Sitzfleisch mal auf den Sattel schwingen und sich quer durch die Schweiz quälen. Ob die Vorbereitung langt, weiss er noch nicht.
2: Da wäre gelogen, wenn ich sage, völlig parat. Aber ich glaube auch, dass ich trotzdem irgendwie parat genug bin. Also ja, natürlich, man macht sich verrückt jetzt die letzten Tage vor der Tortur und immer noch das Gefühl, man kann dort und dort noch etwas optimieren, machen, tun. Aber irgendwann muss man, glaube ich, einfach sagen, jetzt ist genug und jetzt, das kommt schon gut. Aber an dem Punkt bin ich jetzt noch nicht.
1: Die Tortur geht für ihn und für alle weiteren Teilnehmer am Donnerstag los. Und als wenn es nicht schon wird lange zum 1000 Kilometer fahren, gibt es am Donnerstag zuerst noch einen Sprint vom Rheinfall auf das SEG-Areal rauf, um herauszufinden, wer die Tour 2026 als erstes darf in Angriff nehmen.
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0: Die Klientin BS Bank Schaffhausen hat im ersten Halbjahr 2026 4,8 Millionen Franken Gewinn gemacht. Rund 400'000 Franken mehr als im gleichen Zeitraum im Vorjahr. Zugleich hat die Bank unter anderem bei den Ausleihungen, den Kundengeldern und dem Kommissions- und Dienstleistungsgeschäft. Trotz der aktuellen eher anspruchsvollen wirtschaftlichen Bedingungen kann die Bank damit mehr Rücklagen für Risiken bilden. Das Eigenkapital liegt aktuell bei knapp 160 Millionen Franken. Trockenheit bringt den Schaffhauser Bauern im Moment Licht- und Schattenseiten. Ältere Rebstöcke kommen erstaunlich gut mit dem weniger Wasser zurecht. Kirsch, Essig, Fliegen, Magtitz und Trockenheit nicht. Beim Insekt handelt es sich um einen Schädling, der seine Eier auf den Trauben ableitet. Auf der anderen Seite kann sich die Ernte wegen Wassermangel verzögern. Und dann sind noch die Starren. Wenn es wenig Wasser gibt, könnte es sein, dass sich die Vögel direkt über die Trauben

0: schwer machen, weil die eine willkommene Erfrischung sind. Für die Kadetten Schaffhausen wird es langsam ernst. Vor dem Saisonstart stehen noch zwei Testspiele gegen deutsche Bundesligisten auf dem Programm. Morgen empfangen die Schaffhauser die HSG Wetzlar in der BBC Arena. Am 18. August folgt im Rahmen des Falken Cup das letzte Testspiel gegen den HBW Ballingen-Wallstätten inklusive Vorstellung von der neuen Mannschaft. Am 26. August startet die Meisterschaft auswärts gegen den HCS Sur Aarau. Drei Tage später folgt das erste Heimspiel gegen Wacker Thun.
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0: Das war es vom Info kompakt für heute. Als nächstes gibt es bei uns den Fußball-Podcast Box to Box. Dort unterhalten sich der Schulte Ronco und der Danilo Del Toro über den perfekten Saisonstart vom FCS, den nächsten Göpp-Härtetest gegen Rorschach, die Schweizer Europacup-Teams und die spannendsten Themen von der Super League. Daraufhin ist der Sommermix passend für euren Feierabend-Programm. Am Mikrofon war die Wasserstrom. Ich wünsche weiterhin ganz gute Unterhaltung und einen schönen Abend.
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5: Herzlich willkommen zu einer neuen Folge vom Box-to-Box-Podcast hier auf Radio Munot und Spotify und mit mir natürlich der Danilo Del Toro. Ciao Danilo.
6: Hallo Joel. Let's go. Gut. Ja? Ein bisschen moody, aber sonst gut.
5: Hast du einen entspannten Sonntag verdient durch euren Sieg, oder?
6: Wenn ich jetzt ehrlich müsste antworten, nein, eher weniger. Aber...
5: Inwiefern nicht entspannt gewesen?
6: Wir sind unterwegs gewesen. Ich habe einen Tagesausflug gemacht auf Neuchâtel. Kollege besucht.
5: Ja, das ist gut, das ist ja. Also Fußballkollege?
6: Ja, Fußballkollege besucht. Ja,
5: das ist gut, über die reden wir nachher noch.
6: Ja, und ein bisschen viele Kinder dabei gewesen. Wegen Schrei.
5: Aber Autofahren funktioniert gut mit dem Kleinen?
6: Ja, mit ihm funktioniert es tiptop. Mhm. Also, aber ich muss sagen, ich habe fast vergessen, wie sich es eigentlich rauszieht, um dort runterzufahren.
5: Ja, dann im Seno und...
6: Ja. Übel.
5: Das ist wirklich. So.
6: Zweieinhalb Stunden.
5: Ich bin mal eben Anfang Saison, müsste ich es auch nicht mehr gewöhnt. Eben fahrst du ja nicht auf Thun. Dann ist der Match um halb neun und bis daheim bist du auch halb zwei. Ja. Und man vergisst es irgendwie. Oder jetzt auch am Sonntag, eben, der Match ist um halb fünf in Basel, aber bis dann daheim bist, ist gleich neun Viertel ab. Weil bis aus Basel rauskommst, es gibt so gewisse Stadien, da ist die Verkehrsanbindung wirklich mühsam.
6: Ja.
5: Und kommst fast nicht weg. Basel ist wirklich weißt so eins. Weißt du noch, wo wir zusammen waren? Ich meine, im Länderspiel war es noch mühsamer.
6: Ja. Neuchâtel ist ganz übel zum Anfahren. Basel auch, ja.
5: Ja, Basel. Eben, zum Beispiel Bern ist halt
6: cool. Ich finde aber eigentlich Zürich auch.
5: Zürich ist eins vom Schlimmsten, der letzte Grund. Also wenn dort ein Match ist, wo voll ist, eben Zürcher Derby zum Beispiel, da stehst du nach einer Stunde, eineinhalb. Also bis da aus dem Kuchen draussen bist, vor dem Stadion,
6: ist brutal. Was würdest du sagen, was ist das angenehmste?
5: St. Gallen.
6: Ja,
5: von
6: gut, das stimmt.
5: Aus bist du direkt auf der Autobahn.
6: Stimmt.
5: Bern ist auch gut, Wankdorf. Dort bist du auch direkt weg. Lausanne ist auch direkt an der Autobahn. Es gibt schon gute.
6: Ja.
5: Und je nach Zuschaueraufkommen halt, gell? Basel ist natürlich auch viel.
6: Servet ist, glaube ich, auch in Genf.
5: Ist okay, ist okay. Ja, ist okay.
6: Bin ich auch schon.
5: Aber das ist halt einfach, bis du nicht bist, ist halt einfach völlig weg, gell? Genau, ich bin am Sonntag in Basel gewesen, generell Fußball sowieso wieder gelaufen. Zweite Bundesliga hat gestartet. Bist du da mit dabei oder am Rande?
6: Nein, bei mir, ich habe die zweite Bundesliga jetzt wieder ein bisschen auf die Seite geschoben. Ich sage, dass Schalke aufgestiegen ist.
5: Du warst dann mit Dresden? Verfolgst du
6: ein bisschen? Ja, jetzt eben im Moment gar nicht. Ja. Also ich habe den Anfang auch voll verpasst. Ich habe noch das Resultat gesehen. Normalerweise schaue ich mal immer wieder rein, wie die zweite Bundesliga. Aber ich habe mir jetzt eh vorgenommen, mal ein bisschen Welsau, weil ich es auch ein bisschen mit ein paar Spielen verbinde, Fantasy-Spiel, dass ich die Bundesliga gut verfolgen kann, Serie A auch. Premier League lasse ich jetzt mal sein, die schaue ich sowieso immer wieder drin. Dass ich mal ein bisschen die ganze Bandbreite...
5: Und irgendwann langsam, also hast du ja nicht vor die Zeit, weißt du? So.
6: Nein, das sowieso nicht, aber endlich. Ich muss sagen, ich habe wieder... es ist schon mal weniger gewesen, sehr viel weniger Freude am Fußball so ein bisschen wiedergefunden, sagen wir es mal so, so weißt du, im Allgemeinen, auch zum Schauen. Und darum habe ich mich jetzt auch auf gewisse Sachen eingelassen. Und wenn du eben so Sachen machst, dann gehst du wieder ein bisschen näher. Ich weiß gar nicht, hast du noch nie so etwas gespielt?
5: Fantasy? Doch sicher. Premier League Fantasy, ja, NFL League. Fantasy, sowieso die ganze Zeit.
6: Für mich hat es
5: so Bundesliga, ich wollte nicht so, schieß mir dann auch auf
6: drei. Ich habe jetzt auf zwei.
5: NFL Fantasy ist schon sehr vereinnahmend, muss ich sagen. Premier League Fantasy hält sich im Rahmen, weißt du, man kann nicht so viel machen.
6: Aber es
5: zieht
6: schon ein bisschen zum Schauen, oder?
5: Ja, unbedingt, ja. Man muss schon informiert sein. Also man muss es richtig machen.
6: Das Geile finde ich an dem, und ich sehe es auch ein bisschen, Scouting, sagen wir es mal so, weil du lernst neue Spieler kennen, deine Spieler, die du hast, und
5: nein,
6: ich glaube, das hilft voll.
5: Ich muss auch sagen, mich nerven immer die Leute, weißt, wo dann mit der Saison aufhören. Darum, ich mache lieber zwei Sachen und dann richtig und bin dann aber dabei und dann ist auch gut.
6: Ist mir auch schon ein, zwei Mal passiert, aber nicht bei dem, zum Beispiel eben beim Tippspiel zum Beispiel.
5: Ja.
6: Und da nervt mich ab mir sicher eine Woche grausam, weil ich finde das auch richtig, richtig schäbig eigentlich, wenn man einfach merkt, man ist irgendwo nicht.
5: Darum immer einen kleinen Geldeinsatz machen, das sei mir heute, weißt du? So, auch wenn es nur 20 Stutz sind. Wenn du den 100er kannst gewinnen oder so, ist ja trotzdem geil. Irgendwie so, genau. Am Wochenende noch auf unser Triathlon gewesen, da möchte ich noch sagen, gratulieren. Okay. Alle Teilnehmerinnen und Teilnehmer, die da ins Ziel gekommen sind oder auch die mitgemacht haben, ist ja brutales Wetter gewesen. Die SN finde ich jetzt genau richtig geschrieben, Zitat: Für die einen bedeutete die Ziellinie eine Bestzeit oder einen Podestplatz, für andere war allein das Ankommen der größte Erfolg. Und ja, dass genau die Mischung der Triathlon ausmacht, und ich sehe das genauso. Ja. Finde ich tolle Sache. Und danke auch alle Helfer, die da ehrenamtlich immer gehen. Meine Eltern zum Beispiel sind jetzt keine offiziellen Helfer gewesen, aber ich glaube irgendwie der Gang. Und meine Schwester schon ewig im Ziel war, noch Wasser ausgeschenkt, sind glaube wirklich alle froh gewesen. Und echt so viel gebraucht. Einfach uneigennützig. Finde ich sehr, sehr toll. Ja, wir bleiben in Schaffhausen, würde ich sagen. Kommen wir zum FCS. Bevor wir die Analyse vom Spiel machen, so grob einfach so ein bisschen die Stimmung. Zwei Spiele, sechs Punkte, von außen natürlich die perfekte Bilanz. Wie ist so die Stimmung im Team und droht da Abhebegefahr bei den Youngsters?
6: Nein, das sicher nicht. Für das sind wir ja auch irgendwo durch ein bisschen verantwortlich. Das Gute ist, jeder sieht im Team, dass es nicht alles gut ist, weil das ist es definitiv nicht. Gut in dem Sinn, ausbaufähig. Und jetzt können wir schon auch. Das Gute ist immer, ich habe es im Interview gesagt, wenn du gewinnst, dann kannst du auch daraus lernen. Und es ist besser, wenn du nach einem Sieg kannst daraus lernen, wie eben nach einer Niederlage. Klar, bei einer Niederlage ist es dann noch extremer. Aber wenn du dann dort genau auf die Punkte eingehst, wo halt eben nicht gut sind, dann schmerzt es weniger.
5: Das ist so. Es ist ja auch besser, wenn du mit einem 5,5 heimkommst und dein Vater sagt, hey, schau da, an diesen 200 Punkten müssen wir noch arbeiten. Wenn du einen 3er hast und eh schon auf den Latz bekommen hast, dann hörst du natürlich nicht gern, wenn alles schlecht ist. Nein, bin ich absolut bei dir. Dann gehen wir ins Spiel rein. Du bist sehr, sehr schnell ins Spiel reingekommen. 76 Sekunden, eiskalt im 1 gegen 1 geblieben und ein 1-0 gemacht. Toller Moment, erst Saisongoal, oder? Vor eigenem Anhang.
6: Ja, ist super. Super Start. Wir haben wirklich einen super Start verwischt. Ich habe natürlich auch...
5: Hast du den FIFA-Jubel gemacht?
6: Nein, ich habe meinen eigenen Jubel natürlich ausgepackt, aber wir haben... Weißt du, es ist jetzt eine lustige Geschichte. Doch, die erzähle ich jetzt.
5: Kannst du auch mal so einen Flickflack lernen?
6: Nein,
5: oder so?
6: Keine Chance. Nein, das geht nicht. Vor allem mit den Hurenschüssen.
5: Ja, würde ich auch nicht
6: riskieren. Ja, also erstens mal zum Goal. Überragende Vorarbeit. Also so ein Ball siehst du nicht überall, muss ich sagen. Dann darf ich mir auch kurz auf die Schulter klopfen, der Laufweg war auch nicht so schlecht gewesen. Und dann der Abschluss natürlich,
5: Sag schnell, wer den Ball gespielt hat, dass er sich auch gehört.
6: Der Giapeta. Ja, nein, richtig guter Spieler, gefällt mir, guter Typ.
5: Er hat sich gut eingebracht bis jetzt.
6: Ja, sehr gut, sehr gut. Ist auch, passt sehr gut ins Team, darum, ein super Typ, ein Junge.
5: Echte Verstärkung. Ja. Mein letztes haben gegen vorne oft Mühe gehabt, so ein Unterschiedsspieler, würde ich jetzt mal. Also, nochmal, das heißt, er ist noch jung, aber trotzdem, so, man sieht schon das Potenzial.
6: Ja, es ist einfach auch ein anderer Drive rum. Man hat Freude am Shooten, sind alles Ballers, wie die Jungen würden sagen. Ja, und man muss einfach, ja, der Knoten muss halt früher platzen. Das ist natürlich schon ein Ding, wo wir jetzt haben, irgendwo durch ein bisschen geschafft haben. Wenn das ein bisschen holen kommt, dann glaube ich, sind wir offensiv wirklich, wirklich sehr gut besetzt.
5: Und jetzt muss ich noch ausreden lassen. Was wolltest du erzählen?
6: Ja, eben, wegen dem Jubel. Du hast mich wegen dem Jubel angesprochen. Ich habe den nicht gemacht, beziehungsweise der ist nicht mehr in den Sinn gekommen, weil wir haben in der Teamsitzung, und das ist jetzt ein kleiner Insider, das ist gar nicht so schlimm, weil es ja nicht dort, also nicht intern ist, wo verschwiegen muss werden, hat der ist spontan entstanden, hat der Assistenz, aber ein KI-Bild, ich glaube es war KI-Bild, ein Hintergrundbild, wo er sich selber so inszeniert mit der Sixpack
5: etc. PC, oder
6: ja, genau, hat. Ja, und ja. Weißt du, er hat dort, wir tun halt die Aufstellung etc. und alles von dort. Und dann hat es einmal ein iPad, einmal das Gefühl gehabt, ich gehe jetzt in den Ruhemodus. Und dann hat man es gesehen. Und dann haben wir uns wirklich zusammenreissen. Aber nein, es hat nicht jeder können.
5: Und dann hast du so gejubelt.
6: Ja, ja, und dann haben wir, nein, wir haben zusammen so gejubelt. es hat leider kein Bild rum gehabt, aber es war wirklich amüsant. Und ja, was dann nachher kam, ist ein bisschen, ist das, was man verbessern muss.
5: Aber ganz kurz, Bro, welcher Fußballer ist das, der sich beim Jubel den ganzen Rücken mit dem einen Jubel von sich selber voll tätowiert hat? Wer ist jetzt das, Mann? Das wird mir nicht mehr in den Sinn kommen. Und, aber die grossen Fußballinsider wissen, es gibt irgendeinen Bekannten, der sich glaub, den ganzen Rücken sich selber beim Torjubel tätowiert hat. Nein, ganz cringe.
6: Ich weiß,
5: ganz
6: weiß
5: cringe. Aber da gibt es für den Fall. Ja, nächste Woche die Auflösung. Ja, du hast gesagt, nachher ist die Phase gekommen, wo er hat müssen beißen. Man kann nicht 90 Minuten durchpowern, das ist mir auch klar. Aber wie kann man diese Phase kürzer behalten, weißt, wo man leiden muss, wo man dem Gegner ein Feld überlassen muss?
6: Das Ding ist, es ist nicht einmal ein Leiden, das Normale im Fußball, wo du halt jetzt mal musst am Gegner den Ball lassen und der Gegner ist ein bisschen besser drin, sondern wir haben viel zu viele technische Fehler drin gehabt. Wir sind nicht so gut ins Pressing reingekommen oder haben keinen guten Zugriff gehabt. Es ist nie gross gefährlich geworden. Da muss ich schon auch ehrlich sagen, in dem Sinn, es sieht dann immer so krass aus, weißt du, wenn eine Mannschaft so viel Ballbesitz hat in dem Moment, dann hat man immer das Gefühl, boah, Alter, auseinandergenommen. So, ist nicht der Fall gewesen. Der Goalie hat, glaube ich, nicht einmal anlangen lange.
5: Ja, meine Zone, wo es den Ball ist schon ja, entscheidend. Oder?
6: Aber trotzdem, weißt du, wir haben viele Flanken zulassen, zu viele technische Fehler beim nachher bei der Ballerobung. Ball erobert, technische Fehler bei den Klärungsversuchen, immer in Gefahrenzone, wo du einfach nicht brauchst. Und es ist schon ein bisschen so, die einen gehen mehr mit der Einstellung ins Spiel, ja, keinen Fehler machen, wie kann ich jetzt am Gegner weh machen. Also es ist von hinten extrem spürbar, weil man hat das Gefühl, ja, ich darf die auch nicht der sein, der einen Fehler macht. Und ich hoffe einfach, dass, also das ist das eine, wo man probieren abschalten oder eben umwandeln die Mentalität, weil es geht mehr darum, du darfst auch Brust raus tun und sagen, ey, ich spiele für den FCS, eigentlich favorisierten Club. Ja, ich gehe nicht einen Pass schlagen, um ja keinen Fehler machen, sondern ich spiele den Pass, weil ich weiß, dass ich meinen Gegner so kann überlisten oder verarschen oder weiss Gott, weißt du, was ich meine?
5: Schön, ja.
6: Und um das geht es ein bisschen.
5: Gehört sicher zum Lernprozess dazu, wo man da durchlaufen muss. Beobachtest du das vor allem bei jüngeren Spielern, weißt du, bei Spielern, die vielleicht letzte Saison dabei waren, ein bisschen, ja, ein bisschen brandmarkt sind, weißt du, von dieser schwierigen letzten Saison, dass man noch das so im Hinterkopf hat?
6: Ja, aber nicht nur. Nicht nur junge Spieler, es sind auch ja, mehr, also ich sage, es ist jetzt mehr Spieler, die eine gewisse Verunsicherung vielleicht von der ganzen Karriere mittragen, wo ja, ein So zum Beispiel hat letzte Woche einen Fehler gemacht und dann merkst du das, dass das nachher im nächsten Spiel so, ich will jetzt nicht wieder der sein. So. Und das ist ja gar nicht schlimm.
5: Nein.
6: Weil wir haben ihn, es ist okay, Fehler zu machen, jeder macht Fehler. Ich habe mich jetzt zwar kurz selber gelobt, einen guten Lauf etc., ja. Aber ich hätte aber auch können, das 2-0 früher schiessen. So, weißt du? Ich habe sie daneben gehauen, anstatt das Goal. Obwohl das Goal 7 Meter groß ist. Und das geht's nicht.
5: Absolut. Also du sagst es, ich meine am Schluss, jeder wird Sonne- und Schattenmoment haben, in jedem Spiel, ja. Oder? Ich meine, es kommt darauf an, dass einfach die Sonnenmoment überwiegen.
6: Genau.
5: Und wie du sagst, ohne Angst an die Sache herangehen. Und ich muss ja sagen, hinaus habt ihr das Spiel ja wieder an euch gerissen. und auch souverän heimgebracht. Es geht einfach darum, dass man gerade so eine kampfstarke Mannschaft wie so ein Kreuzlingen dann nicht ins Spiel zurücklässt, weil so ein 1-1 gibt dann natürlich brutal Auftrieb, eben beim grossen FCS. Aber so muss man sagen, 1000 Zuschauer wirklich in würdiger Rahmen gewesen und ich glaube, ihr habt etwas angeboten.
6: Ja, und vor allem ist dann die zweite Halbzeit einfach ein komplett anderes Bild gewesen. Also weißt, wir haben dann irgendwo durch ein bisschen umgestellt und die Sachen auch angesprochen, was mega wichtig ist, Sachen angesprochen, wo man eben nicht richtig machen oder nicht gut gemacht haben. Und dann haben wir wirklich eine Phase gehabt, wo man 3-4 Goal hintereinander schiessen können. Und das ist halt die Liga, das zeichnet die Liga auch ein bisschen aus. Es ist so, sind Situationen, sind Momente, wo entscheidend sind. Wir haben in diesen Momenten besser reüssiert. Ich meine, sie haben wirklich keinen Torschuss gehabt in der zweiten Hälfte. Kann da keine rauspicken, ohne jetzt die gelb-schwarze Brille anzuhaben. Und darum ist der Sieg ja am Schluss verdient. Und irgendwo durch auch mit der individuellen Qualität, wo wir haben, vollbracht worden.
5: Am Schluss musst du in diesen Schlüsselszenen einfach da sein. Ich meine, jedes Spiel hat so Schlüsselszenen. Denken wir an WM-Final. Wenn es dort den Platzverweis nicht gibt, dann gehen wir vielleicht ins Penalty schiessen. Also weißt du, ja. Es hängt ja oft am seidenen Faden und dann sind Details entscheidend, egal auf welchem Niveau. Und ich würde sagen, die Details habt ihr auf eurer Seite gehabt. Stehen jetzt noch zwei Spiele mit 6 Punkten da, 3 Teams insgesamt. Unter anderem auch der nächste Gegner in der Meisterschaft, Grand Saguenay. Schon überraschend ein bisschen, oder? Für euch auch?
6: Nein, für mich nicht.
5: Okay.
6: Sie sind letztes Jahr schon in der zweiten Hälfte sehr stark gewesen. Klar, es sind nur 2 Spiele, jede Mannschaft kann mal 2 Spiele am Stück gewinnen. Trotz allem ist bei uns sowieso erstes Credo, sagen wir das so, oder?
5: Mhm, also, oder was würdest du sagen?
6: Ja, in dem Sinn, wir unterschätzen keinen Gegner.
5: Ja.
6: Am Schluss ist Step by Step, wirklich Spiel für Spiel. Es ist jeder Match schwierig und am Schluss gehen wir wieder auf Genf. Und ich muss da, wo ich schon kurz einfach mal schnell so einen Seitenhieb an die Liga, ehrlich gesagt, was wir wieder für ein Startprogramm haben, ist bodenlos.
5: Es ist
6: Lugano, beziehungsweise eben Paradiso, dann gehst du in der Mitte der Woche auf Genf. Gerade am Anfang ist ein bisschen scheiße, aber eben, wenn wir dort durch können, am Schluss ist das genau so ein Punkt jetzt. Ich sage, ist mal der erste Härtetest, den wir dort draussen haben. Und dann, dann kann es sicher weitergehen.
5: Aber zuerst noch das Göppspiel am Samstag in Rorschach, Zweitliga Interregional. Letzte Saison haben wir gegen Herkingen in die Verlängerung müssen. Das heisst, ja, von der mentalen Herangehensweise, wie du es gerade vorhin gesagt hast, Step by Step, auch da darf man sich auf ein schwieriges Spiel einstellen gegen einen Gegner, der ja, bis in die Torspitze motiviert ist. Auch da wäre natürlich ein frühes Goal sicher Gold wert.
6: Ja, das ist überall so, oder jedem Göppspiel so. Wenn du gegen Unterklassige spielst und zum Glück haben wir es erlebt. Also das heisst, keiner kann sagen, ja, das kommt schon. Es ist nicht einfach, es kommt schon, weil am Schluss es kann alles passieren im Club. Wir haben es gesehen, wir sehen es Jahr für Jahr. Und darum,
5: ja,
6: die Sache seriös angehen und einfach am Schluss kompromisslos eine Runde weiterkommen.
5: Und da habe ich jetzt wirklich auch schon weniger Bedenken, als ich vorher sage ehrlich. Also ich, bis jetzt eben, FCS macht einen guten Eindruck, hat sich ein bisschen Kredit verdient. Du hast vorher Spiel unter der Woche angeschaut. Wir machen kurz Buchhaltung von den Schweizer Teams in Europa, die letzte Woche gespielt haben. Alle am Donnerstag. Hast du das ein oder andere Spiel am Rande ein bisschen genauer mitverfolgt? Wenn ja, welches?
6: Ehrlich gesagt, wirklich nur am Rande. Auch dort bin ich unterwegs am Donnerstagabend. Aber logisch Thun, St. Gallen auch. Ich glaube, es war im mehrheitlichen positiver Abend, hätte ich jetzt gesagt. Klar, nachher Vaduz verliert in Finnland. Aber sonst, glaube ich, haben alle mehrheitlich eine gute Ausgangslage.
5: Genau, wir gehen es kurz durch. Thun gegen Vikingo 3-0 gewonnen, Top-Ausgangslage, um jetzt in der Europa League Playoffs spielen. Und eben, wenn es jetzt im Rückspiel bestehen, dann sind sie schon fix in der Conference League.
6: Ja.
5: In den Playoffs wahrscheinlich, Lechposen hat 1-0 gewonnen gegen Klaksvik. Klaksvik, denen, die es nicht sagt, Meister von der Färöer. Und nachher, gell, Europa League, ich meine, dort wartet vielleicht Juve, Leverkusen, Milan, Real Sociedad, siehst du mal vor, Juve gegen Thun, Marseille, alle schon qualifiziert. Ich meine, Auch wenn du natürlich dann der absolute Underdog bist, wäre schon cool für Thun.
6: Ja, sicher, also, ist sicher, definitiv.
5: Sicher attraktiver, auch monetär. FCSG Günd bei Sheriff Tiraspol 3-1, dort ganz Sport, Traumgoal vom Witzig, das war wichtig für zwei Goalpolster. Dort haben sich das 1-2 von Sheriff fast selber ins Nest gelegt. Sion bei Noah Erevan 2-2. Dort ist halt das Problem, wenn Sion weiterkommt in den Playoffs gegen Ajax Amsterdam. Die haben schon aufgerüstet, gell? Julian Brandt, Marc-André Ter Stegen. Das wäre schon eine Sensation, wenn Sion die Conference League schaffen, muss man ganz ehrlich sagen. Lugano, Zweitorpolster bei Runavik, das sollte machbar sein. Und eben die einzige Mannschaft, wo in Rückstand aufholen, Vaduz. Ja, auswärts bei Inter Turku 1-2. Und dort aber auch, gell, wenn es weiterkommt in den Playoffs, FC Kopenhagen, auch eine grosse Hürde. Also Kopenhagen auch eine Champions League-Mannschaft aus dem Vorjahr.
6: Ja, aber es ist schon mal, also ich muss schon sagen, es ist schon mal wieder ein Teilerfolg, wenn Vaduz den Match kriegt.
5: Ja, sicher.
6: Die Inter Turku haben eben Başakşehir hier rausgehauen. Mhm. Und ich kann mich noch erinnern, wo ich durfte eine Qualifikationsrunde spielen, haben wir gegen St. Patrick's gespielt.
5: Ja, genau.
6: Als erste rausgefoult. Ja. Schade wirklich, weil ich jetzt sicher noch zweite gerne erlebt. Und die sind dann nachher in der dritten Runde. Nein, in den Playoffs.
5: Playoffs erst
6: gegen Başakşehir rausgefallen.
5: Ja, eben, es ist immer so, eben als Schweizer kennst du die anderen Ligen nicht so, man darf es gerne unterschätzen, gell? Mhm. Je nachdem sind die aber auch zum Beispiel schon länger in der Saison drin, sind schon eingespielter, es ist aber nicht ganz so einfach. Eben auch für die grossen Clubs haben wir ja gesehen, bei Benfica gegen St. Gallen, der erste Match, ja, eingeschaut. Ja, absolut. Wir kommen zu der Super League. Samstagspiel, ja, kein riesen Knüller vom Resultat her, darum gehen wir schnell und kompakt über die Spiele drüber. Auch bei den anderen Partien haben wir die eine oder Mannschaft ein bisschen im Fokus. Servet GC, was ist dir dort mitgefallen oder ja, eingefallen? Was nimmst du aus dem Spiel mit?
6: Ja, nicht viel. Das GC kein Schritt weiter ist.
5: Abrashi schiesst das erste Goal seit 11 Jahren. Das nehme ich sicher mit.
6: Ja, gut.
5: Ich meine, gell, dort auch wieder. Eine Szene entscheidend. Es ist eigentlich ein ausgeglichener Match und dann gibt es die Gerrot gegen den Hassan. Zu ungestüm, würde ich sagen. Ich glaube, bei Servet ist recht Druck abgefallen, wenn man so die Spieler nachher gehört hat. Weil das ist so eine Mannschaft, weißt du, wo. Ich sag mal, im Trainingslager ist ja bei allen gut. Ja. Vor Saisonstart ist ja bei allen gut so. Klar, man kann sich einschätzen, aber die haben, glaube ich, schon gedacht, okay, Saison, wir kommen gut rein und dann sind sie recht auf die Welt gekommen. Also, wenn dort jetzt wieder der Sieg nicht gekommen wäre. Ja, heikel.
6: Ja, herzig, ja. Aber trotzdem, für GC tut es mir keine Ahnung. Weißt du, Resultat. Technisch jetzt gesehen ist schon einmal mehr.
5: Mit einem Punkt aus drei Spielen. Jetzt auch noch Goalie-Diskussion. Goalie-Diskussion, habe ich gehört.
6: Ja, dass die kommt, ist schon klar.
5: Ich wollte dich fragen, was denkst du, was haben sie Marvin Hübel gesagt, wo sie ihn geholt haben? Ich meine, der kommt ja nicht ohne Grund von Aarau zu GC. Die haben sicher nicht gesagt, ja Marvin, hockst du mal ein bisschen hinter Justin Hammel, weißt du, zwei, drei Jahre, mal schauen, was wir mit dem machen. Und der Justin Hammel hat jetzt nicht so sicher ausgesehen bis jetzt. Denkst du, dort steht der Rocha da?
6: Also langsam ist sicher mal Druck drauf, aber ich denke schon, dass klar war, dass die Rollenverteilung klar war zu Beginn. Darum, ich meine, ein Hübel kann einen Schritt in die Super League machen. Machst du mal als erstes, als zweites, das ist gar kein Problem. Und ich sage, amix ist es gar nicht mal so schlecht, weil dann kannst du einfach auch mal auf deine Chance warten oder trainierst gut etc. Bist du dran, musst halt leider auf den Fehler hoffen von vorne oder ab, dann bist du da.
5: Aber es gibt ja Nummer 2 und Nummer 2. Ich meine, es gibt den Mirko Salvi, es gibt den Heinz Lindner, wo ja ganz klar ist, hey, ja. wenn die anderen vorne dran, wenn ein Omlin fit ist und ein Huber fit ist, die spielen. Und ich denke, Hübel hat schon gesagt, du bist ein bisschen mehr wie zwei. Also du darfst ihn dann schon herausfordern, gell?
6: Ja, 100%.
5: Das glaube ich schon auch. Ja, wir bleiben in der Westschweiz. Lausanne, IB 2-2. In der ersten Hälfte hat sich IB gegen Lausanne schön zäh ausgebissen. Ich glaube, defensiv sind die the real deal. Also gegen Basel ja auch fast nichts zulassen. Mhm. Lausanne unter einem neuen Trainer nicht verkehrt.
6: Ja, das sollte eigentlich auch Basis sein für eine erfolgreiche Saison, sagen wir es mal so. Weil vorne haben sie meiner Meinung nach schon Qualität. Also, sie sind
5: Einzelspieler auch,
6: Einzelspieler vor allem. Aber trotz allem, nach der zweiten Halbzeit hat man dann schon gesehen, was IB kann.
5: Er hat immer für ein Goal gut, gell?
6: Ja.
5: Aber Fasnacht hat es richtig gesagt. Aufpassen, dass man nicht die alte Muster wieder fällt, gell? Eine dumme rote Karte.
6: Ja, das glaube ich.
5: Ein dummes Anschlussgoal.
6: Ja.
5: Aber auch da wieder.
6: Ey, du hast am Schluss bist du einmal weniger gewesen.
5: Das stimmt. Weißt? Aber es ist. Sie hätten ja noch verlieren können, am Schluss, ja. Wo der Keller den Ball voll ins Gesicht überkommt vom Gianni.
6: Aber es wär, auch wenn sie den Match noch verloren hätten, es wäre niemals so schlimm gewesen wie letzte Saison. Das weil am Schluss, du hast, sie haben schon jetzt die rote Karte gehabt und das. Nachher reagieren sie noch, also eigentlich gehst du 2-0 in Führung und es ist schon noch schwer, auch wenn du hättest auch 3-0 können führen.
5: Aber auch da wieder, lieber lernst du aus einem 2-2, genau. Wie aus einem 2-3, genau. Weißt du, genau. Da ist so das, was ich da aus dem Spiel mitnehme. IB holt noch den Kalisen für 4 Jahre, auch das ist ein Transfer, der nicht einfach jeder Superligist kann machen. Ja. Ich glaube auch Basel kann nicht einfach mal 1 Million anlegen.
6: Ja, es ist auch brutal, das Kader ist eigentlich überragend. Ich glaube nicht das Goal gewesen, aber Alvin Sanchez, Fasnacht, Fernandes.
5: Aber wir schien uns, wenn er wieder fit ist.
6: Ja, dann, also das sind Monteiro, also das sind grosse Kaliber.
5: Für Super League auf
6: jeden Fall. Also ja, weißt du, was ich meine? Ja, für die Super League richtig grosse Kaliber.
5: Und der Kalisen, ich sag mal, in einem guten Kollektiv, klar, jetzt vielleicht zuerst mal Backup für das Sende, aber der wird sicher auch Druck machen. Und weil er so schnell ist, kann er ja über außen kommen.
6: Sicher
5: also,
6: einen der guten wird Joker. Rolle haben. Ja, sicher einen guten Joker.
5: Unbedingt. Ja gut, dann würde ich sagen, gehen wir über zum Super League Sonntag. Schauen wir zuerst auf den Match, wo ich mit dabei haben dürfen sie FCB gegen Thun. Der FCB landet einen Befreitschlag und mir hat die Thuner Spielweise ein bisschen Sorgen bereitet, weil letzte Saison sind es die Mannschaft gewesen, die am meisten gepresst hat. Dann in den ersten 2 Spielen die Mannschaft, die am wenigsten gepresst hat und dann gehen die ersten 10 Minuten so Vollgas drauf. Ey, und sie sind einfach 2-3 Mal ins Messer gelaufen und die FCB Flügel, Olaigbe, Asanso natürlich sowieso völlige Karte gespielt. Und vor dem Match habe ich noch mit dem Roger Töni geredet, das ist ein Schaffhauser, er ist beim FCB Athletiktrainer. Er hat mir gesagt, hey, Asanso, auf den müsst ihr schauen, der hat riesen Potenzial und ich würde sagen, das hat er am Sonntag eindrücklich gezeigt.
6: Ja, und ist durch und durch sogar noch ineffizient gewesen.
5: Das kann man mehr. Aber was heisst das für die Super League, wenn ein Neuzugang aus der Serie C so etwas
6: abbricht? Ich habe das eben auch mitbekommen. Es nervt mich eigentlich schon gerade wieder, wenn ich das höre. Weil das ist genau ein kleines Problem in Italien. Am Schluss von der Serie C kommt ein Spieler, der in Italien gar nicht angeschaut wird. Und wenn das, ich meine, jetzt haben wir ein Spiel gesehen, aber wenn das wirklich ein überragender Mann ist und dann noch irgendwie explodiert, man weiß nicht, in einem Jahr, zwei, wo der dann wird sein, dann ist wieder genau so etwas. In Italien wird der Fußball einfach nicht angeschaut.
5: Ja, oder vor allem die jungen Spieler irgendwie. In Italien musst du erst mal 28 werden, bevor
6: das ist
5: wertgeschätzt
6: brutal. Und der ist schon, er bringt alles mit. Also sowieso die physischen Komponenten sind alle da.
5: Also ich muss auch sagen, wie du sagst, ein Match, aber Athletik, Geschwindigkeit, also die Wirbeligkeit, weißt du, auch tricklich. Er bringt auf jeden Fall alles mit, wo ein Flügel muss haben. Und gegen Thun hat er wirklich Narrenfreiheit gehabt. Thun ist immer zu weit weg gewesen, bei den Zweikämpfen. Sie haben auch gegen IB schon von Mentalität gesprochen. Ich weiss nicht, ob es nicht auch Qualität ist von dieser zweiten Reihe. Also,
6: 100%.
5: Ein Fabio Fehr, der ja normal jetzt nicht brutal, also ist schon klar, gegen vorne hat er mehr Qualität wie defensiv. Aber der ist gestern überfordert gewesen. Und sie haben ihn nicht unterstützt.
6: Ja.
5: Ich meine, sonst so. Da musst du mal nach 15 Minuten merken, der Typ hat jetzt einen Sahnetag, den müssen wir doppeln. Aber nie passiert und die haben es auseinandergeschraubt. Am Schluss kann man schon sagen, ja, Thun hat irgendwie ähnlich viel Schüsse gehabt, aber der Match, der geht jetzt nie an Thun.
6: Oh, ähnlich viel Schüsse, links hin oder her, 10 Goal in 3 Spielen.
5: Ja, also eben, die Gegengoals sind, die sind wirklich markant. Konstanz, ja, sie sagen dann auch, ja, gegen Vikingur haben wir immer gut. Ja, aber Vikingur, also Basel und IB haben Thun jetzt schon Grenzen aufgezeigt. Und gell, gegen vorne, darf man nicht vergessen, Thun, jetzt ist der IBA ja noch gewechselt, 5 von den 6 besten Torschützen von letzter Saison sind weg. Der Einzige, der noch da ist, ist der Valmir Matoschi und der ist ja allein auch kein Reisser, verstehst du? Mhm. Der braucht ja das gute Kollektiv. Also,
6: ja, also
5: wie ehrlich, man gesagt, eine schwierige Saison.
6: Ehrlich, schwierige Saison. Am Anfang, das erste Spiel, habe ich noch gesagt, ich bin glaube ich mit meiner These sehr weit weg, aber...
5: Ja, es war Luzern.
6: Mittlerweile...
5: Ja, die Tendenz zeichnet sich ab. Apropos Tendenz, ich habe nicht schlecht gestaunt, wo dann der Scheck wieder gefehlt hat in der Startformation. Wie denkst du, also ich meine, dass es da Verhältnis nicht so
6: also rosig ist. Es war ein bisschen angeschlagen, oder?
5: Ja, schon klar. Aber ich glaube einfach, ich kann es mir vom Kollegen zum Chef ist eben vielleicht nicht ganz so einfach. Wenn du früher Homies gewesen bist und dann auf einmal ist ja der Chef von dir, vielleicht, wer weiß, gell, kann sich vielleicht jeder drin einversetzen, wenn der Kollege aus der Abteilung befördert wird und auf einmal ist er vor dir und sagt, wo es durchgeht. Keine Ahnung.
6: Ich denke, das ist schon eher sportlich gesehen, ja. Aber...
5: Ja, das gehst du schon, aber weißt, ich glaube generell.
6: Ja, am Schluss passt er vielleicht momentan jetzt nicht in die Spielidee vom Trainer. Was ich das, aber weißt du, wie ich meine?
5: Ja, ja.
6: Kumpels hin und her, ein Check ist für die erste Trainerstation, ein Check in der Mannschaft ist Fluch und Segen.
5: Und dann auch noch ein Check in Basel.
6: Genau, weil am Schluss, was willst du ihm sagen? Und kannst deine Spielidee nicht mehr, oder das, was du willst, mit der Mannschaft spielen, kannst du nicht mehr richtig umsetzen.
5: Sicher schwierig. Aber kommt die und macht das erste Goal seit April gegen IB. Immerhin, da hat sicher auch sein Gemüt ein bisschen beruhigt. Zweiter Fokus, wo wir ein bisschen genauer drauf schauen wollen, Lugano gegen FCZ. Danilo, ist Lugano ein Meisterkandidat?
6: Ich finde es noch ein bisschen zu früh. Aber, ein guter Start, Top-Start. Der FCZ abrasiert, wirklich abrasiert, durchrasiert.
5: Alle Arten von Goalout rein gehabt, wirklich auf jede erdenkliche Art und Weise, sogar der Fonball muss
6: und Nazis. Das kann halt eben schon dann dich zu einem, oder dich in einen Flow bringen, wo schon sehr, sehr hilfreich ist.
5: Ich denke mal an letztes Jahr, das sind ja genau die Punkte, die hinaus immer gefällt haben, die sind dahergesickert sind, oder? Die das letztes Jahr am Anfang liegen lassen haben. Ich muss sagen, Chapeau Mattia Crocitorti. Ich finde, wenn ein Trainer, weißt, so lange dort ist, dass sich die Ansprachen vielleicht nicht immer wiederholen, dass du es immer wieder schaffst, das Team neu zu motivieren, weil der Kern von dieser Mannschaft ist jetzt auch schon länger zusammen. Hm. Und du kannst das sicher am besten sagen. Irgendwann nutzen sich gewisse Worte vom Trainer vielleicht auch ab. Also das heisst, als Trainer musst du dich immer wieder neu erfinden. Ja. Und das scheint er gut zu verstehen.
6: Ist viel Wiederholung, ist viel Predigen, das was... manifestieren auch, ich weiß nicht, also er ist schon heißer, er ist einer, wo emotionsgeladen ist und er wird auch oftmals auf die Eier gegangen sein, zu 100%, auch in den Momenten wahrscheinlich, wo es eben schlecht gelaufen ist, am meisten. Und darum, sagst du richtig, am Schluss ist es schon Chapeau irgendwo durch, weil das Gleiche wie mit dem, jetzt habe ich den Namen vergessen, egal. Mal im Verlauf der Folge noch mal ansprechen, wenn es mir in den Sinn kommt. Wenn du etwas immer wiederholst, irgendwann funktioniert
5: es. Das Stadion ist sehr cool. Matty Neidhardt war im Tessin und hat gefunden, dass es ein Top-Stadion da, die neue AEL Arena
6: von Lugano.
5: Ja, ich heiz noch die Einteilung. Ich habe es erst bis in Mitte September, Ende September. Dort bin ich noch nicht in Lugano, aber wird mir sicher auch blühen. Ich finde einfach, Lugano hat eine Achse, hat in jedem Mannschaftsteil Führungsspieler, hat überall Spieler, die Qualität haben, um einfach auf Super League-Niveau rauszustechen und darum alles zum vorne mitspielen. Die einzige Mannschaft, die jetzt nach 3 Spielen noch umgeschlagen bzw. nur siegreich war, Lugano, Tabellenführer nach 3 Spieltagen. Ich glaube, im FCZ einfach Mund abputzen, weil gegen Lugano, da musst du nicht vergleichen aktuell mit denen, das ist einfach nicht deine Leistungsklasse. Etwas muss ich noch dazu sagen, egal wie es der Trainer begründet, wenn du vor der Pause ausgewechselt wirst, immer grossig.
6: Ja.
5: Kann der Trainer sagen, was du willst? Also,
6: ja, wahrscheinlich. Weh, ich kann dir genau sagen, was er sogar gesagt hat, ich hätte jeder rausnehmen können.
5: Aber es hat dich getroffen, weißt du, und du hast dann im Gau und hast vor der Pause raus und da schmerzt sicher. In der Ostschweiz hat es den Knüller gegeben zwischen St. Gallen und Luzern. Ja, und dort natürlich die tragische Geschichte, muss man sagen, vom Simon Simoni. Und dort auch, ich meine, nach dem Spiel hat er gebrüllt, er hat jetzt wirklich einen Bock pro Match drin gehabt, der zu einem Gegengol geführt hat. In der ersten Hälfte gibt es noch die Szene, wo der Ball irgendwie zweimal in die Hand nimmt und der Schiri sagt ihm noch, nein, darfst du nicht mehr, er nimmt den gleichen in die Hand, dann gibt es den indirekten Freistoß. Also Pleiten, Pech und Pannen und aus menschlicher Sicht tut es einem schon leid.
6: Ja, er hat einen grusigen Start gehabt. Also richtig grusiger Start, wo man eigentlich einem Spieler gar nicht wünscht. Ich hoffe, hoffe ich einfach aus menschlicher Sicht, dass man jetzt das Problem nicht grösser macht. In dem Sinn, meiner Meinung nach, ich habe schon das Gefühl, dass er ein guter Goalie ist.
5: Eine gute Aktion, also sehr, auch sehr gute Spiel. Aktion. Ja, ja.
6: Auch im Startspiel hat er also in seinem ersten Spiel hat er richtig gut gegeben. Nur ist dann immer wieder irgendein Bock drin gewesen. Weißt du, was ich meine? Also, wenn du 100 gute Sachen machst und als Goalie halt Goalie, zwei Bock.
5: Und du hast es ja vorher bei euch angesprochen. Wenn ein Verteidiger verunsichert ist, ja, haut er vielleicht mal einen schlechten Ball führen. Aber der Goalie hält den Ball nicht fest und dann ist halt.
6: Ja, definitiv. Aber ich hoffe, dass es. Ich meine, sie haben schon reagiert. Sie haben der eine Goal, der dritte ist es, glaube ich. Ich weiß nicht, wie die Konstellation ist, weil das ist ja noch der Raffi Radke.
5: Genau.
6: Aber sie haben den Goalie nochmal geholt. Und im Junior oder im Jüngsten, glaube ich, einen Boyfertag gegeben. Der ist aber aktuell verletzt. Ich hoffe trotzdem, dass sie ihm noch das Vertrauen geben. Weil ich glaube schon, dass wenn du jetzt Grösse zeigst, irgendwo du, ich meine, sie hinken ja nicht hinterher. Also es ist ja nicht in einer Phase, wo Alter, jetzt musst du etwas wechseln, sondern bist trotzdem immer noch am Anfang, wenn du jetzt ihm doch das Vertrauen gibst und sagst, schau, das ist jetzt alles gewesen, raff dich, fang dich, gehen wir zusammen durch. Ja.
5: Da Vertrauen muss man sicher spüren. Ja. Und wenn man die Partie angeschaut hat, ich meine, das ist eine Mannschaft, die in der 89. das 2-1 bucht. Ja, sie hätten auch gewinnen können und dann nachher hat man gesagt, ey, weißt du, Fehler gemacht, egal, jetzt tut es wieder mehr weh. Aber sie haben ja auch die Chance gehabt zum 3-1, also mehrfach von dem her, ja.
6: Ich würde gerne noch nachher, eben, ja, red weiter, sorry, ich hatte jetzt volles
5: Wort. Du darfst übernehmen. Willst du heute über das Hands?
6: Nein.
5: Aber ganz kurz, ist das für dich ein Hands? Ist das für dich eine Warnszene?
6: Nein.
5: Für mich eben nicht. Also, ich habe das Gefühl, ich weiß auch nicht, Fußballschweiz hat für mich da ein bisschen zu wenig darüber geredet. Da das Handspiel, das dann zum Penalty für St. Gallen führt, ganz spät, vom Löfgren. Ich weiß auch nicht, irgendwie ist da mehr Schulter gewesen.
6: Dreht sich halt ab, keine Ahnung. Es ist, am Schluss ist der Dudic.
5: Ja.
6: Wieder.
5: Ja, aber er hat ja nicht entschieden, sondern der Wahre
6: ist. Ja, ja, logisch. Nein, ich habe vom Daniel Mikolajewski.
5: Ja, ja.
6: Weil ich kurz sagte, sorry, ich musste schnell googlen den Namen, weil bevor ich ihn. Also googlen. Schnell schauen, bevor ich ihn falsch sage.
5: Paul von Parma Calcio ausgelernt.
6: Wieder?
5: Ich wollte sagen, du hast dich. Hast dich erst gerade genervt über die, die ausgelernt werden von Italien. Jetzt ist es halt ein Pol aus Italien.
6: Ja, also, wieder, sage ich, wiederhole mich. Erstes Spiel, erstes Mal gesehen. Wow.
5: Ja, er bleibt nicht durch Kinder lassen.
6: Technisch, und dann hätte ich etwa mit 4 Assists raus. Also wäre ich heimgegangen und hätte jedem schnell einen Flatter gegeben, wo die Scorer-Punkte klauen.
5: Verstehe ich. Ja, ist so, der hat seine Jungs gut aufgelegt. Also der Oehlers hätte den einen oder anderen noch müssen machen. Also Luzern muss das Spiel gewinnen. Mit den Chancen, die sie haben, die St. Gallen dann aufmacht, müssen sie gewinnen. Ist einfach so. Ja. Aber es ist ja wieder typisch für eine Mannschaft, die im Seich ist, dass dann eben genau, du gehst in den 89. Führer und kassierst den Ausgleich.
6: Kassierst zwei Ausgleich eigentlich.
5: Ja, genau. So ist es. Ja, dort auch, ob das dann Erfolg. Aber am Schluss vielleicht, ja, der Gerechtigkeit Genüge getan.
6: Weißt du, dort hätte ich es vielleicht zum Beispiel schön gefunden, wenn er den Penalty gegeben hätte.
5: Ja.
6: Das wäre brutal.
5: Ja, ich weiß, wie meinst du. Baduz, zum Abschluss, ja, gehen wir einfach im Vorbeigehen mitnehmen. Wieder 3-2 verloren, wieder zweimal geführt. Dolo bringt in Folge Europacup-Quali den Sürde und den Boteli von der Bank. Boteli übrigens schon, he? 50 Goal im 6. Spiel. Ganz schnell, denkst du, der könnte noch wechseln in dieser Transferperiode, wenn es gutes Geld kommt?
6: Nein, ich glaube nicht.
5: Denkst du, wenn es behalten?
6: Ja.
5: Ja, es sind viel Geld in Tank, noch 3,5 Millionen. Ja, und manchmal geht es schnell, gell? Bei den jungen Fußballern,
6: wenn es Potenzial. Wenn es nicht ein übernatürliches Angebot ist.
5: Genau, ich glaube auch, wenn es nicht ein Angebot ist, das sie nicht ablehnen können, dann werden sie das nicht machen. Blick in die Challenge League. Nach 3 Runden vielleicht erste kleine Tendenzen. Westschweizer Dominanz. Xamax, Stadlos an Uschi, Iverdonspor noch umgeschlagen. Da muss ich aus Eigennutz an Deutschschweizer Vertreter appellieren und sagen, bitte denken an meine Autoreise. Ich will nicht so Scheiße fahren. Ja, aus Xamax, was hast du für News?
6: Nicht viel. Also es ist nicht um Fußball gegangen. Der Ausflug, ehrlich gesagt, ich habe schon ein bisschen nachgehakt, aber ehrlich gesagt muss ich schon sagen, Challenge League, ich habe am Wochenende, am Freitag, wirklich fast alle ein bisschen verfolgt. Oh, sieht düster aus, Qualität.
5: Es ist manchmal schon.
6: Also ehrlich, es ist mittlerweile weiss, langsam. Ich bin, muss ich schon sagen, vermisse ich ein bisschen die älteren Zeiten, weil dort ist noch ein bisschen mehr Qualität rum, meiner Meinung nach.
5: Man hat das Gefühl, es ist wirklich auf dem absteigenden Ast. Es ist wirklich auf dem absteigenden Ast. Winter in Aarau, Fellstadt abgewendet, aber eben gegen die beiden Teams, so ganz hinten stehen. Also gegen Wiel, wo sich eine selber Eier ins Nest legt, und gegen Nyon, ja, ist jetzt auch kein Gradmesser. Mal schauen, wie es dort weitergeht. Aber Bruno Berner bei Xamax funktioniert bis jetzt.
6: Funktioniert, ja. Ich muss sagen, aber gegen Garus haben sie schon recht Glück gehabt.
5: Knappe Sache am Schluss. 1-0 gewonnen. Wir kommen schon langsam in Richtung Abschluss, und dass wir die letzte Rubrik nicht abklemmen wollen, würde ich sagen, kommen wir zu Löwe und Böck. Danilo, du darfst anfangen. Was hast du für einen Leue ausgewählt für diese Woche?
6: Bro, ehrlich gesagt habe ich diese Woche wirklich gar niemand, nicht positiv, nicht negativ in Erinnerung. Also logisch positiv, aber ich kann jetzt mal nicht auf Krampf irgendjemand als Löwe betiteln oder als Böck. Ich gebe dir gerne das Wort, weil wirklich...
5: Also mein Löwe, nachher bin ich Böck, muss ich kurz rausholen. Mein Löwe habe ich heute noch miterlebt,
6: so geil,
5: oder?
6: Wenn du Böck musst rausholen.
5: Ja, du hörst ihn sowieso. Asansol hat sich auf die Schweizer Fußballlandkarte gespielt, kann man glaube ich sagen. Eben, wie du vorher richtig gesagt hast, nicht sofort wieder aufjubeln. Galma. Aber trotzdem ein tolles Spiel gewesen und darf man anerkennen. Und ist ja ein Award, der Woche für Woche kann ausgesprochen werden, nicht für die ganze Saison. Und darum hat alles, was einen tollen Flügel ausmacht. Sind wir gespannt auf die Entwicklung.
6: Ich hätte schon Böck.
5: Also, erzähl.
6: Nein, ich darf ihn nicht nennen.
5: Okay. Wieso? Bist du denn jemand persönlich beleidigt? Ja. Okay, also dann sag es lieber nicht. Hey, apropos Böcke, oder? Ich habe noch eine knappe Minute. Wochenende war ja Stripper gewesen. Und wäre jetzt mein persönlicher Albtraum. Freue mich aber für die, die dort hingehen, die es cool finden. Aber ich hatte fast einen Schlaganfall, wo ich gesehen habe, was dort los war, dass man eine Kille für einen Kille-Rave aufgemacht hat. Und dann muss ich sagen, ich wirklich müssen, wie jetzt du gerade tief durchschnaufen, weil es gibt einfach Sachen, ich wollte den Podcast gar nicht missbrauchen, aber es gibt Sachen, die muss man nicht machen. Es gibt einfach Sachen, es muss nicht immer alles modern sein. Und man hat in dem Blickbeitrag, den ich gesehen habe, gemerkt, 99% von diesen Raver haben gar nicht gecheckt, was sie in dieser Kirche machen. Es ist einfach darum gegangen, dort rein rumzuholen, als Schlumpf verkleidet, was weiß ich. Und ich hasse eigentlich das Wort, aber das ist wirklich gottlos. Und ich bin enttäuscht von einem Pfarrer, der das zulässt. Das ist wirklich ein Böck. Ich hoffe eben, dass er da den richtigen Weg wieder findet. Aber dann habe ich schade gefunden. Siehst du ähnlich?
6: Genau gleich.
5: Es ist nicht spät, um auf den richtigen Weg zurückzufinden. Wir hoffen, dass der FCS auf dem richtigen Weg bleibt.
6: Ja.
5: Drücken die Daumen für den Göpp.
6: Danke.
5: Und hören uns am nächsten Dienstag wieder. Ciao miteinander.
6: Tschüss zusammen.
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1: Am Mikrofon ist Corinna Zurkinden. Die Ernährungsinitiative geht Bundesrat und Parlament zu weit. Die Initiative verlangt, dass mindestens 70% des Schweizer Lebensmittelkonsums mit Produkten aus dem Inland gedeckt werden. Ein Ja würde die Wahlfreiheit der Konsumentinnen und Konsumenten einschränken, sagt Bundespräsident Guy Parmelin.
2: Wir müssten staatlich angeordnet unsere Essgewohnheiten radikal umstellen. Die Konsumentinnen und Konsumenten sollen weiterhin die Wahl haben, was auf ihren Teller kommt.
1: Die Schweiz stimmt am 27. September darüber ab. Ein Ja zur Neutralitätsinitiative würde die Schweiz vor schwierige Fragen stellen. Das sagt Simon Plüss vom Staatssekretariat für Wirtschaft. Die Initiative will eine immerwährende und bewaffnete Neutralität in der Verfassung verankern. Damit dürfte die Schweiz auch keine Sanktionen der EU mehr übernehmen, sagt Plüss.
3: Sie ermöglichen es der internationalen Gemeinschaft, auf schwere Verletzungen des Völkerrechts zu reagieren. Gerade die Schweiz als kleiner Staat profitiert von einer internationalen Ordnung, in der Regeln gelten und respektiert werden.
1: Auch hier stimmen die Schweizer Stimmberechtigten am 27. September darüber ab. 5 Jahre nach der Machtübernahme der Taliban sind in Afghanistan rund 2,4 Millionen Mädchen von weiterführender Schulbildung ausgeschlossen. Das teilt die UNO-Kulturorganisation UNESCO mit. Bis 2030 könnte die Zahl auf knapp 4 Millionen steigen. Afghanistan ist laut UNESCO das einzige Land der Welt, in dem Mädchen und Frauen der Zugang zu Bildung über die Grundschule hinaus verboten ist. Die Folgen seien gravierend. Mädchen drohten häufiger früher Heirat und Armut. Zudem verliere das Land gut ausgebildete Frauen und damit auch wirtschaftliches Potenzial. Der Libanon schafft die Todesstrafe ab. Das Parlament hat eine entsprechende Gesetzesänderung mit Mehrheit beschlossen. Damit dürfen Gerichte künftig keine Todesurteile mehr verhängen. Justizminister Adel Nassar bezeichnete den Entscheid als historischen Schritt. Die Hisbollah-Fraktion stimmte dagegen. Im Libanon war seit 2004 niemand mehr hingerichtet worden. Todesurteile wurden aber weiterhin ausgesprochen. Mit der Abschaffung ist der Libanon das erste arabische Land, das die Todesstrafe vollständig aus seinem Strafrecht streicht.
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5: Mit trockenem Wetter und einigen Wolkenfeldern am Himmel geht es in der Region schon raus durch den Rest des Tages. Temperaturen sinken bis morgen auf rund 18 Grad. Und im ähnlichen Stil geht es dann auch weiter. Viel Sonne und Temperaturen von bis zu 33 Grad kann es den Tag durchgeben.

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1: Am Mikrofon ist Soraya Weber. Der Schaffhauser Stadtrat soll der Stimmbevölkerung einen Gegenvorschlag zur Gesundheitsinitiative der SP vorlegen. Dieser Auffassung ist eine haarscharfe Mehrheit der zuständigen Bildungskommission. Mit nur einer Stimme Unterschied empfiehlt sie dem Parlament, den Stadtrat mit einer Ausarbeitung eines Gegenvorschlags zu beauftragen. Das geht aus dem entsprechenden Kommissionsbericht hervor. Wie schon der Stadtrat ist auch die Kommission gegen die Gesundheitsinitiative. Der Stadtrat wollte allerdings auf einen Gegenvorschlag verzichten. Er sieht die Verantwortung für die ärztliche Versorgung beim Kanton. Die Kommission findet aber, der Stadtrat soll aufzeigen, was er gemeinsam mit Kanton und Bund gegen den Ärztemangel unternehmen kann. Als nächstes wird das Schaffhauser Stadtparlament über die Vorlage diskutieren. Das gestern in der Stadt Schaffhausen abgebrannte Gebäude wird nicht wieder aufgebaut. Das bestätigt der Leiter der Abteilung Immobilien der Stadt Schaffhausen, Florian Keller, gegenüber Radio Munot. Gestern Abend stand aus noch ungeklärten Gründen ein Schuppen im Besitz der Stadt in Flammen. Außerdem kam es zu mehreren Explosionen. Was die Explosionen ausgelöst haben könnte, ist der Stadt ebenfalls noch nicht bekannt. Das Areal ist an eine dritte Partei vermietet. Was der Mieter in den Räumlichkeiten gelagert hatte, sei der Stadt nicht bekannt, so Keller weiter. Laut Rückmeldungen habe es sich unter anderem um Kleidung gehandelt. Am letzten Sonntag hat in der KSS Buddy die letzte Kasperli-Vorstellung von Mario Krola stattgefunden. Nach 32 Jahren beendet er die jährlichen Vorstellungen in seinem Theaterhüsli. Während dieser Zeit hat ihn eine Herausforderung besonders beschäftigt. Es kamen viele Kinder zum Zuschauen, teilweise auch nicht deutschsprachige, sagt Krola gegenüber Radio Munot.
2: Ich habe immer Zürichdeutsch, also mein Heimatdeutsch genommen. Ich kann nicht Schaffhauser, aber das ist Wurst. Diese Kinder haben, auch wenn sie nichts verstanden haben, das Spiel hat selber gesprochen.
1: Auch die Erziehung der Kinder hat ihm teilweise Probleme bereitet. So haben einzelne Kinder Steine geworfen oder Lärm gemacht. Aktuell ist er sein Theaterhüsli am Räumen. In Zukunft wird Krola im familiären Umfeld noch Kasperli-Theater aufführen. Das Wahlkomitee Schleitheim empfiehlt für die Ersatzwahl in den Gemeinderat Dominik Kreutmann. Das schreiben sie in einer Medienmitteilung. Kreutmann sei ein hochmotivierter Kandidat, welcher als Steuerkommissär in Schaffhausen tätig ist. Grund für die Ersatzwahl ist der Rücktritt per 31. Dezember 2026 des Bildungsreferenten Sascha Cerini. Die Ersatzwahl für den Rest der Amtsperiode findet am 27. September statt. Und dann noch zu einer Polizeimeldung. Im Ortsteil Randeck der deutschen Gemeinde Gottmadingen sind zwischen dem letzten Donnerstagabend und gestern Montagmorgen Unbekannte in eine Kegelbahn eingebrochen. Das teilt das Polizeipräsidium Konstanz mit. Die Kegelbahn gehört einem Sportverein. Über ein Fenster sollen sich die Unbekannten gewaltsam Zutritt ins Gebäude verschafft haben. Im Inneren entwendeten sie eine Flasche Alkohol. Zudem durchsuchten sie sämtliche Räume des Sportvereins, nahmen jedoch nichts mit.
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1: Mit trockenem Wetter und einigen Wolkenfeldern am Himmel geht es in der Region Schaffhausen durch den Rest vom Tag. Die Temperaturen sinken bis morgen auf rund 18 Grad. Und im ähnlichen Stil geht es dann auch weiter. Viel Sonne und Temperaturen von bis zu 33 Grad kann es den Tag durchgeben.

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1: Am Mikrofon ist Soraya Weber. Der Schaffhauser Stadtrat soll der Stimmbevölkerung einen Gegenvorschlag zur Gesundheitsinitiative der SP vorlegen. Dieser Auffassung ist eine haarscharfe Mehrheit der zuständigen Bildungskommission. Mit nur einer Stimme Unterschied empfiehlt sie dem Parlament, den Stadtrat mit einer Ausarbeitung eines Gegenvorschlags zu beauftragen. Das geht aus dem entsprechenden Kommissionsbericht hervor. Wie schon der Stadtrat ist auch die Kommission gegen die Gesundheitsinitiative. Der Stadtrat wollte allerdings auf einen Gegenvorschlag verzichten. Er sieht die Verantwortung für die ärztliche Versorgung beim Kanton. Die Kommission findet aber, der Stadtrat soll aufzeigen, was er gemeinsam mit Kanton und Bund gegen den Ärztemangel unternehmen kann. Als nächstes wird das Schaffhauser Stadtparlament über die Vorlage diskutieren. Das gestern in der Stadt Schaffhausen abgebrannte Gebäude wird nicht wieder aufgebaut. Das bestätigt der Leiter der Abteilung Immobilien der Stadt Schaffhausen, Florian Keller, gegenüber Radio Munot. Gestern Abend stand aus noch ungeklärten Gründen ein Schuppen im Besitz der Stadt in Flammen. Außerdem kam es zu mehreren Explosionen. Was die Explosionen ausgelöst haben könnte, ist der Stadt ebenfalls noch nicht bekannt. Das Areal ist an eine dritte Partei vermietet. Was der Mieter in den Räumlichkeiten gelagert hatte, sei der Stadt nicht bekannt, so Keller weiter. Laut Rückmeldungen habe es sich unter anderem um Kleidung gehandelt. Am letzten Sonntag hat in der KSS Buddy die letzte Kasperli-Vorstellung von Mario Krola stattgefunden. Nach 32 Jahren beendet er die jährlichen Vorstellungen in seinem Theaterhüsli. Während dieser Zeit hat ihn eine Herausforderung besonders beschäftigt. Es kamen viele Kinder zum Zuschauen, teilweise auch nicht deutschsprachige, sagt Krola gegenüber Radio Munot.
2: Ich habe immer Zürichdeutsch, also mein Heimatdeutsch genommen. Ich habe nicht Schaffhauser, aber das ist Wurst. Diese Kinder haben, auch wenn sie nichts verstanden haben, das Spiel hat selber gesprochen.
1: Auch die Erziehung der Kinder hat ihm teilweise Probleme bereitet. So haben einzelne Kinder Steine geworfen oder Lärm gemacht. Aktuell ist er sein Theaterhüsli am Räumen. In Zukunft wird Krola im familiären Umfeld noch Kasperli-Theater aufführen. Das Wahlkomitee Schleitheim empfiehlt für die Ersatzwahl in den Gemeinderat Dominik Kreutmann. Das schreiben sie in einer Medienmitteilung. Kreutmann sei ein hochmotivierter Kandidat, welcher als Steuerkommissär in Schaffhausen tätig ist. Grund für die Ersatzwahl ist der Rücktritt per 31. Dezember 2026 des Bildungsreferenten Sascha Cerini. Die Ersatzwahl für den Rest der Amtsperiode findet am 27. September statt. Und dann noch zu einer Polizeimeldung. Im Ortsteil Randeck der deutschen Gemeinde Gottmadingen sind zwischen dem letzten Donnerstagabend und gestern Montagmorgen Unbekannte in eine Kegelbahn eingebrochen. Das teilt das Polizeipräsidium Konstanz mit. Die Kegelbahn gehört einem Sportverein. Über ein Fenster sollen sich die Unbekannten gewaltsam Zutritt ins Gebäude verschafft haben. Im Inneren entwendeten sie eine Flasche Alkohol. Zudem durchsuchten sie sämtliche Räume des Sportvereins, nahmen jedoch nichts mit.
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1: Mit trockenem Wetter und einigen Wolkenfeldern am Himmel geht es in der Region Schaffhausen durch den Rest vom Tag. Die Temperaturen sind gerade bis morgen auf rund 18 Grad. Und im ähnlichen Stil geht es dann auch weiter. Viel Sonne und Temperaturen von bis zu 33 Grad kann es den Tag durchgeben.

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1: Am Mikrofon ist Soraya Weber. Der Umzug des Schaffhauser Kinder- und Jugendheims vom Kirchhofplatz ins Generalengut löst bei der zuständigen Bildungskommission des Stadtparlaments keine großen Gefühlsregungen aus. Sie empfiehlt dem Parlament einstimmig, die Vorlage unverändert anzunehmen. Das ist dem Kommissionsbericht zu entnehmen. Der Stadtrat plant, das ehemalige Pfarrhaus Generalengut an der Steig zu kaufen und für 6,4 Millionen Franken zu renovieren. Das Projekt soll bis 2029 abgeschlossen werden. Vorerst benötigt der Stadtrat allerdings die Zustimmung des Stadtparlaments und der Schaffhauser Stimmbevölkerung. Das gestern in der Stadt Schaffhausen abgebrannte Gebäude wird nicht wieder aufgebaut. Das bestätigt der Leiter der Abteilung Immobilien der Stadt Schaffhausen, Florian Keller, gegenüber Radio Munot. Gestern Abend stand aus noch ungeklärten Gründen ein Schuppen im Besitz der Stadt in Flammen. Außerdem kam es zu mehreren Explosionen. Was die Explosionen ausgelöst haben könnte, ist der Stadt ebenfalls noch nicht bekannt. Das Areal ist an eine dritte Partei vermietet. Was der Mieter in den Räumlichkeiten gelagert hatte, sei der Stadt nicht bekannt, so Keller weiter. Laut Rückmeldungen habe es sich unter anderem um Kleidung gehandelt. Am letzten Sonntag hat in der KSS Buddy die letzte Kasperli-Vorstellung von Mario Krola stattgefunden. Nach 32 Jahren beendet er die jährlichen Vorstellungen in seinem Theaterhüsli. Während dieser Zeit hat ihn eine Herausforderung besonders beschäftigt. Es kamen viele Kinder zum Zuschauen, teilweise auch nicht deutschsprachige, sagt Krola gegenüber Radio Munot.
2: Ich habe immer Zürichdeutsch, also mein Heimatdeutsch genommen. Ich kann nicht Schaffhauser, aber das ist Wurst. Diese Kinder haben, auch wenn sie nichts verstanden haben, das Spiel hat selber gesprochen.
1: Auch die Erziehung der Kinder hat ihm teilweise Probleme bereitet. So haben einzelne Kinder Steine geworfen oder Lärm gemacht. Aktuell ist das ein Theaterhüsli am Räumen. In Zukunft wird Krola im familiären Umfeld noch Kasperli-Theater aufführen. Die Vorbereitungen für das Bergrennen Oberhallau gehen in die letzte Etappe. In diesem Jahr zählt das Rennen erstmals auch zur deutschen Meisterschaft. Das teilen die Organisatoren heute mit. 250 Fahrerinnen und Fahrer haben sich bisher angemeldet. Darunter sind 60 deutsche Fahrerinnen und Fahrer der Deutschen Bergmeisterschaft und des KW Bergköps. Das Rennen findet am 29. und 30. August statt. Außerdem gibt es auch ein Rahmenprogramm. Unter anderem wird ein Helikopterrundflug angeboten, außerdem gibt es eine Hüpfburg. Und dann noch zu einer Polizeimeldung. Am Freitag ist es auf der Autobahn B314 zwischen Eckingen und Stühlingen in Deutschland zu einem gefährlichen Zwischenfall gekommen. Das teilt das Polizeipräsidium Freiburg mit. Um 12.30 Uhr versuchte ein Autofahrer zwei Lastwagen zu überholen, die hintereinander herfuhren. Mitten im Überholmanöver sei ihm ein weißer VW entgegengekommen. Statt das Überholmanöver abzubrechen, habe er den zweiten Lastwagen auch noch überholt. Um eine Frontalkollision zu verhindern, musste der VW stark abbremsen. Die Polizei sucht nun nach Augenzeugen.
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1: Mit trockenem Wetter und einigen Wolkenfeldern am Himmel geht es in der Region Schaffhausen durch den Rest des Tages. Temperaturen sinken bis morgen auf rund 18 Grad. Und im ähnlichen Stil geht es dann auch weiter. Viel Sonne und Temperaturen von bis zu 33 Grad kann es den Tag durchgeben.

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1: Am Mikrofon ist Soraya Weber. Der Umzug des Schaffhauser Kinder- und Jugendheims vom Kirchhofplatz ins Generalengut löst bei der zuständigen Bildungskommission des Stadtparlaments keine großen Gefühlsregungen aus. Sie empfiehlt dem Parlament einstimmig, die Vorlage unverändert anzunehmen. Das ist dem Kommissionsbericht zu entnehmen. Der Stadtrat plant, das ehemalige Pfarrhaus Generalengut an der Steig zu kaufen und für 6,4 Millionen Franken zu renovieren. Das Projekt soll bis 2029 abgeschlossen werden. Vorerst benötigt der Stadtrat allerdings die Zustimmung des Stadtparlaments und der Schaffhauser Stimmbevölkerung. Das gestern in der Stadt Schaffhausen abgebrannte Gebäude wird nicht wieder aufgebaut. Das bestätigt der Leiter der Abteilung Immobilien der Stadt Schaffhausen, Florian Keller, gegenüber Radio Munot. Gestern Abend stand aus noch ungeklärten Gründen ein Schuppen im Besitz der Stadt in Flammen. Außerdem kam es zu mehreren Explosionen. Was die Explosionen ausgelöst haben könnte, ist der Stadt ebenfalls noch nicht bekannt. Das Areal ist an eine dritte Partei vermietet. Was der Mieter in den Räumlichkeiten gelagert hatte, sei der Stadt nicht bekannt, so Keller weiter. Laut Rückmeldungen habe es sich unter anderem um Kleidung gehandelt. Am letzten Sonntag hat in der KSS Buddy die letzte Kasperli-Vorstellung von Mario Krola stattgefunden. Nach 32 Jahren beendet er die jährlichen Vorstellungen in seinem Theaterhüsli. Während dieser Zeit hat ihn eine Herausforderung besonders beschäftigt. Es kamen viele Kinder zum Zuschauen, teilweise auch nicht deutschsprachige, sagt Krola gegenüber Radio Munot.
2: Ich habe immer Zürichdeutsch, also mein Heimatdeutsch genommen. Ich habe nicht Schaffhauser, aber das ist Wurst. Diese Kinder haben, auch wenn sie nichts verstanden haben, das Spiel hat selber gesprochen.
1: Auch die Erziehung der Kinder hat ihm teilweise Probleme bereitet. So haben einzelne Kinder Steine geworfen oder Lärm gemacht. Aktuell ist das ein Theaterhüsli am Räumen. In Zukunft wird Krola im familiären Umfeld noch Kasperli-Theater aufführen. Die Vorbereitungen für das Bergrennen Oberhallau gehen in die letzte Etappe. In diesem Jahr zählt das Rennen erstmals auch zur deutschen Meisterschaft. Das teilen die Organisatoren heute mit. 250 Fahrerinnen und Fahrer haben sich bisher angemeldet. Darunter sind 60 deutsche Fahrerinnen und Fahrer der Deutschen Bergmeisterschaft und des KW Bergköps. Das Rennen findet am 29. und 30. August statt. Außerdem gibt es auch ein Rahmenprogramm. Unter anderem wird ein Helikopterrundflug angeboten, außerdem gibt es eine Hüpfburg. Und dann noch zu einer Polizeimeldung. Am Freitag ist es auf der Autobahn B314 zwischen Eckingen und Stühlingen in Deutschland zu einem gefährlichen Zwischenfall gekommen. Das teilt das Polizeipräsidium Freiburg mit. Um 12.30 Uhr versuchte ein Autofahrer zwei Lastwagen zu überholen, die hintereinander herfuhren. Mitten im Überholmanöver sei ihm ein weißer VW entgegengekommen. Statt das Überholmanöver abzubrechen, habe er den zweiten Lastwagen auch noch überholt. Um eine Frontalkollision zu verhindern, musste der VW stark abbremsen. Die Polizei sucht nun nach Augenzeugen.
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1: Mit trockenem Wetter und einigen Wolkenfeldern am Himmel geht es in der Region Schaffhausen durch den Rest vom Tag. Die Temperaturen sinken bis morgen auf rund 18 Grad. Und im ähnlichen Stil geht es dann auch weiter. Viel Sonne und Temperaturen von bis zu 33 Grad kann es den Tag durchgeben.

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1: Am Mikrofon ist Soraya Weber. Der Umzug des Schaffhauser Kinder- und Jugendheims vom Kirchhofplatz ins Generalengut löst bei der zuständigen Bildungskommission des Stadtparlaments keine großen Gefühlsregungen aus. Sie empfiehlt dem Parlament einstimmig, die Vorlage unverändert anzunehmen. Das ist dem Kommissionsbericht zu entnehmen. Der Stadtrat plant, das ehemalige Pfarrhaus Generalengut an der Steig zu kaufen und für 6,4 Millionen Franken zu renovieren. Das Projekt soll bis 2029 abgeschlossen werden. Vorerst benötigt der Stadtrat allerdings die Zustimmung des Stadtparlaments und der Schaffhauser Stimmbevölkerung. Das gestern in der Stadt Schaffhausen abgebrannte Gebäude wird nicht wieder aufgebaut. Das bestätigt der Leiter der Abteilung Immobilien der Stadt Schaffhausen, Florian Keller, gegenüber Radio Munot. Gestern Abend stand aus noch ungeklärten Gründen ein Schuppen im Besitz der Stadt in Flammen. Außerdem kam es zu mehreren Explosionen. Was die Explosionen ausgelöst haben könnte, ist der Stadt ebenfalls noch nicht bekannt. Das Areal ist an eine dritte Partei vermietet. Was der Mieter in den Räumlichkeiten gelagert hatte, sei der Stadt nicht bekannt, so Keller weiter. Laut Rückmeldungen habe es sich unter anderem um Kleidung gehandelt. Am letzten Sonntag hat in der KSS Buddy die letzte Kasperli-Vorstellung von Mario Krola stattgefunden. Nach 32 Jahren beendet er die jährlichen Vorstellungen in seinem Theaterhüsli. Während dieser Zeit hat ihn eine Herausforderung besonders beschäftigt. Es kamen viele Kinder zum Zuschauen, teilweise auch nicht deutschsprachige, sagt Krola gegenüber Radio Munot.
2: Ich habe immer Zürichdeutsch, also mein Heimatdeutsch genommen. Ich habe nicht Schaffhauser, aber das ist Wurst. Diese Kinder haben, auch wenn sie nichts verstanden haben, das Spiel hat selber gesprochen.
1: Auch die Erziehung der Kinder hat ihm teilweise Probleme bereitet. So haben einzelne Kinder Steine geworfen oder Lärm gemacht. Aktuell ist er sein Theaterhüsli am Räumen. In Zukunft wird Krola im familiären Umfeld noch Kasperli-Theater aufführen. Die Vorbereitungen für das Bergrennen Oberhallau gehen in die letzte Etappe. In diesem Jahr zählt das Rennen erstmals auch zur deutschen Meisterschaft. Das teilen die Organisatoren heute mit. 250 Fahrerinnen und Fahrer haben sich bisher angemeldet. Darunter sind 60 deutsche Fahrerinnen und Fahrer der Deutschen Bergmeisterschaft und des KW Bergköps. Das Rennen findet am 29. und 30. August statt. Außerdem gibt es auch ein Rahmenprogramm. Unter anderem wird ein Helikopterrundflug angeboten, außerdem gibt es eine Hüpfburg. Und dann noch zu einer Polizeimeldung. Am Freitag ist es auf der Autobahn B314 zwischen Eckingen und Stühlingen in Deutschland zu einem gefährlichen Zwischenfall gekommen. Das teilt das Polizeipräsidium Freiburg mit. Um 12.30 Uhr versuchte ein Autofahrer zwei Lastwagen zu überholen, die hintereinander herfuhren. Mitten im Überholmanöver sei ihm ein weißer VW entgegengekommen. Statt das Überholmanöver abzubrechen, habe er den zweiten Lastwagen auch noch überholt. Um eine Frontalkollision zu verhindern, musste der VW stark abbremsen. Die Polizei sucht nun nach Augenzeugen.
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1: In der Region Schaffhausen begleitet uns ein mehrheitlich klarer Himmel durch die zweite Hälfte der Nacht. Temperaturen können sinken auf rund 18 Grad. Und der Tag dauert, da kann es ein bisschen Copy-Paste geben vom gestrigen Wetter. Viel Sonne und bis zu 33 Grad dürfen wir erwarten.